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1: Ich bin Katrin Müller. Heute Vormittag gibt es wieder einen deutschlandweiten Probealarm. Dabei soll getestet werden, ob Handys, Apps und Sirenen wie vorgesehen funktionieren. Und es geht um die richtige Vorbereitung für mögliche Katastrophen.
2: Selbst ohne eine Warn-App und auch wenn das Smartphone auf stumm geschaltet ist, ertönt ein schriller Ton, sobald der Alarm ausgelöst wird und alles funktioniert. Neu ist beim Warntag diesmal, dass über Cell Broadcasting auch eine Endwarnung gesendet werden soll. Über dieses System können alle eingeschalteten und halbwegs modernen Handys erreicht werden, wenn nötig auch nur in bestimmten Funkzellen. In den vergangenen Jahren hat nicht alles reibungslos funktioniert. Beim Probealarm heute soll es besser laufen. Jan-Henna Reit zur Nachrichtenredaktion.
1: RWE-Chef Markus Kreber fordert nach einer Serie von Sabotageangriffen auf das Stromnetz in mehreren Bundesländern einen besseren Schutz kritischer Infrastruktur. Wir müssen aus den Erfahrungen auch die Lehren ziehen, und zwar schnell, so Kreber. Die Bedrohungslage der Gesellschaft und der lebensnotwendigen kritischen Infrastruktur durch hybride Angriffe könne nicht mehr mit Regeln und bürokratischen Prozessen aus Friedenszeiten bewältigt werden. Nach der Serie von Sabotageangriffen auf das Stromnetz hatte die Polizei einen verdächtigen 48-Jährigen festgenommen. Apple hat am Abend unserer Zeit wieder neue Produkte vorgestellt. Der Konzern steigt ins Geschäft mit aufklappbaren Smartphones ein. Es gibt ein neues aufklappbares iPhone Duo und noch so einige andere Neuheiten.
3: Das neue iPhone Duo ist ungefähr so groß wie ein Reisepass, auf und zugeklappt, und es hat Displays innen und außen. Mit knapp 2.300 Euro ist es das bisher teuerste iPhone-Modell. Auch das neue iPhone 18 Pro ist jetzt auf dem Markt. Es macht bessere Bilder, die nicht manipuliert werden können. In Zeiten von KI-Fakes besonders wichtig. Auch das iPhone 18 Pro ist deutlich teurer als das Vorgängermodell. Die iPhone 18 Standard-Version kommt erst im Frühjahr auf den Markt. Aus den USA, Tina Eck.
1: Zum Fußball. Der VfB Stuttgart ist erfolgreich in die Champions-League-Saison gestartet. Die Schwaben setzen sich gegen den norwegischen Verein Viking Stavanger mit 3:1 durch. Alle drei Treffer für Stuttgart erzielte Ermedin Demirovic.
4: Guten Morgen zusammen. Es ist noch sehr früh und ich finde, es ist der perfekte Zeitpunkt, um einfach mal über Essen zu reden. Und nicht nur über irgendein Essen, sondern über Suppen. Wie steht ihr denn eigentlich zu Suppen? Wir haben hier in der Redaktion seit Tagen einen Streit darüber. Die einen sagen, liebe ich, die anderen sagen, ja, und was gibt's noch Richtiges zu essen? Wir stellen uns also die Frage, ist Suppe eine richtige Mahlzeit oder einfach nur ein deftiges Getränk? Wie seht ihr das?
5: Flüssige Nahrung, mag ich nicht. Ich brauche was Bissfestes.
6: Das ist schon ganz cool, ne? Wenn du im Winter reinkommst und dann so eine leckere Suppe isst, die dich aufwärmt.
7: Also ab und zu mal eine Suppe ist okay, aber man braucht auch mal was Richtiges.
4: Ihr hört es, die Diskussion ist eigentlich genau wie Suppe selbst. Aufgeheizt, voller Würze und vielleicht ein bisschen substanzlos.
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4: Und von Essen geht's hier jetzt weiter zu Musik. Hier sind Sophie and the Giants mit Paradise. Schöne Nacht mit uns.

0: So, komm, wir gehen mal eben zu IKEA. Wenn das einer zu euch sagt, ja, dann kann es für euch nur eine Reaktion geben.
1: Flieht, ihr Narren!
0: Ja, dann rennst du da durch, hast plötzlich 80 Kerzen, 45 verschiedene Sorten Servietten, 7 von diesen geringelten hässlichen Pflanzendingerstangen im Wagen und denkst dir so, eigentlich wollte ich nur ein Bücherregal. Und raus kommst du auch noch 20 Kilo schwerer, weil du dir nach all den Strapazen und dem Stress auch noch 20 Hotdogs reingenagelt hast. Kollege Robert Jantz ist da. Hallo.
2: Hallo.
0: Das mit den Hotdogs, das machen ganz viele.
2: Ja.
0: Mal eben so ein Gerät nach dem Möbelkauf, eine Currywurst am Baumarkt oder das warme Mittagessen aus dem Supermarkt. Das wird immer beliebter.
2: Das ist so. Es gibt sogar ein eigenes Wort dafür. Handelsgastronomie. Dazu gehört eben alles von der heißen Theke bis zum Restaurant. Also alles das, was im oder direkt so am Geschäft ist. Und das boomt einfach. Also im letzten Jahr wurden in der Handelsgastro über 13 Milliarden Euro umgesetzt. So viel wie noch nie.
0: Handelsgastro, das klingt auch maximal unsexy, das Wort. Aber
2: ja,
0: egal. Mein Eindruck ist ja auch, das Angebot wird da auch immer größer, ne?
2: Ja, gut beobachtet. Also
0: danke.
2: Im Supermarkt gibt es, wo es Essen ist, bist du immer dabei.
0: Ja,
2: im
0: Supermarkt. Hallo, was soll das denn heißen? Willst du jetzt sagen, ich bin fett oder
2: lass
0: was?
2: Lass mich doch jetzt hier mal.
0: Nee.
2: Ich habe mich vorbereitet. Also immer häufiger gibt es da so Salatbars oder auch so warme Theken. Möbelhäuser haben auch immer häufiger, du hast es angesprochen, Gastro. Und natürlich auch so der Klassiker, der gute alte Foodtruck vor dem Baumarkt.
0: Ach schön, keine Pommes schmeckt besser als nach 3 Stunden ja. Duschköpfe aussuchen in der Badabteilung. Aber jetzt mal im Ernst, warum kommt das denn so gut an? Wir gehen ja offenbar weniger ins Restaurant, aber beim Einkaufen nehmen wir das Essen gerne mit, oder was?
2: Ja, weil da gleich mehrere Dinge zusammenkommen. Man ist ja sowieso da.
0: Ja.
2: Also muss nicht extra irgendwo hin. Und dann ganz wichtig, der Preis. Also wir wissen alle im Restaurant, vielleicht sogar dann noch mit Kindern, das ist in den letzten Jahren einfach deutlich teurer geworden.
0: Mhm.
2: Und in der Handelsgastro, da ist so ein Hauptgericht oft einfach günstiger. Das Handelsforschungsinstitut EHI spricht da vom Trading-Down-Effekt. Also die Leute wollen nicht auf das Essen außer Haus verzichten, wollen aber trotzdem eben Kohle sparen und suchen sich dann

0: günstigere Alternativen.
1: Und was essen die da so am meisten?
0: Ja, das sind wir ziemlich klassisch unterwegs. Also nichts mit grüner Woche in der Kantine.
1: Was?
0: Frikadellen, Currywurst, belegte Brötchen und Schnitzel gehören zu den Favorites.
1: Ganz was Leichtes.
0: Ja, für die Händler lohnt sich das natürlich auch, denn wer noch vielleicht auch einen Kaffee trinkt oder was isst eben, ne, der bleibt dann länger im Geschäft und kommt im besten Fall, weil es so lecker war, auch nochmal wieder.
1: Jetzt habe ich Hunger, danke für nichts, Robert. So, und jetzt geht's weiter mit neuer Musik von Iggy Kelly.

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Und hier sind jetzt die Toten Hosen mit Altes Fieber.

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1: Ich bin Katrin Müller. Beim bundesweiten Warntag werden am Vormittag um 11 Uhr wieder Alarmsysteme für den Kriegs- und Katastrophenfall getestet. Um diese Zeit sollen Handys schrillen und Sirenen heulen. Eine Dreiviertelstunde später folgt die Entwarnung. Der Warntag findet einmal jährlich statt, um zu testen, ob die Behörden die Menschen in Deutschland im Notfall erreichen können. Nach einer Serie von Sabotageangriffen auf das Stromnetz in mehreren Bundesländern kommt der tatverdächtige 48-Jährige in Haft. Es wurde Haftbefehl gegen den Mann erlassen. Die Staatsanwaltschaft wirft ihm unter anderem das Herbeiführen einer Sprengstoffexplosion, die Störung öffentlicher Betriebe und die Zerstörung wichtiger Arbeitsmittel vor.
2: Der Verdächtige soll an mehreren Orten in Nordrhein-Westfalen, Brandenburg und Sachsen versucht haben, Stromleitungen in der Nähe von Kohlekraftwerken zu sabotieren. In einigen Fällen ist ihm das gelungen. Mit selbstgebauten Raketen soll er einen Draht über Hochspannungsleitungen geschossen haben. Mindestens zweimal kam es dadurch zu Kurzschlüssen und einzelne Blöcke von Kraftwerken wurden lahmgelegt. Der 48-Jährige soll Bekennerschreiben in seinem Namen verfasst haben. Sein Motiv: Umweltschutz, der Kampf gegen fossile Energieträger wie eben Kohlekraftwerke. Tine Klimach, Nachrichtenredaktion.
1: Fahnen auf Halbmast nicht nur in Norwegen. Mit einem Trauerzug durch Oslo ist Norwegens verstorbener König Harald V. an seine letzte Ruhestätte geleitet worden. Der Abschied des vom Volk geliebten Monarchen verlief tränenreich.
3: Zehntausende Zuschauer verfolgten den Trauerzug vom Schloss zur Domkirche in Oslo. Andächtige Stille herrschte, als der Sarg von König Harald von einem Auto im Schritttempo durch die Stadt gezogen wurde. Hinter ihm gingen neben der Königsfamilie ein großer Teil des europäischen Hochadels. In der Kirche wurde es emotional. Sowohl Königin Mette-Marit als auch Kronprinzessin Ingrid Alexandra verdrückten Tränen. Aus Oslo, Julia Weschenbach.
1: Zum Fußball. Der VfB Stuttgart hat zum Auftakt der Champions League einen Heimsieg gefeiert. Dank eines Dreierpacks von Ermedin Demirovic gewann Stuttgart gegen Norwegens Meister Viking Stavanger mit 3:1. Der Stürmer erzielte seine Treffer schon vor der Pause in der 20., 26. und 32. Minute.
4: Das Wetter.
5: In der Nacht lassen die Schauer nach, die Wolken lockern auf. Später bildet sich stellenweise Nebel oder Hochnebel bei 7 bis 11 Grad. Der Tag startet dann auch ein bisschen mit Nebel weiter. Dann zieht es aber auf und es wird freundlich bis wolkig und bleibt trocken bei 18 bis 22 Grad.
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6: Zurzeit liegen uns keine Meldungen vor. Wir wünschen allen unterwegs gute Fahrt.
5: Hallo zusammen, ich wünsche euch eine ganz schöne Nacht mit uns. Wir sind bei euch. Johanna Tänzer ist hier. Hi!
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0: Morgen, weil ihr es durch die Nacht schafft. Sixpence None the Richer mit Kiss Me. Hi zusammen, guten Morgen. Also Atze Schröder, der läuft sich gerade auf den ganzen Open-Air-Termin warm. Denn es ist ja bald soweit. Er ist unter anderem wieder zu Gast bei unserer Comedy-Camp-Tour. Und wenn man ihm so zuhört, dann merkt man, der Atze ist halt schon sehr gern unterwegs, ne?
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3: Ja, nee, ist klar.
4: Ich habe ja letzte Woche zwei Open Airs gespielt. Einmal in Oldenburg auf dem Schlossplatz und dann im Rahmen des NRW-Festes auf dem Domplatz in Münster. Beides ein Riesenspaß. Die beste Veranstaltung war aber letzten Samstag und das war privat. Die Familie meiner Perle hat Wiedersehen gefeiert. Auch Nachbarn, Freunde, Bekannte meiner Perle waren dabei und haben so eine große Reunion-Party gemacht. Und zwar im Kreis Dithmarschen, nördlich von Wacken. Noch weit hinterm Nordostseekanal. Wenn ich jetzt sage, das war auf dem Dorf, dann ist das stark untertrieben. Das war nämlich so richtig auf dem Dorf. Um ehrlich zu sein, ich wusste gar nicht, dass man so in den Kalamuckis leben kann. Also dagegen ist das Sauerland Los Angeles, mindestens Manhattan. Also es heißt ja in der Schleswig-Holstein-Werbung immer, der echte Norden. Aber das war wirklich so. Im Prinzip Neues aus Büttenwader, aber das Original. Fuchs und Hase, das Musical. Ich glaube, die haben nicht mal einen Friedhof, die haben einen Geier. So ein richtiges Dorf war das. Echt, mit Dorfdeich, daneben eine Saufhütte und Achtung, sogar ein kleines Freibad. Am Tor zum Freibad hängt original ein Schild, wenn geschlossen, könnt ihr den Schlüssel bei Maggie abholen. Ich poste da gleich mal, sonst glaubt ihr mir nicht. Wie lautet die Bauernregel dazu? Ist die Viehzucht aufgegeben, heißt es vom Tourismusleben.
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human or are we dancer? Das fragen euch die Killers jetzt gleich. Ich bin auf jeden Fall Mrs. Dancer. Johanna Tänzer hier. Moin!

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1: Ich bin Katrin Müller. RWE-Chef Markus Kreber fordert nach einer Serie von Sabotageangriffen auf das Stromnetz in mehreren Bundesländern einen besseren Schutz kritischer Infrastruktur. Wir müssen aus den Erfahrungen auch die Lehren ziehen, und zwar schnell, so Kreber. Die Bedrohungslage der Gesellschaft und der lebensnotwendigen kritischen Infrastruktur durch hybride Angriffe könne nicht mehr mit Regeln und bürokratischen Prozessen aus Friedenszeiten bewältigt werden. Nach der Serie von Sabotageangriffen auf das Stromnetz hatte die Polizei einen verdächtigen 48-Jährigen festgenommen. Heute Vormittag gibt es wieder einen deutschlandweiten Probealarm. Dabei soll getestet werden, ob Handys, Apps und Sirenen wie vorgesehen funktionieren. Und es geht um die richtige Vorbereitung für mögliche Katastrophen.
2: Selbst ohne eine Warn-App und auch wenn das Smartphone auf stumm geschaltet ist, ertönt ein schriller Ton, sobald der Alarm ausgelöst wird und alles funktioniert. Neu ist beim Warntag diesmal, dass über Cell Broadcasting auch eine Endwarnung gesendet werden soll. Über dieses System können alle eingeschalteten und halbwegs modernen Handys erreicht werden, wenn nötig auch nur in bestimmten Funkzellen. In den vergangenen Jahren hat nicht alles reibungslos funktioniert. Beim Probealarm heute soll es besser laufen. Jan-Henna Reitz zur Nachrichtenredaktion.
1: Apple hat am Abend unserer Zeit wieder neue Produkte vorgestellt. Der Konzern steigt ins Geschäft mit aufklappbaren Smartphones ein. Es gibt ein neues aufklappbares iPhone Duo und noch so einige andere Neuheiten.
3: Das neue iPhone Duo ist ungefähr so groß wie ein Reisepass, auf- und zugeklappt, und es hat Displays innen und außen. Mit knapp 2.300 Euro ist es das bisher teuerste iPhone-Modell. Auch das neue iPhone 18 Pro ist jetzt auf dem Markt. Es macht bessere Bilder, die nicht manipuliert werden können. In Zeiten von KI-Fakes besonders wichtig. Auch das iPhone 18 Pro ist deutlich teurer als das Vorgängermodell. Die iPhone 18 Standard-Version kommt erst im Frühjahr auf den Markt. Aus den USA, Tina Eck.
1: Zum Fußball. Der VfB Stuttgart ist erfolgreich in die Champions-League-Saison gestartet. Die Schwaben setzen sich gegen den norwegischen Verein Viking Stavanger mit 3:1 durch. Alle drei Treffer für Stuttgart erzielte Ermedin Demirovic.
4: Das Wetter.
5: Der Nebel aus der Nacht zieht langsam ab, dann gibt's einen Mix aus Sonne und Wolken und es soll trocken bleiben. Die Werte liegen dann bei 18 bis 22 Grad.
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7: Zurzeit liegen uns keine Meldungen vor, wir wünschen allen unterwegs gute Fahrt.
5: Guten Morgen zusammen, wünsche euch einen ganz schönen frühen Donnerstag. Irgendwie merkt man jetzt schon, dass der Sommer durch ist, ne? Dass der Herbst ansteht. Aber das Gute ist, Leute, die Sommermusik, die lassen wir uns noch nicht verbieten. Topic und Becky G jetzt für euch hier mit Sorry Papi.
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0: Coldplay, A Sky Full of Stars, hier in der Nacht für euch. Schön, dass ihr dabei seid am frühen Donnerstagmorgen. Wer wart ihr denn in den 90ern eigentlich? Also wart ihr Team Take That oder doch Team Kelly Family? Weil damals musste man sich ja schon irgendwie entscheiden, ne? Es ist jetzt aber rum, weil beide Fanlager können sich zusammentun. Take That haben gemeinsam mit Michael Patrick Kelly einfach einen Song aufgenommen. Und auch für Michael war das eine ganz besondere Zusammenarbeit.
1: Das Schöne an dieser Kollaboration ist, dass es wirklich von der Musik kommt. Gary hat diesen Song gehört, an dem ich noch am Feilen war. Und dann bin ich nach England rübergeflogen. Wir haben den ganzen Tag im Studio verbracht. Abends habe ich mir noch Garys Solo-Show angehört und dachte so, Wahnsinn, ich kenne jeden zweiten Song. Was für ein Songwriter.
0: Ja, und nicht nur bei der Musik hat's gematcht, sondern auch menschlich passt das richtig gut. Das hat uns Mark Owen verraten.
2: I feel like we've always known him in some ways. You know, the other day when we left him in Switzerland and we had to go our separate ways, we were all looking back thinking, but where's Michael? Where's he gone? And so it feels like we've known him forever in many ways.
0: Ja, also die Jungs von Take That haben Michael Patrick Kelly quasi schon adoptiert. Auf der gemeinsamen Promotour durch Europa sind die einfach richtig zusammengewachsen, hat Mark Owen erzählt. Und zu diesem Gefühl, also zu tiefer Freundschaft, passt auch der gemeinsame Song.
3: The one area we wanted this song to really touch on is to say to someone, I'm there for you. I'm not going to solve the problems. I'm not going to give you the answers. I just want you to know, if ever you need it, I'm there and I'm here to help.
0: Ja, also ich bin für dich da, du kannst immer auf mich zählen. Das ist für Gary Barlow einfach die schönste Art, Liebe zu zeigen. Darum heißt der Song auch Feel My Love von Michael Patrick Kelly und Take That. Jetzt hier neu bei uns.

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1: Ich bin Katrin Müller. Beim bundesweiten Warntag werden am Vormittag um 11 Uhr wieder Alarmsysteme für den Kriegs- und Katastrophenfall getestet. Um diese Zeit sollen Handys schrillen und Sirenen heulen. Eine Dreiviertelstunde später folgt die Entwarnung. Der Warntag findet einmal jährlich statt, um zu testen, ob die Behörden die Menschen in Deutschland im Notfall erreichen können. Was vor der Wahl galt, gilt in diesem Punkt auch nach der Wahl. CDU, SPD, Grüne und Linke lehnen eine Zusammenarbeit mit der AfD in Sachsen-Anhalt weiterhin ab. Vertreter der vier Parteien haben Gesprächsangebote über eine Regierungsbildung ausgeschlagen.
2: Nach wie vor ist also offen, wie es politisch in Sachsen-Anhalt weitergeht. Wenn es keine Überläufer von anderen Fraktionen gibt, könnte die AfD wohl nur auf das BSW als möglichen Partner hoffen. Man sei grundsätzlich bereit, mit allen Parteien zu sprechen, sagte BSW-Spitzenkandidat Thomas Schulze zuletzt. Und er kritisierte die anderen Parteien, dass sie nicht dazu bereit sind. Die AfD gewann 39 der insgesamt 83 Mandate. Damit fehlen ihr für eine absolute Mehrheit 3 Stimmen. Tine Klimach, Nachrichtenredaktion.
1: Mit dem kommenden Jahr gibt's den Perso für alle, die wollen, auch digital. Am 2. Januar soll die DU-App für Smartphones scharf geschaltet werden. Bundesdigitalminister Carsten Wildberger hat sie in Berlin vorgestellt.
3: Grün-blau ist die App gehalten, mit einem schwarz-rot-goldenen Streifen an der Seite. Damit können sich deutsche Bürger quasi ihren Personalausweis-Zwilling aufs Handy laden. Perspektivisch dann auch andere Papiere wie etwa den Führerschein. Der große Vorteil, es wird einfacher, sich online auszuweisen, ohne komplizierte Identverfahren. Direkt am 2. Januar geht es los mit 40 Anbietern, wie der Post, verschiedenen Banken und einigen Strom- und Telefonanbietern oder auch Hochschulen, Kommunen und Bundesländern. Tanja Wagner, Nachrichtenredaktion.
1: Zum Fußball. Der VfB Stuttgart hat zum Auftakt der Champions League einen Heimsieg gefeiert. Dank eines Dreierpacks von Ermedin Demirovic gewann Stuttgart gegen Norwegens Meister Viking Stavanger mit 3:1. Der Stürmer erzielte seine Treffer schon vor der Pause in der 20., 26. und 32. Minute.
4: Hallo, guten Morgen zusammen. Johanna Tänzer ist hier. Hoffe, ihr startet einigermaßen entspannt in diesen Donnerstagmorgen. Alex Warren hilft auf jeden Fall ein bisschen dabei mit seiner sanften Stimme. Hier ist Eternity.
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0: Die neue von Ray Dalton, Go That High, guten Morgen. Schon mal kleine Info, heute wird's wieder laut.
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0: Kollege Kevin Zimmer ist da. Guten Morgen.
2: Guten Morgen.
0: Es liegt nicht an meiner Stimme, sondern am deutschlandweiten Warntag. Ne?
2: Genau, der wurde ja schon ein paar Mal durchgeführt. Ja. Damit soll getestet werden, wie gut unsere Warnsysteme in Deutschland funktionieren. Also per Handy, Nina-App oder so oder klassisch über eine Sirene. Alles wird heute mal ordentlich durchgepustet. Um genau 11 Uhr werden also die Handys wieder alle bimmeln. Keine Sorge, wie gesagt, ist nur Probe. Natürlich berichten wir heute auch über die Hintergründe zum Warntag nochmal. Und wir vom Radio sind ja auch Teil davon. Auch wir warnen und geben Hinweise und deswegen machen wir auch nachher mit um 11.
0: Und trotzdem erschrecke ich mich jedes Mal wieder.
2: Ich auch, es geht mir genauso.
0: Das ist krass, ne? Und ein sportlicher Tag wird es auch noch.
2: Also zumindest für die Bayern, die starten in die Champions-League-Saison gegen Bodø Glimt.
0: Mhm, genau.
2: Genau, ja. Ich habe extra nachgeguckt.
0: Gute Besserung.
2: Die kommen aus Norwegen. Und dann ist ja auch ganz wichtig, läuft ja noch die Basketball-WM der Frauen in Deutschland. Und wir sind im Viertelfinale. Heute Abend wird es dann wichtig, Deutschland gegen Belgien, 17.45 Uhr. ProSieben Max überträgt das Spiel live.
0: Sehr cool. Und heute Abend findet dann noch der Deutsche Radiopreis statt, ne?
2: Richtig. Wir Radiomacher feiern uns selbst. Ja. Und viele Stars unterstützen uns und feiern mit Guido Maria Kretschmer, Peter Maffay, Ray Garvey oder auch Johannes Oerding. Und Tagesschausprecherin Susanne Daubner ist auch da.
0: YOLO. Alles zum Deutschen Radiopreis hört ihr natürlich auch bei uns im Programm.
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0: Mark Forster mit Chöre. Und ja, apropos, oh oh, nicht erschrecken um 11 Uhr, ne? Weil dann schrillen unsere Handys wieder los. Heute ist wieder bundesweiter Warntag. Aber wie war das eigentlich damals? Da haben auch Glocken die Menschen gewarnt. Und bis heute ist der Glockenguss, das ist wirklich ein faszinierendes Handwerk.
1: Augenblick mal vorgestellt.
2: Hier wird jetzt gerade mit Stimmgabeln werden die Teiltöne der Glocke analysiert und es wird jetzt geschaut, ob das, was ursprünglich geplant wurde bei den Glocken, auch erreicht wurde. Und die Frequenzen werden jetzt analysiert und eben durchgesehen.
3: Glockenguss ist Millimeterarbeit. Rudolf Perner ist seit 25 Jahren Glockengießer. Doch die Familientradition geht schon 300 Jahre zurück.
2: Faszinierend tut mich an dem Beruf, dass man mit einer wirklich jahrhundertealten Technik eine Oberflächengenauigkeit und auch den Klang so hinbringt, in einer Feinheit und Genauigkeit, wie man es heute nur hochtechnisch mit modernsten Hightech-Verfahren hinkriegen würde.
3: Das Grundgerüst bildet dabei die Gussform aus Lehm. Schicht für Schicht wird der Lehm aufgetragen, wochenlang. Fast 400 Arbeitsschritte sind dabei notwendig.
2: Und wenn jetzt der Schritt 257 und 321 nicht stimmt, kann es sein, dass die ganze Glocke nichts wird. Dann fängt man wieder bei vorne bei null an.
3: Unzählige Glocken haben den Familienbetrieb bislang verlassen. Und nicht nur in ganz Deutschland läuten sie, auch in Hongkong sind die Glocken zu finden. Und jede fertige Glocke ist nicht nur ein Erfolg für den Glockengießer.
2: Das Schönste an dem Beruf ist eigentlich das, dass man bei der Arbeit sehr viel mit Menschen zu tun hat. Mit der Gemeinde, die die Glocken will, mit den Verantwortlichen, mit den Mitarbeitern schafft man etwas, was am Schluss, wenn es richtig gut läuft, allen viel Freude bringt. Und im Prinzip ein Musikinstrument, das das Gemeindeleben taktet und begleitet.
3: Mehr auf augenblickmalonline.de. Stefan Klinkhammer von der katholischen Kirche für Augenblick mal.

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1: Schönen Donnerstagmorgen mit uns.
2: Alexander Zverev kann ganz gut Tennis spielen.
3: Ich würde sagen, ja.
2: Ja.
3: Das waren die Nachrichten. Alexander Zverev hat die nächste Pflichtaufgabe bei den US Open bestanden und ist ins Halbfinale eingezogen. Der Hamburger bezwang den Weltranglisten 70. Botic van de Zandschulp aus den Niederlanden mit 6:2, 7:5 und 6:1. Für Zverev war es der 23. Sieg dieser Saison bei einem Grand Slam Turnier. Damit überholte er den bisherigen deutschen Rekord von Boris Becker mit 22 Siegen. Im Halbfinale am Freitag trifft der 29-Jährige auf den Weltranglisten 50. Karen Kachnanov aus Russland. Heute Vormittag um 11 Uhr gibt es wieder einen deutschlandweiten Probealarm. Dabei soll getestet werden, ob Handys, Apps und Sirenen wie vorgesehen funktionieren. In Bielefeld sollen zum Warntag beispielsweise 114 Sirenen auslösen. Die Einzelheiten von Jan-Henner Reitze.
4: Selbst ohne eine Warn-App und auch wenn das Smartphone auf stumm geschaltet ist, ertönt ein schriller Ton, sobald der Alarm ausgelöst wird und alles funktioniert. Neu ist beim Warntag diesmal, dass über Cell Broadcasting auch eine Endwarnung gesendet werden soll. Über dieses System können alle eingeschalteten und halbwegs modernen Handys erreicht werden, wenn nötig auch nur in bestimmten Funkzellen. In den vergangenen Jahren hat nicht alles reibungslos funktioniert. Beim Probealarm heute soll es besser laufen.
3: Apple hat am Abend unserer Zeit neue Produkte vorgestellt. Der Konzern steigt, wie erwartet, ins Geschäft mit aufklappbaren Smartphones ein. Es gibt das neue aufklappbare iPhone Duo und noch einige andere Neuheiten. Tina Eck berichtet aus den USA.
5: Das neue iPhone Duo ist ungefähr so groß wie ein Reisepass, auf und zugeklappt, und es hat Displays innen und außen. Mit knapp 2.300 Euro ist es das bisher teuerste iPhone-Modell. Auch das neue iPhone 18 Pro ist jetzt auf dem Markt. Es macht bessere Bilder, die nicht manipuliert werden können. In Zeiten von KI-Fakes besonders wichtig. Auch das iPhone 18 Pro ist deutlich teurer als das Vorgängermodell. Die iPhone 18 Standard-Version kommt erst im Frühjahr auf den Markt.
3: NRW-Vizeministerpräsidentin Mona Neubauer von den Grünen ist heute zu Gast in Bielefeld. Sie eröffnet zusammen mit Umweltminister Oliver Krischer die Nachhaltigkeitstagung NRW im Lokschuppen. Dabei sollen rund 450 Teilnehmer aus Kommunen, Wirtschaft, Wissenschaft und Bevölkerung über Nachhaltigkeit und Klimaschutz beraten. Geplant sind Vorträge und Workshops. Außerdem präsentieren sich verschiedene Initiativen. Von Ministerpräsident Hendrik Wüst kommt eine Videobotschaft. Auch der VfB Stuttgart hat sein erstes Spiel der neuen Fußball-Champions-League-Saison gewonnen. Die Schwaben spielten 3:1 gegen Stavanger aus Norwegen. Heute greifen der FC Bayern München und RB Leipzig in die Gruppenphase ein. Die Bayern treffen auf Bodø Glimt aus Norwegen. Leipzig spielt bei Como in Italien. Schon Dienstag hatte Borussia Dortmund ihr Auftaktspiel gegen Villarreal mit 3:2 gewonnen.
6: Die haben auch viel Verletzungspech im Moment, ne?
3: Ja.
6: Dortmund ist ja einer nach dem anderen aus.
3: So alle zwei Tage siehst du in der Bild-Titelseite, liegt wieder einer.
6: Ja, es ist schon krass. Gute Besserung an alle.
3: Ja, schön.
6: Wir schauen aufs Radio Bielefeld Wetter. Wie sieht's aus mit der Sonne? Sehen wir die heute?
2: Die sehen wir heute. Das Ganze bei so 17, 18 Grad. Die Sonne hat es stellenweise etwas schwer. Keine großen Schauer, so vorhergesagt wie gestern. Es soll trocken durch den Tag gehen. Morgen sieht es von den Temperaturen ähnlich aus, auch vom Sonne-Wolken. Verhältnis. Ein interessanter Punkt könnte nächste Woche Dienstag anstehen. Wir haben ja dem Sommer schon ganz oft Tschüss gesagt. Der eine Wetterdienst sagt, es sind 28 Grad nächste Woche Dienstag. Dann gibt es einen, der sagt 24, aber alle sind sich einig, dass es schön wird. Mhm. Darauf freuen wir uns jetzt einfach mal, dass es nächste Woche auch noch gutes Wetter gibt.
6: Du, auch der Herbst hat seine schönen Zeiten.
0: Ja. 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
2: Heißt es wieder All Eyes on Dienstag?
6: Das habe ich jetzt aber schon am Donnerstag gegessen. Das ist jetzt doof. Wir schauen auf die Straßen. Gleich 4:06.
2: Engersche, Hillegossa und im Johannistal wird weiter geblitzt. Heute Stellungswechsel, oder? 08.800, 300, wenn sich da was tut.
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3: Und Tim Dotzbach.
6: Moin Moin zusammen und wir starten mit Frühsport. Wir machen High Rocks.
7: Ich habe gerade noch letztes Jahr bei Wer wird Millionär gesehen. Da war die Frage, was ist High Rocks? Eine Ernährung, blablabla, ein Wettkampf. Und dann, die Person wusste es damals nicht. Ich glaube, wenn die Frage jetzt kommen würde, wüsste es fast jeder.
6: Vermutet Trainer Tobi vom CrossFit Bielefeld. Ich bin mir da nicht so ganz sicher. Ich würde sagen, wir probieren das gleich mal aus hier bei Radio Bielefeld. Schönen Donnerstag.

0: Es ist der Fitness-Trend 2026. High Rocks.
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0: High Rocks ist ja ein Fitness-Wettkampf und laut unserer Kollegin Silvana Greper kommt man an diesem Trend auf Instagram, TikTok und Co. aktuell nicht vorbei.
2: Ja, deswegen hat sie es ausprobiert. Sie war beim High Rocks Training. Das wird unter anderem beim CrossFit Bielefeld in Hepen angeboten. Dort hat sie sich mit Gründer und Trainer Tobi getroffen.
3: High Rocks ist ja im Prinzip aus CrossFit erwachsen. Die Bewegungen haben wir alle im CrossFit mit drin. High Rocks ist nur alltagstauglicher. Man muss nicht Schweres lernen, man muss keine schweren Gewichte bewegen, man muss keine schweren Gymnastikübungen machen und es ist für jeden sofort umsetzbar. Es ist anstrengend, gar kein Lernen, man muss keine schweren Gewichte bewegen, man muss keine schweren

0: Naja, also Zirkeltraining. Und dann habe ich gelacht und habe gesagt, ja, aber irgendwie ja auch irgendwie modern eigentlich.
1: Unterm Strich, ja, er hat recht. Es ist, das Rad wird nie neu erfunden, es wird nochmal neu umgesetzt. Und Hyrox ist Zirkeltraining. Die haben es super clever gemacht mit den Laufintervallen. Viele Läufer sagen, oh, immer den 10-Kilometer-Lauf zu laufen, ist langweilig irgendwann. Und da so ein paar Übungen zwischendurch zu machen, finde ich cool. Und die haben die Leute abgeholt. Die Events sind voll und werden jedes Jahr voller.
0: Ich habe mich darüber auch mit Bielefelderin Tessa unterhalten. Sie war beim Training mit dabei.
2: Du musst dich denken, wie im Fitnessstudio, ich muss heute Bizeps machen, dann muss ich auch Trizeps machen, sondern es ist eh alles immer dabei. Deswegen ist es so cool. Ich habe jetzt auch schon 6 Hyrox absolviert.
0: Und ist es der Hype berechtigt?
2: Total.
0: Warum?
2: Also man kommt in die Halle rein und hat sofort Bock. Es ist eine super Stimmung einfach da und kann wirklich jeder machen. Ich habe auch da im Teamwettkampf das Ü70-Ehepaar gesehen, dass das einfach zusammen als Ausflug macht. Also Hauptsache man hat da Spaß bei und es macht einfach Spaß, sich selbst ein bisschen herauszufordern und seine eigenen Grenzen auch kennenzulernen.
3: Ja, auch Silvana wollte ihre Grenzen testen, hat beim Hyrox mitgemacht. Wie viel Spaß sie hatte, das hört ihr heute früh um kurz nach 8 Uhr hier bei Radio Bielefeld.
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1: Engersche, Hillegosser und im Johannistal wird geblitzt. Wenn ihr mehr habt, meldet euch gerne per WhatsApp. Bielefeld 6 mal die 5.

0: 6.24 Uhr, Radio Bielefeld läuft, gibt eine wichtige Meldung von der Jöllenbecker Straße.
1: Ja, in Jöllenbeck, da läuft ein Hund rum, Jöllenbecker Straße, Kreuzung Amtsstraße. In dem Bereich soll der Hund unterwegs sein, falls ihr einen sucht, da ist er.

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9: Schönen Donnerstagmorgen mit uns.
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9: Also, Tim, wir können sagen, wir sind beide Fan. Wir stehen auf Club-Handys. Jetzt ist es raus.
10: Jetzt ist es raus.
9: Das Problem ist nur, das, was da gestern vorgestellt wurde, das ist für uns nicht bezahlbar.
10: Nein, absolut nicht. Es beginnt mit einem Preis von 2.300 Euro. Ist bislang das teuerste iPhone-Modell und das für die Version mit der geringsten Speicherkapazität. Es geht natürlich um Apple. Apple steigt ins Geschäft mit klappbaren Smartphones ein. Das neue iPhone Duo hat ungefähr die Abmessung eines Reisepasses jeweils auf- und zusammengeklappt mit Displays innen und außen. Der Konzern hat das am Abend unserer Zeit vorgestellt. Bundeskanzler Friedrich Merz hat sich skeptisch zu den Erfolgschancen eines möglichen AfD-Verbotsverfahrens geäußert. Aus seiner Sicht sei das eine sehr hohe Hürde. Im Übrigen glaube er nicht, dass man mit dem Verbot der AfD das Problem löse, das die Wählerinnen und Wähler dieser Partei in Deutschland sehen, so Merz. In Bielefeld und ganz Deutschland lösen heute Vormittag um 11 Uhr Sirenen und Warn-Apps aus. Heute ist wieder Warntag. Die Warnsysteme werden getestet. Eine Gefahr besteht nicht. Etwa eine Dreiviertelstunde später folgt die Entwarnung. Ein 56-jähriger wohnungsloser Ukrainer soll am Dienstagmorgen mit einer Eisenstange auf einen 45-jährigen Wohnungslosen eingeschlagen und ihm das Handy geraubt haben. Die Bielefelder Polizei konnte den Mann kurz darauf in der Nähe des Tatorts am Boulevard festnehmen. Er sitzt in U-Haft, das mutmaßliche Opfer wurde leicht verletzt. NRW-Vizeministerpräsidentin Mona Neubauer von den Grünen ist heute zu Gast in Bielefeld. Sie öffnet zusammen mit Umweltminister Oliver Krischer die Nachhaltigkeitstagung NRW im Lokschuppen. Dabei sollen rund 450 Teilnehmer aus Kommunen, Wirtschaft, Wissenschaft und Bevölkerung über Nachhaltigkeit und Klimaschutz beraten. Der deutsche Tennisprofi Alexander Zverev ist bei den US Open ins Halbfinale eingezogen. Der Hamburger bezwang den Weltranglisten 70. Botic van de Zandschulp aus den Niederlanden in 3 Sätzen. Im Halbfinale trifft der 29-Jährige auf den Weltranglisten 50. Karen Khachanov aus Russland.
9: Wir schauen aufs Radio Bielefeld Wetter.
5: Heute kommt kein Regen runter. Das sieht heute gut aus. Die Sonne hat es allerdings etwas schwerer, sich durchzusetzen bei 18 Grad. Wind haben wir auch nicht, von daher angenehmer als gestern. Morgen wird es noch mal ein bisschen schöner, am Wochenende ein bisschen vernebelt. Und spannend wird der Dienstag nächste Woche. Da sagt manch einer 24 Grad voraus. Ein anderer Wetterdienst spricht von 28. Wir halten fest, der Dienstag soll irgendwie gut werden.
11: Also freuen wir uns drauf.
5: Jo.
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5: An der Engerschen wird weiter geblitzt, im Johannistal an der Hillegosser und der Ummelner Straße, da an der Grenze zu Steinhagen. Und einen Hund haben wir, oder hatten wir, Jöllenbecker Straße, Randstraße. Polizei war informiert, vielleicht ist der Hund auch schon wieder eingefangen. Wir drücken auf jeden Fall allen die Daumen.
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9: Moin Moin zusammen. Und heute ist es ja wieder soweit. Heute kann ich hier wieder eins meiner Lieblingsgeräusche spielen.
5: Ja, hast du ein paar.
9: Ja, das stimmt. Du kannst schon mal überlegen, welches das sein könnte. Und wenn ihr in den Nachrichten eben bei Tim gut aufgepasst habt, dann könnt ihr es euch schon denken.

0: Heute haben wir alle eins gemeinsam. Wir schauen zur gleichen Zeit aufs Handy.
1: Und zwar ganz genau um 11.
0: Radio Bielefeld läuft am Donnerstag um gleich 20 vor 7 mit Sebastian Wiese.
1: Und Timo Teichler.
0: Ja, heute findet um 11 Uhr wieder der Warntag statt. Ne? Also der Tag, an dem die Sirenen getestet werden, auch die auf dem Handy.
1: Ja, klingt dann so. Du liebst es?
0: Ja, lieb ich so, oder?
1: Nein. Dann nehmt ihr alle euer Handy in die Hand und drückt den Alarm weg. Das könnt ihr auch gerne tun, ist nämlich nur Probe.
0: Tja, was ihr dann damit um 11 tut, das wissen wir. Aber wo macht ihr das? Wo seid ihr heute gerade um 11 Uhr unterwegs, wenn das Handy bimmelt? Hat euch unser Reporter Arvid von Bülow gefragt.
2: Da bin ich konzentriert am PC im Informatikraum und ja.
3: Dann wird die ganze Klasse überrascht von einem fetten Alarm, ne?
2: Ja, man kann es jetzt nicht Überraschung nennen. Man weiß es zwar im Voraus, aber um 11 Uhr denkt man nicht dran.
4: Ich glaube in der Schule.
3: Welchen Unterricht hast du, glaubst du da?
4: Ich hoffe mal Mathe.
5: Arbeiten.
3: Dann wahrscheinlich gerade am Büro vorm PC. Und dann kommt der Warntag?
5: Nee, nicht unbedingt. Ich arbeite in der Altenpflege. Also bin ich dann vielleicht bei Menschen am Versorgen.
3: Das heißt, die können auch noch überrascht werden.
5: Genau.
3: Wenn der Warntag losgeht, schlafen sie da noch?
6: Nein, natürlich nicht. Da bin ich auf der Landesgartenschau in Bad Nennendorf.
7: Wahrscheinlich zu Hause.
3: Zu Hause? Irgendwie im Bett noch?
7: Nein, Bett nicht.
3: Vielleicht einen Kaffee machen oder so?
7: Ja, genau. Wahrscheinlich, ja.
8: Höchstwahrscheinlich in Herford, weil ich müsste dort einmal dorthin zu dem Zeitpunkt. Da werde ich noch im Zug sein.
9: Um 11 Uhr bin ich wahrscheinlich arbeiten.
3: Und dann wirst du überrascht von dem Alarm?
9: Ja, so wird es wahrscheinlich passieren. Aber jetzt weiß ich ja zum Glück Bescheid, dass er kommen wird.
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1: Da haben wir weiter die Blitzer von gestern, vorgestern und vorvorgestern und so weiter. Die Blitzmaschinen sind aktiv an der Engerschen Straße in der 30er-Zone im Johannistal Richtung Innenstadt unter dem OWD, Hillegosser in beide Richtung 50er-Zone und Ummelner Straße Stadtgrenze zu Steinhagen. Falls sich die Lage ändert, ergänzt gerne, machen wir alles zusammen über die 08000 800 300.

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1: Schönen Donnerstagmorgen wünschen wir euch.
2: Um 11 Uhr wird es wieder laut.
3: Beim bundesweiten Warntag werden auch in Bielefeld die Warnsysteme auf die Probe gestellt. Um 11 sollen die verschiedenen Warnmittel ausgelöst werden. Die Entwarnung soll gegen 11.45 Uhr erfolgen. Bund, Länder und Kommunen wollen damit testen, ob im Ernstfall alles funktioniert und die Bevölkerung mit den Warnwegen vertraut machen. In Bielefeld sollen 114 Sirenen heulen und außerdem die Warn-Apps auslösen. Warnmeldungen werden auch direkt auf das Handy per Cell Broadcast versendet. Der Saturnmarkt in der Bielefelder Bahnhofstraße wird Ende des Monats zum Mediamarkt. Nach einer Umgestaltung und einer Schließung für 2 Tage soll der Markt am 25. September unter neuem Namen wieder öffnen. Das schreibt die NW Online. Im ersten Halbjahr 2027 soll der Markt umfassend saniert werden, währenddessen aber geöffnet bleiben. Künftig soll es auch nur noch im Erdgeschoss eine Verkaufsfläche geben. Saturn und Mediamarkt gehören zum gleichen Mutterkonzern. Die Zahl der Saturnmärkte in Deutschland ist seit längerem rückläufig. In der CDU-CSU-Bundestagsfraktion gibt es offenbar erheblichen Widerstand gegen die Steuerpläne der Bundesregierung. Laut Bild-Zeitung wollen etwa 20 Abgeordnete der Union den Plänen nicht zustimmen. Die Mitglieder der Arbeitsgruppe Landwirtschaft sprechen sich demnach in erster Linie gegen die geplante Einführung einer Zuckersteuer aus. In der Arbeitsgruppe Finanzen gibt es Kritik gegen die kompletten Steuerpläne, vor allem wegen des Plans, die sogenannte kalte Progression im kommenden Jahr nicht auszugleichen. Der Prozess um die mutmaßlichen Leichenschändungen in einem Krankenhaus in Bünde dauert länger als geplant. Eigentlich sollte in einer Woche das Urteil am Bielefelder Landgericht fallen. Jetzt fällt es voraussichtlich erst Ende des Monats. Eigentlich sollte gestern die Ex-Freundin des 39-jährigen Angeklagten aussagen. Sie erschien aber nicht. Diese Vernehmung muss nun nachgeholt werden. Der 39-Jährige aus Hiddenhausen soll sich in der Pathologie des Krankenhauses an mehreren Leichen vergangen haben. Außerdem wird ihm unter anderem der Besitz von Kinderpornografie vorgeworfen. Alexander Zverev hat die nächste Pflichtaufgabe bei den US Open bestanden und ist ins Halbfinale eingezogen. Der Hamburger bezwang den Weltranglisten 70. Botic van de Zandschulp aus den Niederlanden mit 6:2, 7:5 und 6:1. Für Zverev war es der 23. Sieg dieser Saison bei einem Grand Slam Turnier. Damit überholte er den bisherigen deutschen Rekord von Boris Becker mit 22 Siegen. Im Halbfinale am Freitag trifft der 29-Jährige auf den Weltranglisten 50. Karin Khachanov aus Russland.
1: Wir schauen aufs Radio Bielefeld. Wetter sieht, glaube ich, gar nicht so schlecht aus. Ist noch ein bisschen düster, aber ja. Scheint blauer Himmel zu sein, oder?
2: Ja, so stellenweise haben wir das heute auf jeden Fall. Teilweise auch etwas suppig. Regen hat sich für heute nicht angekündigt. Von daher ganz in Ordnung bei 18 Grad. Auch kein Wind. Morgen wird es wieder ein bisschen wärmer. Am Samstag ein bisschen vernebelt. Am Vormittag und All Eyes on Dienstag, haben wir ja schon gesagt. Da tut sich noch mal was. Warum gucken wir da drauf? Weil es doch eine Abweichung vom, sag ich mal, Standard ist, der die nächsten Tage auf uns wartet. Eigentlich sind wir so zwischen 18 und 20 Grad unterwegs. Aber Dienstag sagt der eine 24 und der andere 28 Grad noch mal vorher.
1: Die Wahrheit liegt wahrscheinlich irgendwo dazwischen. Ja.
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1: 7:03. Schauen wir nochmal schnell und aktuell auf die Straßen.
2: Geblitzt wird an der Engerschen, im Johannistal, Hillegosser Straße und der Ummelner. Und ein bisschen Stau auf A2 Richtung Dortmund zwischen Flotho und Herford.
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1: Moin moin zusammen.
2: Ja, und ich weiß nicht, was ihr so macht, wenn euch langweilig ist. Ich öl da irgendwie am Handy. Manchmal ist Glotzen auch einfach das Schönste. Für die 11-jährige Levke ist das alles nichts. Die rechnet lieber.
4: Zahlen sieht man eigentlich überall. Egal ob auf Kleidung, in der Stadt oder so, wie viele Läden oder so. Wenn da so ein Schild steht und zum Beispiel Mama unterhält sich mit Papa, dann gucke ich so, was kann ich rechnen.
1: Ja, was man eben so macht. Und weil sie das so gut kann, war sie diese Woche in Bielefeld bei der Kopfrechen-Weltmeisterschaft dabei. Wie sehr sie Zahlen im Alltag beschäftigen, das erzählt sie uns gleich hier bei Radio Bielefeld.

0: So, die Wurzel aus 36 mal 431 ist?
1: Das weiß ich nicht und es ist mir auch völlig egal.
0: Ja, mit der Einstellung reicht's bei dir nie zur Kopfrechen-Weltmeisterschaft. Radio Bielefeld läuft am Donnerstag um gleich 7:11 mit Sebastian Wiese.
1: Und Timo Teichler.
0: 100 Kinder und Jugendliche aus aller Welt sind diese Woche in der Ravensberger Spinnerei bei der Kopfrechen-WM gegeneinander angetreten.
1: Ja, die 11-jährige Levke war auch dabei. Sie hat schon früh gemerkt, mit Mathe, da kommt sie richtig gut zurecht. Aber auch abgesehen vom Unterricht spielen Zahlen für sie eine sehr große Rolle. Sie hat uns von ihrem Leben als Zahlenfan erzählt.
2: Es gibt einfach einem ein gutes Gefühl, habe ich das Gefühl, damit zu rechnen. Und dann, wenn man zum Beispiel noch einen Kilometer zur Schule laufen muss oder so, dann kann man einfach sich ein paar Zahlen schnappen, mal rechnen oder addieren oder so. Es gibt einfach einem so wie eine Freizeitbeschäftigung, das ist so wie ein Hobby, finde ich. Auch im Einkaufsladen, wenn dann so 1,99 €, 2,99 €, dann nehme ich immer 2 € und 3 € und erzähle mit meinen Fingern mit, wie viele Cent ich noch abziehen muss am Endergebnis. Und dann rechne ich das Minus und dann habe ich halt das Ergebnis. Weil wenn man so durch die Gänge geht, dann denkt man sich auch manchmal, was soll ich jetzt tun? Ich gehe einkaufen, aber was soll ich anderes tun? Und dann denke ich so ein bisschen, oder wenn ja irgendwelche Preise stehen, dann rechne ich einfach die zusammen, weil das irgendwie einem Spaß macht.
0: Tja, die 11-jährige Levke rechnet mit allem und so gibt's für Mama und Papa nie eine böse Überraschung an der Supermarktkasse, ne? Die wissen schon immer vorher, was sie bezahlen müssen.

0: Gleich 19 Minuten nach 7. 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
1: 4 Stück sind da aktuell aktiv. Ummelner Straße, da zur Stadtgrenze nach Steinhagen. An der Hillegosser in beide Richtungen steht eine Maschine. Im Johannistal Richtung Innenstadt und HOMOWD. Und Engersche in der 30er-Zone sind alle schon seit einer Woche aktiv. Kann sein, dass sich da heute was ändert. Wenn ihr was beobachtet, sagt gern Bescheid. 08000 800 300.

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19: Schönen Donnerstagmorgen mit uns.
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19: Und wer bald durch die Bahnhofstraße geht, wird sich denken, ich bin doch nicht blöd, sah doch hier früher ganz anders aus.
9: Ja, der Saturnmarkt in der Bielefelder Bahnhofstraße, der wird Ende des Monats zum Mediamarkt. Nach einer Umgestaltung und einer Schließung für 2 Tage soll der Markt am 25. September unter neuem Namen wieder eröffnen. Das schreibt die NW Online. Im ersten Halbjahr 2027 soll der Markt umfassend saniert werden, währenddessen aber geöffnet bleiben. In Bielefeld und ganz Deutschland lösen heute Vormittag um 11 Uhr Sirenen und Warn-Apps aus. Heute ist wieder Warntag. Die Warnsysteme werden getestet. Eine Gefahr besteht nicht. Etwa eine Dreiviertelstunde später folgt die Endwarnung. In der CDU-CSU-Bundestagsfraktion gibt es offenbar erheblichen Widerstand gegen die Steuerpläne der Bundesregierung. Laut Bild-Zeitung wollen etwa 20 Abgeordnete der Union den Plänen nicht zustimmen. Kritisiert wird unter anderem die geplante Einführung der Zuckersteuer und dass die kalte Progression im kommenden Jahr nicht ausgeglichen werden soll. Der Prozess um die mutmaßlichen Leichenschändungen in einem Krankenhaus in Bünde dauert länger als geplant. Eigentlich sollte in einer Woche das Urteil am Bielefelder Landgericht fallen. Jetzt fällt es voraussichtlich erst Ende des Monats. Eigentlich sollte gestern die Ex-Freundin des 39-jährigen Angeklagten aussagen. Sie erschien aber nicht. Diese Vernehmung muss nun nachgeholt werden. Apple steigt ins Geschäft mit klappbaren Smartphones ein. Das neue iPhone Duo hat ungefähr die Abmessungen eines Reisepasses, jeweils auf- und zusammengeklappt mit Displays innen und außen. Mit einem Preis ab 2.300 Euro ist es das bisher teuerste iPhone-Modell. NRW-Vizeministerpräsidentin Mona Neubauer von den Grünen ist heute zu Gast in Bielefeld. Sie eröffnet zusammen mit Umweltminister Oliver Krischer die Nachhaltigkeitstagung NRW im Lokschuppen. Dabei sollen rund 450 Teilnehmer aus Kommunen, Wirtschaft, Wissenschaft und Bevölkerung über Nachhaltigkeit und Klimaschutz beraten. Auch der VfB Stuttgart hat sein erstes Spiel der neuen Fußball-Champions-League-Saison gewonnen. Die Schwaben spielten 3:1 gegen Stavanger aus Norwegen. Heute greifen der FC Bayern München und RB Leipzig in die Gruppenphase ein.
19: Wir schauen aufs Radio Bielefeld-Wetter und auch die Sonne greift heute noch ein.
10: Ja, die ist auch wieder dabei. Also wechselhaftes Wetter, Wolken, aber auch gleich mal strahlend blauer Himmel. Da haben sich aber auch keine Regenwolken, so wie gestern, angekündigt. Da kam ja stellenweise ordentlich was runter. Das haben wir heute nicht. Morgen gehen die Temperaturen sogar noch mal ein bisschen rauf. Am Samstag früh ist es ein bisschen vernebelt und wir sind gespannt, was nächste Woche auf uns zukommt. Wir haben den Sommer ja schon, würde was sagen, mehrfach verabschiedet. Aber vielleicht gibt es noch mal wieder so ein One-Hit-Wonder am Dienstag mit 24 oder vielleicht sogar 28 Grad. Da gehen die Prognosen noch auseinander.
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10: Ummelner Straße wird geblitzt, an der Hillegosser in beide Richtungen, Johannisthal Richtung Innenstadt unter der Brücke und Englische Straße 30er-Zone.
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19: Diese Woche noch habt ihr die Chance auf Tickets für die Toten Hosen. Und gleich geben wir euch wieder ganz exklusiv einen Tipp, wann ihr heute besonders gut zuhören und auf das Codewort achten solltet. 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

0: 20 vor 8 am Donnerstag. Radio Bielefeld läuft und Claudia hat gestern Tickets für die Toten Hosen bei uns gewonnen.
1: Klasse.
0: Die hat sie auch verdient. Ja? Denn bisher hatte sie tatsächlich nur beruflich mit den Jungs zu tun.
2: Ich habe es immer mal versucht, Karten zu bekommen, habe nie welche gekriegt. Ich hatte jetzt zuletzt in Düsseldorf die Chance, weil ich beim DRK arbeite, ein bisschen was vom Konzert mitzukriegen. Aber halt nicht alles.
1: Ja, als dann beim DRK kann man sich natürlich nicht in die erste Reihe stellen und sagen, yeah, geil, Camino. Das ist schwierig. Ja, hat man während des Konzerts ja andere Sachen zu tun. Dank uns kommt sie jetzt aber ganz nah ran. Nur 1300 Fans sind in Dortmund dabei. Claudia mittendrin und dann nicht um zu arbeiten. Und das macht sie auch richtig happy.
2: Ja, auf jeden Fall. Weil ich habe das letzte Woche schon ein paar Mal versucht. Und irgendwie bin ich da nie, also ich hing immer nur in dieser Warteschleife. Und hab's dann tatsächlich geschafft. Ich habe da gar nicht mit gerechnet, gebe ich ehrlich zu.
0: 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Dezember. Und jetzt Obacht, zwischen 9:30 und 10 ist es heute früh wieder soweit. Dann läuft der nächste Hosensong hier bei Radio Bielefeld.

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1: Engersche im Johannistal, Hillegosser und Ummelner Straße wird geblitzt. Neu dabei die Lara-Straße und ein bisschen Stau heute auf der Suttbrack-Straße. Liegt daran, weil die Müllabfuhr unterwegs ist. Da kann man schlecht überholen, deshalb staut es sich da aktuell.

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1: Schönen Donnerstagmorgen mit uns.
2: Ich bin auch gespannt, wie das neue klappbare Apple-Gerät aussieht. Ich bin vor allen Dingen gespannt, wen ich als erstes damit sehen werde.
3: Ja.
2: Weil dann denke ich mir so, Mann, bist du reich.
3: Ja, stimmt. Es geht bei 2300 los.
2: Stark.
3: Bis, glaube ich, das größte Speicherkapazität 2 Terabyte, dann bei 3800 Euro. Apple hat am Abend unserer Zeit neue Produkte vorgestellt. Der Konzern steigt wie erwartet ins Geschäft mit aufklappbaren Smartphones ein. Es gibt das neue aufklappbare iPhone Duo und noch einige andere Neuheiten. Tina Eck berichtet aus den USA.
4: Das neue iPhone Duo ist ungefähr so groß wie ein Reisepass, auf und zugeklappt, und es hat Displays innen und außen. Mit knapp 2300 Euro ist es das bisher teuerste iPhone-Modell. Auch das neue iPhone 18 Pro ist jetzt auf dem Markt. Es macht bessere Bilder, die nicht manipuliert werden können. In Zeiten von KI-Fakes besonders wichtig. Auch das iPhone 18 Pro ist deutlich teurer als das Vorgängermodell. Die iPhone 18 Standard-Version kommt erst im Frühjahr auf den Markt.
3: Sirenen heulen und das Handy schrillt. Grund zur Unruhe gibt es aber nicht. Heute werden anlässlich des jährlich stattfindenden sogenannten Warntags bundesweit um 11 Uhr wieder Alarmsysteme getestet. In Bielefeld sollen im besten Fall 114 Sirenen auslösen. Mehr Infos von Diana Kramer.
5: Damit soll der Ernstfall getestet werden, also ob und wie die Behörden die Bevölkerung im Not- und Katastrophenfall erreichen. Ausgelöst wird der Probealarm zentral vom Bundesamt für Bevölkerungsschutz und Katastrophenhilfe. Über Apps auf dem Handy, digitale Anzeigetafeln, den UKW-Rundfunk, DAB Plus und die Technologie Cell Broadcast. Darüber sollen zum Beispiel auch Touristen erreicht werden, die sich hier im Land aufhalten. Und da, wo vorhanden, heulen auch Sirenen. Gegen 11.45 Uhr wird dann über dieselben Kanäle eine Entwarnung gesendet.
3: Bundeskanzler Friedrich Merz hat sich skeptisch zu den Erfolgschancen eines möglichen AfD-Verbotsverfahrens geäußert. Aus seiner Sicht sei das eine sehr hohe Hürde. Im Übrigen glaube er nicht, dass man mit dem Verbot der AfD das Problem löse, das die Wählerinnen und Wähler dieser Partei in Deutschland sehen, so Merz. Man müsse versuchen, sie für die politische Mitte, auch für die CDU, zurückzugewinnen und ihnen ein überzeugendes politisches Angebot zu machen. NRW-Ministerpräsident Hendrik Wüst hatte nach dem Wahlsieg der AfD in Sachsen-Anhalt gefordert, die Partei von Experten prüfen zu lassen. Der Saturnmarkt in der Bielefelder Bahnhofstraße wird Ende des Monats zum Mediamarkt. Nach einer Umgestaltung und einer Schließung für 2 Tage soll der Markt am 25. September unter neuem Namen wieder eröffnen. Das schreibt die NW Online. Im ersten Halbjahr 2027 soll das Geschäft umfassend saniert werden, währenddessen aber geöffnet bleiben. Künftig soll es auch nur noch im Erdgeschoss eine Verkaufsfläche geben. Saturn und Mediamarkt gehören zum gleichen Mutterkonzern. Die Zahl der Saturnmärkte in Deutschland ist seit längerem rückläufig. Der Prozess um die mutmaßlichen Leichenschändungen in einem Krankenhaus in Bünde dauert länger als geplant. Eigentlich sollte in einer Woche das Urteil am Bielefelder Landgericht fallen. Jetzt fällt es voraussichtlich erst Ende des Monats. Ursprünglich sollte gestern die Ex-Freundin des 39-jährigen Angeklagten aussagen. Sie erschien aber nicht. Diese Vernehmung soll nun nachgeholt werden. Der 39-Jährige aus Hiddenhausen soll sich in der Pathologie des Krankenhauses an mehreren Leichen vergangen haben. Außerdem wird ihm unter anderem der Besitz von Kinderpornografie vorgeworfen.
1: Wir schauen aufs Radio Bielefeld Wetter.
2: Da ist es heute sonnig, es ist auch bewölkt, wechselt sich so ab bei 18 Grad. Regen ist für heute nicht vorhergesagt. Also guter Tag, morgen auch. Der Samstag startet ein bisschen nebelig und wir gucken mal, was nächste Woche Dienstag auf uns zukommt. Warum guckt ihr denn schon auf Dienstag? Ja, da gibt es einen Spitzenwert von 28 Grad nochmal. Vielleicht sind es auch noch 24, nur 24, die Wetterfrösche, die sind sich da aktuell nicht so einig.
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1: 8:04, da schauen wir nochmal schnell und aktuell, was los ist auf den Straßen, beziehungsweise haben wir auch eine Meldung bei WhatsApp bekommen.
2: Ja, ne? Erstmal gucken wir auf die Blitzer. Engersche Straße im Johannistal, an der Lara Straße, der Hillegosser und der Ummelner Straße wird geblitzt. Sudbrackstraße etwas Stau wegen Müllabfuhr. Und per WhatsApp hat sich die Steffi gemeldet. Es gibt wohl ein Feuer in Hepen bzw. Mitte. Rauch und Geruch sind zu sehen bzw. zu riechen. Das Juste gerade reingekommen. Wir bleiben dran, telefonieren und melden dann gleich, was Sache ist.
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1: Moin moin zusammen. Ja, und wir machen erstmal so ein bisschen Frühsport, um uns in Schwung zu bringen, in den Tag zu starten. Ne? Wir sprechen über den absoluten Fitnesstrend aktuell überhaupt. High Rocks.
6: Ich habe gerade noch letztes Jahr bei Wer wird Millionär gesehen. Da war die Frage, was ist High Rocks? Eine Ernährung, bla bla bla, ein Wettkampf. Und dann, die Person wusste es damals nicht. Ich glaube, wenn die Frage jetzt kommen würde, wüsste es fast jeder.
1: Vermutet Trainer Tobi vom CrossFit Bielefeld. Unsere Kollegin Silvana Greper, die wollte sich das mal genauer angucken und hat beim High Rocks mit trainiert. Mehr dazu gleich hier bei Radio Bielefeld.

0: So schnell geht das hier bei uns. Gleich 8 nach 8. Timo, Radio Bielefeld läuft. Und wir schauen, was da an der Eckendorfer Straße ist. Du hast mit der Feuerwehr telefoniert.
1: Eckendorfer Straße nicht. Es ist am Hakenort. Der Actionmarkt gibt es da oder gab es da zumindest am Hakenort hinten bei Seidensticker. Da brennt ein LKW und wohl auch ein Wohnmobil. Die Feuerwehr ist im Einsatz. Viele haben schon die Rauchwolke gesehen, die dann ja auch, deswegen kommst du auf Eckendorfer Straße, von der Eckendorfer Straße aus sichtbar ist. Große Rauchwolke, Feuerwehr ist vor Ort. Dementsprechend wird das wohl alles gut gelöscht werden. Es gibt auch keine Personen, die davon betroffen sind. Es gibt auch kein Gebäude, was droht abzubrennen. Aber LKW und Wohnmobil müssen jetzt erstmal gelöscht werden.

0: Gleich 8:12, da gibt es nochmal einen ganz wichtigen Hinweis.
1: Ja, von der Feuerwehr wegen des Brands am Hakenort sollen Anwohner bitte Fenster und Türen geschlossen halten. Rauchwolke ist ja, glaube ich, von überall gerade auch sichtbar.
0: So, jetzt kommen wir erstmal zu einem ganz anderen Thema. Radio Bielefeld läuft am Donnerstag 8:12. Wir laufen ein bisschen.
1: Jo.
0: 8 Kilometer, finde ich, ist schon nicht ohne, wenn man die macht. Dazwischen aber noch Gewichte schleppen, Burpees machen oder einen Medizinball an die Wand dreschen. Das ist dann, finde ich, Endstufe. Aber genau das ist das Prinzip von einem Hyrox.
1: Das ist ein Fitnesswettkampf, der gerade besonders in ist. Man läuft 8 Kilometer insgesamt und nach jedem Kilometer gibt es eine Fitnessübung. Im Grunde ist das wie Zirkeltraining. Die Kollegin Silvana Greper wollte den Trend mal ausprobieren und hat sich deshalb mit Trainer Tobi vom CrossFit Bielefeld in Heppen verabredet.
2: Das Training bestand aus 3 Blöcken à 12 Minuten. Am Stück. Jeweils eine Kraftübung und eine Ausdauerübung im Wechsel. Meine erste Übung, eine gewisse Distanz rudern und danach 12 Burpees.
3: Ich kann nicht mehr.
2: Also einmal runter auf den Boden und dann wieder aufspringen.
4: Ja, die Burpees, alle lieben die Burpees.
3: Ach, das ist so scheiße. Und wieder auf die Rudermaschine.
2: Danach gab es 3 Minuten Pause. Die Chance habe ich genutzt.
3: Wie heißt du denn?
5: Esther.
3: Okay, wieso Hyrox? Was ist es?
5: Die kommen ja aus Ausdauer und Kraft.
3: Ich komme gleich nochmal zu dir. Ich glaube, wir haben nur noch 30 Sekunden.
2: Also, ab an die nächste Station. Radfahren und Wallballs. Also mit dem Medizinball eine Kniebeuge machen und dann den an die Wand schmeißen.
4: Oh, bisher macht Spaß?
3: Ja. Es ist schon sehr...
2: Also mit dem Medizinball eine Kniebeuge machen.

0: geschafft hat, was man vielleicht auch nicht erwartet hat.
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0: Ja, tatsächlich hat man oft danach sogar noch mehr Energie als vorher.
2: Kann ich so nicht behaupten. 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

0: Ganz genau 20 Minuten nach 8. 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
1: Ja, Rauchwolke über Bielefeld auf einem Parkplatz im Hakenort. Da brennen aktuell zwei Fahrzeuge. Feuerwehr ist im Einsatz. Türen und Fenster sollten Anwohner geschlossen halten. Details hört ihr gleich bei uns in den Nachrichten um 8:30 mit dem Kollegen Tim Donsbach. A33 Richtung Bielefeld fahrend, Höhe Steinhagen, liegen Reifenteile auf der Fahrbahn. Da vorsichtig fahren. Und Blitzer haben wir auch noch an der Engerschen Straße im Johannistal, an der Lara, an der Hillegosser Straße und an der Ummelner Straße in Steinhagen steht auch noch ein Blitzer. Und noch eine Meldung gibt es per WhatsApp-Sprachnachricht: Bielefeld 6x5.
2: Guten Morgen, ja. Ich hoffe, es geht euch gut. Ich habe einen neuen Blitzer auf Pforzheider Weg. Ich stehe im Caddy. Einen schönen Tag und bleib gesund.
0: Danke dir, Hashim, fürs Melden. Per WhatsApp Bielefeld 6x5. Könnt ihr natürlich auch machen. Wenn ihr dann noch irgendwas habt, irgendwas seht und das Update in den Nachrichten, wie gesagt, gleich um 8:30.

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19: Das ist eure Nummer 1. Schönen Donnerstagmorgen wünschen wir euch.
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19: Wir sind immer am Puls der Stadt und deshalb schauen wir nochmal schnell und aktuell erstmal dahin, wo es im wahrsten Sinne des Wortes gerade brennt, und zwar an die Straße Hakenort.
13: Ja, die Bielefelder Feuerwehr ist aktuell dort am Hakenort im Einsatz. Es brennen ein Lastwagen und ein Wohnmobil. Wegen der Rauchentwicklung sollen Anwohner Fenster und Türen geschlossen halten. Verletzte gibt es nicht. Der Hakenort ist für Actionmarkt noch gesperrt. Die Inflationsrate in Deutschland lag im August im Vergleich zum Vormonat bei 2,9%. Damit hat sich die Teuerung der Verbraucherpreise erneut leicht verstärkt, nachdem sie im Juli bei 2,8% und im Juni bei 2,3% gelegen hatte. Laut Statistischem Bundesamt waren die gestiegenen Energiepreise hauptverantwortlich für die Gesamtteuerung. In Bielefeld und ganz Deutschland lösen heute Vormittag um 11 Uhr Sirenen und Warn-Apps aus. Heute ist wieder Warntag. Die Warnsysteme werden getestet. Eine Gefahr besteht nicht. Etwa eine Dreiviertelstunde später folgt die Entwarnung. Der Saturn in der Bielefelder Bahnhofstraße wird Ende des Monats zum Mediamarkt. Nach einer Umgestaltung und einer Schließung für 2 Tage soll der Markt am 25. September unter neuem Namen wiedereröffnen, schreibt die NW Online. Im ersten Halbjahr 2027 soll der Markt umfassend saniert werden, währenddessen aber geöffnet bleiben. Bundeskanzler Friedrich Merz hat sich skeptisch zu den Erfolgschancen eines möglichen AfD-Verbotsverfahrens geäußert. Aus seiner Sicht sei das eine sehr hohe Hürde. Im Übrigen glaube er nicht, dass man mit dem Verbot der AfD das Problem löse, das die Wählerinnen und Wähler dieser Partei in Deutschland sehen, so Merz. Der Prozess um die mutmaßlichen Leichenschändungen in einem Krankenhaus in Bünde dauert länger als geplant. Ursprünglich sollte in einer Woche das Urteil am Bielefelder Landgericht fallen. Jetzt fällt es voraussichtlich erst Ende des Monats. Eigentlich sollte gestern die Ex-Freundin des 39-jährigen Angeklagten aussagen. Sie erschien aber nicht. Die Vernehmung muss nun nachgeholt werden. Ein 56-jähriger wohnungsloser Ukrainer soll am Dienstagmorgen mit einer Eisenstange auf einen 45-jährigen Wohnungslosen eingeschlagen und ihm das Handy geraubt haben. Die Bielefelder Polizei konnte den Mann kurz darauf in der Nähe des Tatorts am Boulevard festnehmen. Er sitzt in U-Haft, das mutmaßliche Opfer wurde leicht verletzt.
19: Wir schauen aufs Radio Bielefeld Wetter.
20: Heute scheint die Sonne, ein paar Wolken sind dabei, kein Regen und kein Wind haben sich angekündigt. Das ist doch ganz schön, stellenweise vielleicht auch noch mal etwas bedeckter. Morgen gehen die Temperaturen noch mal ein bisschen rauf. Könnt auch gerne auch rausgehen, wenn
19: so,
20: ihr das möchtet.
19: Mit dem Schuh draus, ja.
20: Samstagvormittag ein bisschen neblig und nächste Woche vielleicht noch mal ein Sommertag dabei. Also, nee, wahrscheinlich schon. 24 bis 28 Grad, da gehen die Prognosen noch ein bisschen auseinander, gibt's am Dienstag.
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19: Kurz nach 8:30 schauen wir nochmal schnell und aktuell, was auf den Straßen los ist.
20: A33 Osnabrück Richtung Bielefeld zwischen Künzelbeck und Steinhagen liegen Reifenteile auf der Fahrbahn. An der Engerschen Straße und am Horstheider Weg wird geblitzt, genauso wie im Johannistal an der Lara Hillegosser und der Ummelner Straße. Hakenhort weiter gesperrt, weil es da ja brennt. Vielleicht ist die Rauchwolke auch noch zu sehen. Aktuelles Bild liegt uns nicht vor. Das, was wir haben, findet ihr auch auf radiobielefeld.de. LKW und Wohnmobil hatten da Feuer gefangen. Polizei und Feuerwehr im Einsatz.
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19: Moin moin zusammen, und ich kann gleich wieder eins meiner Lieblingsgeräusche spielen hier bei Radio Bielefeld. Timo überlegt, welches das sein könnte, und wer bei Tim gut zugehört hat, der weiß es schon.

0: Heute haben wir alle eins gemeinsam. Wir schauen zur gleichen Zeit aufs Handy.
1: Und zwar ganz genau um 11.
0: Radio Bielefeld ist hier am Donnerstag um gleich 20 vor 9 mit Sebastian Wiese.
1: Und Timo Teichler.
0: Ja, heute findet um 11 Uhr wieder der Warntag statt. Also der Tag, an dem die Sirenen getestet werden, auch die auf dem Handy.
1: Klingt dann so. Dann nehmt ihr alle euer Handy und drückt den Alarm weg. Könnt ihr auch, ist ja nur Probe.
0: Ja, was ihr damit um 11 tut, wissen wir. Aber wo macht ihr das? Wo seid ihr heute um 11 Uhr, wenn es bimmelt? Hat euch unser Reporter Arvid von Bülow gefragt.
2: Da bin ich konzentriert am PC im Informatikraum und ja. Und
3: dann wird die ganze Klasse überrascht von einem fetten Alarm, ne?
2: Ja, man kann es jetzt nicht Überraschung nennen. Man weiß es zwar im Voraus, aber um 11 Uhr denkt man nicht dran.
4: Ich glaube in der Schule.
3: Welchen Unterricht hast du, glaubst du da?
4: Hoffe mal Mathe.
5: Arbeiten.
3: Dann wahrscheinlich gerade am Büro vor dem PC und dann kommt der Warntag?
5: Nee, nicht unbedingt. Ich arbeite in der Altenpflege, also bin ich dann vielleicht bei Menschen am Versorgen.
3: Das heißt, die können auch noch überrascht werden.
5: Genau.
3: Wenn der Warntag losgeht, schlafen sie da noch?
6: Nein, natürlich nicht. Da bin ich auf der Landesgartenschau in Bad Nenndorf.
7: Wahrscheinlich zu Hause.
3: Zu Hause? Irgendwie im Bett noch?
7: Nein, im Bett nicht.
3: Vielleicht einen Kaffee machen oder so?
7: Ja, genau. Wahrscheinlich, ja.
8: Höchstwahrscheinlich in Herford, weil ich müsste dort einmal dorthin zu dem Zeitpunkt. Da werde ich noch im Zug sein.
9: Um 11 Uhr bin ich wahrscheinlich arbeiten.
3: Und dann wirst du überrascht von dem Alarm?
9: Ja, so wird es wahrscheinlich passieren. Aber jetzt weiß ich ja zum Glück Bescheid, dass er kommen wird.
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0: 8.47 Uhr.
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2: Also wir schauen mal auf die Autobahn 33 Bielefeld Richtung Brilon. Zwischen Steinhagen und Bielefeld-Senne finden Wartungsarbeiten statt. Die linke Spur ist da gesperrt. Dementsprechend staut es sich da ein bisschen. Den Bereich hatten wir vorhin auch schon Reifenteile. Dementsprechend etwas ungünstig da auf A33. Geblitzt wird an der Engerschen, am Horstheider Weg, im Johannistal, an der Lara-Straße, Hillegosser und Ummelner Straße ist auch dabei. Sowie der Hakenort, der weiter gesperrt. Gab es ja ein Feuer, was da ausgebrochen ist und die Feuerwehr musste löschen. Ich glaube, die können das richtig gut mit dem Löschen. Die Rauchwolke sollte wahrscheinlich weg sein. Ein Update gibt's auch gleich um 9 in den Radio Bielefeld Nachrichten.

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1: Schönen Donnerstagmorgen mit uns.
2: Ja, gute Nachrichten, die Rauchwolke ist weg, Tim.
3: Ja, die Bielefelder Feuerwehr ist aktuell noch immer an der Straße Hakenort im Einsatz. Dort hatten ein Lastwagen und ein Wohnmobil gebrannt. Und wegen der Rauchentwicklung sollten Anwohner Fenster und Türen geschlossen halten. Mittlerweile ist das Feuer gelöscht. Die Warnung besteht also nicht mehr. Auch ein Übergreifen der Flammen auf ein Gebäude konnte die Feuerwehr verhindern. Aktuell laufen noch die Nachlöscharbeiten. Verletzte gibt es nicht. Beim bundesweiten Warntag werden auch in Bielefeld die Warnsysteme auf die Probe gestellt. Um 11 Uhr heute sollen die verschiedenen Warnmittel ausgelöst werden. Die Endwarnung soll gegen 11.45 Uhr erfolgen. Bund, Länder und Kommunen wollen damit testen, ob im Ernstfall alles funktioniert und die Bevölkerung mit den Warnwegen vertraut machen. In Bielefeld sollen 114 Sirenen heulen und außerdem die Warn-Apps auslösen. Warnmeldungen werden auch direkt auf das Handy per Cell-Broadcast versendet. Der Saturn in der Bielefelder Bahnhofstraße wird Ende des Monats zum Mediamarkt. Nach einer Umgestaltung und einer Schließung für 2 Tage soll der Markt am 25. September unter neuem Namen wieder eröffnen, schreibt die NW Online. Im ersten Halbjahr 2027 soll das Geschäft umfassend saniert werden, währenddessen aber geöffnet bleiben. Künftig soll es auch nur noch im Erdgeschoss eine Verkaufsfläche geben. Saturn und Mediamarkt gehören zum gleichen Mutterkonzern. Die Zahl der Saturn-Märkte in Deutschland ist seit längerem rückläufig. In der CDU-CSU-Bundestagsfraktion gibt es offenbar erheblichen Widerstand gegen die Steuerpläne der Bundesregierung. Laut Bild-Zeitung wollen etwa 20 Abgeordnete der Union den Plänen nicht zustimmen. Die Mitglieder der Arbeitsgruppe Landwirtschaft sprechen sich demnach in erster Linie gegen die geplante Einführung einer Zuckersteuer aus. In der Arbeitsgruppe Finanzen gibt es Kritik gegen die kompletten Steuerpläne, vor allem wegen des Plans, die sogenannte kalte Progression im kommenden Jahr nicht auszugleichen. Ein mutmaßlicher Serieneinbrecher muss sich ab heute vor dem Bielefelder Landgericht verantworten. Der 25-Jährige ohne festen Wohnsitz in Deutschland soll in 5 Bielefelder Häuser eingebrochen sein. In einem 6. Fall blieb es laut Staatsanwaltschaft bei dem Versuch, weil die Haustür dem Einbruch standhielt. Bei den geglückten Taten soll der Angeklagte Bargeld und Diebesgut im Wert von über 6.000 Euro gestohlen haben.
1: Wir kommen zum Radio Bielefeld Wetter.
2: Da gibt's Sonne. Ein paar Wolken, kein Wind, kein Regen, das Ganze bei 18 Grad. Morgen ähnliches Wetter, Tendenz zu mehr Sonne gegeben. Der Samstag beginnt suppig, wird dann aber schön. Und wir gucken mal, was die nächste Woche so mit sich bringt. Eigentlich gucken wir da ja so früh noch nicht drauf.
1: Kann sein, du lehnst dich aber weiter aus dem Fenster jetzt.
2: Aber ich habe mal so geguckt, wie so die Perspektive ist und dachte, es bleibt so zwischen 18 und 22 Grad warm. Aber der Dienstag könnte nochmal sommerlich werden. Bis zu 28 Grad melden da manche Wetterdienste. Ein anderer spricht aber von 24 Grad. Unterm Strich heißt es eigentlich, es wird gut.
1: Aber wahrscheinlich von Temperaturen her bis nächste Woche werden es dann 14 am Ende.
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1: Aber Hauptsache, es wird schön. Also wenn du jetzt rausguckst, so malst du dir doch so einen Herbsttag, ne? Mit so einem schönen blauen Himmel, Sonnenschein.
2: Und nachdem ich es jetzt gesagt habe, gucken jetzt viele auf ihr Handy und sagen, was erzählt ihr denn da? Guck ich auch mal nach. Stimmt, hat er recht, steht hier.
1: Ja. 9:03, was steht da bei dir im Verkehrsrechner?
2: Engersche Straße wird geblitzt im Johannistal am Horstheider Weg, an der Lara-Straße, an der Hillegosser und der Ummelner, am Übergang da nach Steinhagen. Und auf der 33, da laufen Arbeiten zwischen Steinhagen und Bielefeld-Senne, da kommt es zu Behinderungen.
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1: Moin Moin zusammen.
2: Und ich weiß ja nicht, was ihr so macht, wenn euch langweilig ist. Ich öl ja dann gerne so ein bisschen am Handy oder glotze einfach anderen Leuten zu, was auch immer sie tun. Für die 11-jährige Levke ist das alles nichts. Die rechnet lieber.
4: Zahlen sieht man eigentlich überall. Egal, ob auf Kleidung, in der Stadt oder so, wie viele Läden oder so. Wenn da so ein Schild steht und zum Beispiel Mama unterhält sich mit Papa, dann gucke ich so, was kann ich rechnen.
1: Und weil sie das so gut kann, war sie diese Woche in Bielefeld bei der Kopfrechen-Weltmeisterschaft dabei. Wie sehr sie Zahlen im Alltag beschäftigen, erzählt sie uns gleich hier bei Radio Bielefeld. Schönen Donnerstag.

0: abgesehen vom Unterricht spielen Zahlen für sie eine große Rolle. Sie hat uns mit in ihr Leben genommen und uns das Leben als Zahlenfan erklärt.
1: Es gibt einfach einem ein gutes Gefühl, habe ich das Gefühl, damit zu rechnen. Und dann, wenn man zum Beispiel noch einen Kilometer zur Schule laufen muss oder so, dann kann man einfach sich ein paar Zahlen schnappen, mal rechnen oder addieren oder so. Es gibt einfach einem so wie eine Freizeitbeschäftigung, das ist so wie ein Hobby, finde ich. Auch im Einkaufsladen, wenn dann so 1,99 Euro, 2,99 Euro, dann nehme ich immer 2 Euro und 3 Euro und erzähle dann mit meinen Fingern mit, wie viele Cent ich noch abziehen muss am Endergebnis. Und dann rechne ich das Minus und dann habe ich halt das Ergebnis. Weil wenn man so durch die Gänge geht, dann denkt man sich auch manchmal, was soll ich jetzt tun? Ich gehe einkaufen, aber was soll ich anderes tun? Und dann denke ich so ein bisschen, oder wenn ja irgendwelche Preise stehen, dann rechne ich einfach die zusammen, weil das irgendwie einem Spaß macht.
2: Die 11-jährige Levke rechnet mit allem, ne? Und so gibt's für Mama und Papa nie eine böse Überraschung an der Supermarktkasse. Die wissen ja schon vorher, was sie bezahlen müssen.

0: 9 Uhr gleich 21. 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
1: Gibt es ein bisschen Stau auf A2, Dortmund Richtung Hannover zwischen Kreuz Bad Oeynhausen und Porta Westfalica ein paar Minuten. Das schafft ihr, aber geblitzt wird an der Ummelner Straße, der Hillegossam, an der Lara, der Engerschen Straße, am Horstheider Weg und im Johannistal. Und wir hatten heute früh auch noch einen Brand am Hakenort. Da gab es Probleme. Details zum Feuer hört ihr auch gleich in den Radio Bielefeld Nachrichten um 9.30 Uhr. Mit uns wissen, was wichtig ist. Wenn ihr noch was habt, was alle wissen sollten, dann ergänzt die Blitzer-Hotline 08000 800 300.

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8: Schönen Donnerstag mit uns. Wir sind immer am Puls der Stadt und eben gab es schon einen Anruf. Mensch, hier Hakenort, müsste doch eigentlich alles wieder frei sein. Tim, es gibt nochmal ein Update jetzt. Du hast gerade mit der Polizei telefoniert.
9: Ja, genau. Die Bielefelder Feuerwehr ist an der Straße Hakenort noch im Einsatz. Da laufen noch Nachlöscharbeiten. Heute Morgen hatten dort ja ein Lastwagen und ein Wohnmobil gebrannt. Wegen der Rauchentwicklung sollten Anwohner Fenster und Türen geschlossen halten. Diese Warnung gilt nicht mehr. Verletzt wurde niemand. In der CDU-CSU-Bundestagsfraktion gibt es offenbar erheblichen Widerstand gegen die Steuerpläne der Bundesregierung. Laut Bild-Zeitung wollen etwa 20 Abgeordnete der Union den Plänen nicht zustimmen. Kritisiert wird unter anderem die geplante Einführung der Zuckersteuer und dass die kalte Progression im kommenden Jahr nicht ausgeglichen werden soll. Der Bundestag setzt heute seine Beratungen über die einzelnen Etats des Haushalts 2027 fort. Für den neuen Gesundheitsminister Carsten Lindemann aus Paderborn wird es die erste Rede als Ressortchef im Plenum sein. Zu Beginn ging es am Morgen um den Etat des Innenministeriums von Alexander Dobrindt, der um gut 950 Millionen Euro auf knapp 17 Milliarden Euro wachsen soll. In Bielefeld und ganz Deutschland lösen heute Vormittag um 11 Uhr Sirenen und Warn-Apps aus. Heute ist wieder Warntag, die Warnsysteme werden getestet. Eine Gefahr besteht nicht, etwa eine Dreiviertelstunde später folgt die Entwarnung. Die Inflationsrate in Deutschland lag im August im Vergleich zum Vormonat bei 2,9%. Damit hat sich die Teuerung der Verbraucherpreise erneut leicht verstärkt, nachdem sie im Juli bei 2,8 und im Juni bei 2,3% gelegen hatte. Laut Statistischem Bundesamt waren die gestiegenen Energiepreise hauptverantwortlich für die Gesamtteuerung. Ein mutmaßlicher Serieneinbrecher muss sich ab heute vor dem Bielefelder Landgericht verantworten. Der 25-Jährige ohne festen Wohnsitz in Deutschland soll in 5 Bielefelder Häuser eingebrochen sein. Dabei soll er Bargeld und Diebesgut im Wert von über 6.000 Euro gestohlen haben. NRW-Vizeministerpräsidentin Mona Neubauer von den Grünen ist heute zu Gast in Bielefeld. Sie eröffnet zusammen mit Umweltminister Oliver Krischer die Nachhaltigkeitstagung NRW im Lokschuppen. Dabei sollen rund 450 Teilnehmer aus Kommunen, Wirtschaft, Wissenschaft und Bevölkerung über Nachhaltigkeit und Klimaschutz beraten.
8: Wir schauen aufs Radio Bielefeld Wetter und es ist wirklich wunderschön da draußen. Ne? Strahlend blauer Himmel, Sonne scheint, gut, noch ein bisschen frisch.
2: Ja.
8: Ich sehe hier, oder wolltest du sagen, wie viel? Also auf dem Thermometer sehe ich hier knapp 14 Grad.
2: 18 werden es heute noch, ist eine gute Schneise, die wir da gerade erwischt haben. Rund um die Bielefelder Stadt sind aber ein paar Wolken unterwegs. Von daher haben wir Glück in Bielefeld, bleibt auch ein bisschen zumindest noch bei uns die Sonne. So gegen Mittag ist es da etwas bewölkter, hinten raus zum Feierabend kann es dann aber auch wieder noch ganz schön werden. Regen und Wind haben sich nicht angekündigt, morgen auch nicht. Der Samstag wird ein bisschen neblig zu Beginn.
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8: Um kurz nach halb 10 schauen wir nochmal schnell und aktuell, was auf den Straßen los ist.
2: Geblitzt wird an der Ummelner Straße, an der Hillegosser, der Lara, am Horstheider Weg, an der Engerschen und im Johannistal.
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8: Und bis 10 Uhr hört ihr noch einen Song der Toten Hosen und natürlich auch dann das Codewort dazu, mit dem ihr Tickets gewinnen könnt. Und schon mal ein kleiner Teaser, also das ist ein Song, finde ich richtig gut, ist, ich möchte sagen, spectacular. Warum? Hört ihr gleich.

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3: Pushtigan ist der englischsprachige Song von uns, der sich mit weitem Abstand abgehoben hat von mehreren Versuchen. Wir sind ja seit den 80er Jahren auch viel im Ausland unterwegs. Da ist es nun mal leichter zu kommunizieren in englischer Sprache. Der erfolgreichste Versuch, dort irgendwo die Ideen der Toten Hosen zu vermitteln, war dieses Lied Pushtigan, das auch international ziemlich viel Anerkennung bekommen hat.
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1: Engersche Ziegelstraße, Hillegosser und Ummelner Straße wird geblitzt, sowie im Horstheider Weg und im Johannistal.
0: Das war's von uns, Roxane Brockschnieder steht bereit. Strahlt wie die Sonne, wollte ich eigentlich sagen. Jetzt habe ich alles kaputt gemacht. Jetzt schaffst du nur noch ein schönes guten Morgen.
2: Guten Morgen.

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0: Schönen guten Morgen zusammen am Donnerstag.
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0: Mit Tim Donsbach.
2: Guten Morgen.
0: Und Roxane Brockschnieder. Eine Stunde noch, dann geht's los. Nicht erschrecken.
2: Es ist ja nur eine Übung.
0: Es ist Warntag heute.
2: Die Sirenen heulen und die Handys schrillen. Grund zur Unruhe gibt es nicht. Heute werden anlässlich des jährlich stattfindenden sogenannten Warntags bundesweit um 11 Uhr wieder die Alarmsysteme getestet. In Bielefeld sollen 114 Sirenen auslösen. Mehr Infos von Diana Kramer.
3: Damit soll der Ernstfall getestet werden, also ob und wie die Behörden die Bevölkerung im Not- und Katastrophenfall erreichen. Ausgelöst wird der Probealarm zentral vom Bundesamt für Bevölkerungsschutz und Katastrophenhilfe. Über Apps auf dem Handy, digitale Anzeigetafeln, den UKW-Rundfunk, DAB Plus und die Technologie Cell Broadcast. Darüber sollen zum Beispiel auch Touristen erreicht werden, die sich hier im Land aufhalten. Und da, wo vorhanden, heulen auch Sirenen. Gegen 11.45 Uhr wird dann über dieselben Kanäle eine Entwarnung gesendet.
2: Der Prozess um die mutmaßlichen Leichenschändungen in einem Krankenhaus in Bünde dauert länger als geplant. Eigentlich sollte in einer Woche das Urteil am Bielefelder Landgericht fallen. Jetzt fällt es voraussichtlich erst Ende des Monats. Denn ursprünglich sollte gestern die Ex-Freundin des 39-jährigen Angeklagten aussagen. Sie erschien aber nicht. Diese Vernehmung soll nun nachgeholt werden. Der 39-Jährige aus Hiddenhausen soll sich in der Pathologie des Krankenhauses an mehreren Leichen vergangen haben. Außerdem wird ihm unter anderem der Besitz von Kinderpornografie vorgeworfen. Bundeskanzler Friedrich Merz hat sich skeptisch zu den Erfolgschancen eines möglichen AfD-Verbotsverfahrens geäußert. Aus seiner Sicht sei das eine sehr hohe Hürde. Im Übrigen glaube er nicht, dass man mit dem Verbot der AfD das Problem löse, das die Wählerinnen und Wähler dieser Partei in Deutschland sehen. So Merz, man müsse versuchen, sie für die politische Mitte, auch für die CDU, zurückzugewinnen und ihnen ein überzeugendes politisches Angebot zu machen. NRW-Ministerpräsident Hendrik Wüst hatte nach dem Wahlsieg der AfD in Sachsen-Anhalt gefordert, die Partei von Experten prüfen zu lassen. Ein mutmaßlicher Serieneinbrecher muss sich seit heute vor dem Bielefelder Landgericht verantworten. Der 25-Jährige ohne festen Wohnsitz in Deutschland soll in 5 Bielefelder Häuser eingebrochen sein. In einem 6. Fall blieb es laut Staatsanwaltschaft bei dem Versuch, weil die Haustür dem Einbruch standhielt. Bei den geglückten Taten soll der Angeklagte Bargeld und Diebesgut im Wert von über 6.000 Euro gestohlen haben.
0: Danke, Tim. Wir schauen aufs Radio Bielefeld Wetter und die Kollegin Bettina, die kam eben in der Redaktion rein mit den Worten: Oh, es ist herrlich draußen, die Luft ist schön klar, die Sonne scheint im Moment. Recht hat sie, im Moment noch recht kühl, 14 Grad, 18 kriegen wir heute in der höchsten Stufe. Dazu soll es eher nicht regnen heute. Ne? Ein paar Wolken schieben sich aber auch nochmal vor die Sonne. Aber wie gesagt, ein freundlicher Tag, morgen trocken bei einem Sonne-Wolken-Mix, Samstag ebenso 20 Grad, da geht's morgens etwas trübe los.
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0: Und hier wird geblitzt. Engersche Straße, Horstheider Weg, Johannisthal. Auf der Ziegelstraße Richtung Herforder fahrend, Hillegosser Straße und Ummelner. Kommt gut an.
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0: Und wir sagen Tag zusammen. Donsbach und Brockschnieder hier.
2: Hallo.
0: Also den klassischen Hardcore-Kelly-Family-Fan erkannte man in den 90er Jahren an den langen offenen Haaren, Batik-Shirt, weite lange Röcke oder Korthose, ne? Und die Take-That-Fans waren so mit Oversight-Band-Shirts, bekleidet Jeans, Cappy oder so ein Fischerhut. So richtig kompatibel waren die ja nicht miteinander, die beiden Fanlager. Aber jetzt gehen sie Hand in Hand, weil Kelly und Take-That zusammen Musik machen. Und die hört ihr gleich hier bei mir.

0: jeden zweiten Song, was für ein Songwriter.
1: Ja, dicke Freundschaft ist da auch zwischen denen entstanden und der Song Beiler Lager handelt dann von einem Gefühl der Freundschaft. Ich bin für dich da, du kannst immer auf mich zählen, darum geht's. Feel My Love heißt der Song von Michael Patrick Kelly und Take That jetzt hier bei uns bei Radio Bielefeld. 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

Mindset on You. Im besten Mix bei Radio Bielefeld. Aus Orange wird Rot in der Bielefelder City oder anders aus Saturn wird jetzt Mediamarkt in der Bahnhofstraße. Alle Infos zum Supermarkt für Männer hört ihr gleich in den Radio Bielefeld Nachrichten um 10:30. Jetzt der Blick auf Radio Bielefeld Blitzer und Verkehr. Geblitzt wird zurzeit Ummelner Straße, Hillegosse, Ziegelstraße, Engersche und im Johannisthal.

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14: Mit Tim Donsbach.
15: Guten Tag.
14: Und Roxane Brockschnieder. Na, hoffentlich kommen alle Bielefelder Männer klar, wenn ein Wochenende lang ihr Shopping-Mekka geschlossen sein wird, ne?
15: Der Saturnmarkt in der Bielefelder Bahnhofstraße wird Ende des Monats zum Mediamarkt. Nach einer Umgestaltung und einer Schließung für 2 Tage soll der Markt am 25. September unter neuem Namen wieder eröffnen, schreibt die NW Online. Im ersten Halbjahr 2027 soll das Geschäft umfassend saniert werden, währenddessen aber geöffnet bleiben. Die Generalsanierung wichtiger Bahnstrecken wird nach Aussage von Bahnchefin Evelyn Palla länger dauern als derzeit geplant. Die Überarbeitung des Konzepts werde derzeit mit dem Bundesverkehrsministerium abgestimmt und solle bald vorgestellt werden, sagte Palla. Genaue Jahreszahlen wollte sie nicht nennen. In Bielefeld und ganz Deutschland lösen gleich um 11 Uhr Sirenen und Warn-Apps aus. Heute ist wieder Warntag, die Warnsysteme werden getestet. Eine Gefahr besteht nicht, etwa eine Dreiviertelstunde später folgt die Endwarnung. Die Bielefelder Feuerwehr war heute Morgen an der Straße Hakenort im Einsatz. Dort hatten ein Lastwagen und ein Wohnmobil gebrannt. Wegen der Rauchentwicklung sollten Anwohner Fenster und Türen geschlossen halten. Mittlerweile ist der Einsatz beendet, verletzt wurde niemand. Die Inflationsrate in Deutschland lag im August im Vergleich zum Vormonat bei 2,9%. Damit hat sich die Teuerung der Verbraucherpreise erneut leicht verstärkt, nachdem sie im Juli bei 2,8% und im Juni bei 2,3% gelegen hatte. Laut Statistischem Bundesamt waren die gestiegenen Energiepreise hauptverantwortlich für die Gesamtteuerung. Ein mutmaßlicher Serieneinbrecher muss sich ab heute vor dem Bielefelder Landgericht verantworten. Der 25-Jährige ohne festen Wohnsitz in Deutschland soll in 5 Bielefelder Häuser eingebrochen sein. Dabei soll er Bargeld und Diebesgut im Wert von über 6.000 Euro gestohlen haben.
14: Also die Sonne traut sich heute immer wieder raus, sonst auch was bewölkt. Nur selten fällt etwas Regen bei 18 Grad. Morgen und Samstag 20 Grad, ebenfalls recht freundlich. Im Mix, die Nächte werden kühler, Tiefstwerte von 9 Grad die Woche.
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14: Aktuell stehen die Blitzer in Steinhagen auf der Ummelner Straße, in Heben auf der Hillegosser Ziegelstraße. Da wird Richtung Herforder fahrend geblitzt, aus dem Caddy heraus. Ostwestfalendamm im Übergang zur Autobahn 33 in der Kurve wird geblitzt, 60 ist da erlaubt. Im Johannisthal unter dem OWD und auf der Engerschen Straße noch.
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14: Er muss jetzt schon gehen. Tschüss, Tim.
15: Tschüss, Frau Pfanne.
14: Bis morgen.
15: Bis morgen, okay.
14: Wer sich fragt, was da heute am Lokschuppen und drumherum so los ist, ja, da ist heute eine große IHK-Veranstaltung zum Thema Nachhaltigkeit mit NRW-Umweltminister Krischer unter anderem. Und Nachhaltigkeit hin oder her, auch die müssen von weit angereist mit dem Auto kommen. Deshalb ist es da rundherum um den Lokschuppen voller als sonst. Schau

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Oh, mitten im Unterricht werden gleich alle wieder hochschrecken. Und wir anderen tatsächlich auch alle. Es wird rasend laut. Punkt 11 geht der Alarm los. Heute ist nämlich bundesweiter Warntag, um zu checken, ob uns im Ernstfall bei Überschwemmungen, Katastrophenfällen oder Terroranschlägen die Warnmeldungen auch alle erreichen. Ja, und dann? Was muss ich dann im Ernstfall machen? In Embryonalhaltung einrollen und hoffen, dass es schnell vorübergeht, wäre der falsche Weg. Nee, da werden uns dann über die Warnsysteme im Ernstfall auch Handlungsempfehlungen ausgesprochen. 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Und erfahrt, wo geblitzt wird. Nicht mehr auf der Engerschen Straße, da ist die Maschine abgeholt worden. Aber immer noch Ost-West-Fallendamm im Übergang zur Autobahn 33. In der Kurve wird da geblitzt, auf der Ziegelstraße und der Ummelner Straße. Kommt gut an.

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1: Wir unterbrechen das laufende Programm für eine wichtige Durchsage. Es findet gerade auch bei uns in Bielefeld ein offizieller Warntag statt. Es besteht keine Gefahr für die Bevölkerung. Haltet die Notrufnummern von Feuerwehr und Polizei für Notrufe frei.
2: Ja, und damit hallo zusammen. Ab jetzt hat die Nachrichten der Kollege Tim Forsbel.
3: Schönen guten Tag.
2: Mein Name Roxane Brockschneider. Und hier piepsen schon unsere Handys.
3: Ja,
2: ne?
3: Ihr hört es ganz laut. Roxy, ich drücke mal hier auf den
2: ich
3: Knopf.
2: So,
3: ja, ich glaube so, jetzt, meins hört hoffentlich auf zu piepen, jetzt auch auf zu brummen. Und was da gerade passiert, das weiß unser Chefredakteur Timo Fratz jetzt für euch.
1: Wenn die Handys so klingeln und wenn ihr draußen einen eine Minute langen auf- und abschwellenden Heulton hört, bedeutet das, es droht eine ernste Gefahr, zum Beispiel durch ein Unwetter, einen Großbrand oder Schadstoffe. Dann gilt, sofort in ein Gebäude gehen, Fenster und Türen schließen und Radio, ich empfehle Radio Bielefeld, oder Fernsehen einschalten. Dort bekommt ihr weitere Informationen. In den nächsten Minuten werdet ihr auch einen eine Minute langen durchgehenden Dauerton hören. Der bedeutet Entwarnung, die Gefahr ist vorbei.
3: In Bielefeld sollten jetzt gerade 91 Sirenen heulen, die heute getestet werden. Weitere 11 Maststandorte für die Sirenen sind laut Stadt noch in Planung. Die Feuerwehr bittet alle Bielefelder, nicht funktionierende Sirenen oder andere Störungen, die jetzt nicht funktioniert haben, zum Beispiel Warntafeln oder so, ausschließlich per E-Mail an bevölkerungsschutz@bielefeld.de zu melden. Um etwa 11.45 Uhr, also in 45 Minuten, wird auf euren Handys nochmal was erscheinen. Dann kommt über das Cell-Broadcast-System die Entwarnung und die hört ihr dann auch nochmal hier bei Radio Bielefeld. Die Bielefelder Feuerwehr war heute Morgen an der Straße Hakenort im Einsatz. Dort hatten ein Lastwagen und ein Wohnmobil gebrannt. Wegen der Rauchentwicklung sollten Anwohner Fenster und Türen geschlossen halten. Vor etwa einer Stunde wurde der Einsatz beendet, verletzt wurde niemand. Die Generalsanierung wichtiger Bahnstrecken wird länger dauern als derzeit geplant. Wie Bahnchefin Evelyn Paller in Berlin mitteilte, wird die Überarbeitung des Konzepts derzeit mit dem Bundesverkehrsministerium abgestimmt. Diana Kramer hat die Infos.
4: Die Bahn hat jetzt auch ein Pünktlichkeitsproblem bei der Streckensanierung. Eigentlich sollte die ja langfristig dafür sorgen, dass Züge pünktlicher sind. Aber die Pläne, 4 Sanierungen pro Jahr zu schaffen, waren offenbar zu ambitioniert. Hier soll das Tempo nun gedrosselt werden. Genaue Jahreszahlen nannte die Bahnchefin nicht. Das werde auch davon abhängen, wie viel Geld aus dem Infrastruktursondervermögen fließt, sagte sie. Ursprünglich sollten rund 40 Strecken bis Anfang der 2030er Jahre auf Vordermann gebracht werden. Zuletzt war aber schon von 2036 die Rede.
3: Im Bundestag läuft die Haushaltsdebatte. Innenminister Dobrindt fordert da mehr Geld für die Sicherheit in Deutschland. Sein Ministerium soll künftig knapp 17 Milliarden Euro bekommen, fast eine Milliarde mehr als in diesem Jahr. Dobrindt verwies unter anderem auf den Anschlag auf den Berliner CSD, Angriffe auf das Stromnetz und russische Sabotageakte. Die AfD bezweifelt allerdings weiterhin, dass es dafür ausreichende Beweise gibt und kritisiert gleichzeitig, dass zu wenige abgelehnte Asylbewerber abgeschoben würden. Der Saturn in der Bielefelder Bahnhofstraße wird Ende des Monats zum Mediamarkt. Nach einer Umgestaltung und einer Schließung für 2 Tage soll der Markt am 25. September unter neuem Namen wieder eröffnen. Das schreibt die NW. Im ersten Halbjahr 2027 soll das Geschäft umfassend saniert werden, währenddessen aber geöffnet bleiben.
2: So, jetzt sind wir alle wach, ne? Fieseste Weckerklingel in der Welt.
3: Ja, ganz schlimm. Es geht auch so richtig unter die Haut, finde ich, dieses Piepen vom Handy.
2: Aber gut, es soll ja auch Tote aufwecken im Prinzip, ne? Also, dass wirklich jeder aus der Tiefschlafphase hochgeschreckt wird und weiß, was dann zu tun ist, ne? Wir entwarnen natürlich nachher auch für euch. Alles nur eine Übung im Moment. Wir gucken aufs Wetter und das ist hübsch. Sonnenschein und Wolken im Mix. Wobei die Wolken schon zeitweise die Oberhand haben werden. Regnen wird es nur höchst selten mal bei 18 Grad heute. Morgen und am Samstag ähnliches Wetter, aber ein bisschen wärmer mit so 20 Grad.
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2: Im Übergang Ostwestfalen-Damm zur A33 wird zurzeit geblitzt. Im Johannistal auch immer noch unter dem OWD. Auf der Ziegelstraße Richtung Herforder fahrend, Hillegosser Straße und in Steinhagen auf der Ummelner.
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2: Schön, dass ihr bei uns seid. Wir sind Roxane Brockschneider
3: und Tim Forsbel. Hallo zusammen.

Bundesweiter Warntag, Leute. Probewarntag für den Notfall halt. Ne? Ist nicht wirklich was passiert, also keine Sorge. Ne? Meine Radio Bielefeld-Kollegin Laura Potting hat anlässlich des Warntages mal für den Notfall halt. Ne? Ist nicht wirklich was passiert.

0: 2. Gleich hier nebenan?
1: Nein, das ist Schalter 8. Ich kann Ihnen auch nicht sagen, wo Nummer 2 ist.
2: Ja, ja, von wegen. Mach erstmal die Schule fertig. Danach wird alles leichter. Genau. Und ab dann reiten wir alle auf glitzernden Einhörnern durch den Wald und spielen Harfe mit den Haaren kleiner Babykobolde.
3: Aua.
2: So sieht's aus. Außerdem wäre ich gerne davor gewarnt worden, wie das ist, 30 zu werden. Alle, und ich meine wirklich alle, fragen dich plötzlich nach deiner Familienplanung und was du jetzt mit deinem Leben vorhast. Und du denkst dir so, Alter, ich habe gestern 2 Stunden lang darüber nachgedacht, was ich auf Netflix gucke. Meinst du echt, ich habe eine Antwort darauf? Und dann hat mir auch keiner vorab gesagt, was bei dem Film König der Löwen abgeht. Hier, Papa, lass uns nach Hause gehen und so. Am Arsch, Papa kommt nicht mehr mit nach Hause. Das Trauma habe ich bis heute nicht verarbeitet.
4: Papa, steh auf, Papa.
2: So, wovor wäre ich noch gerne gewarnt worden? Vor dem ersten Bissen in einen Rosenkohl.
5: Och nee. Nee, lass mal.
2: Vor der Dekoabteilung im IKEA.
6: Können wir bitte gehen?
7: Wohin?
6: Weg!
2: Davor, dass unsere Eltern ja gar nicht ewig leben. Was ist das eigentlich für ein Scheiß? Und davor, wie viel Zeit wir damit verbringen, auf unseren Smartphones irgendwelche Videos von Pandas anzugucken, die Mondscheinsonate auf dem Klavier rückwärts spielen können auf Latein. Ach so, und davor Latein in der Schule zu nehmen. Deklinieren Sie Unsinn. Dankeschön.
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Ja, weder Umbrella noch eine Parapluie braucht heute. Regenschirm ist nicht nötig. Am Donnerstag bleibt es überwiegend trocken. 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Es gibt im Moment Blitzer im Übergang zur A33 vom Ostwestfalen-Damm aus kommt. Da wird geblitzt in der 60er-Zone. Auf der Ziegelstraße steht ein Blitzer, Ummelner Straße und auf der Hillegosser. Gute Fahrt.

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21: Tag zusammen.
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21: Guten Tag.
18: Und Roxane Brockschnieder. Es ist bundesweiter Warntag. Wir proben wieder für den Ernstfall. Und da dürftet ihr um 11 Folgendes gehört haben.
21: Ja, erst um 11 Uhr das Auf- und Abheulen der Sirenen, das im Ernstfall dann alle in der Stadt warnen soll. Und dann kurz danach ein durchgehender Ton. In Bielefeld sind inzwischen 91 Sirenen in Betrieb, darunter 16 neue Standorte. Ganz fertig ist das System aber noch nicht. 11 weitere Sirenen sind geplant. Insgesamt sollen es am Ende laut Stadt 115 im Stadtgebiet werden. Wenn eine Sirene nicht funktioniert hat, meldet das bitte ausschließlich per Mail an bevölkerungsschutz@bielefeld.de und nicht über den Notruf.
18: Aktiviert wurden bei uns in der Stadt heute außerdem wieder die Warn-App Nina, das Cell-Broadcast-System und digitale Stadtinformationstafeln. Eine Endwarnung für alle Kanäle gibt es um 11.45 Uhr, hört ihr dann auch hier im Programm.
21: Die Spieltage 7 bis 13 von Arminia wurden terminiert. Besonders interessant für die Fans sind vielleicht folgende zwei. Am Sonntag, den 18. Oktober, kommt der VfL Osnabrück auf die Alm. Eine Woche später geht's am 24. zu Hertha BSC ins Berliner Olympiastadion. Das kennen wir ja schon vom Finale. Ausführliche Infos zu den Spieltagen gibt's hier in einer halben Stunde nochmal in den Nachrichten. Innenminister Dobrindt hat heute im Bundestag höhere Ausgaben für die Sicherheit verteidigt. Zum Auftakt der Haushaltsdebatte sagte er, die Bedrohungslage sei hoch. Deutschland sei verschiedenen Angriffen ausgesetzt, etwa durch russische Sabotageakte. Der Etat des Innenministeriums soll deshalb um gut 950 Millionen Euro wachsen, auf knapp 17 Milliarden Euro. In Deutschland ist die Zahl der Menschen zurückgegangen, die Asylbewerberleistungen beziehen. Dem Statistischen Bundesamt zufolge bezogen im vergangenen Jahr rund 390.000 Menschen diese staatliche Unterstützung. Das seien gut 71.000 oder auch 15% weniger als ein Jahr zuvor. NRW-Vizeministerpräsidentin Mona Neubauer von den Grünen ist heute zu Gast in Bielefeld. Sie eröffnet zusammen mit Umweltminister Oliver Krischer die Nachhaltigkeitstagung NRW im Lokschuppen. Dabei sollen rund 450 Teilnehmer aus Kommunen, Wirtschaft, Wissenschaft und Bevölkerung über Nachhaltigkeit und Klimaschutz beraten.
18: Und mittendrin sitzt Radio Bielefeld-Hörer Rolf. Wir hatten ja auch schon Fotos von der Veranstaltung geschickt, wie sie am Podium vorne stehen und auch ein Grußwort von Wüst eingeblendet wird. Er schrieb dann, hat hier nur ungefähr 10 Minuten gedauert, bis auch das letzte Mobiltelefon auf leise gestellt wurde.
21: Also Großveranstaltung kann ich es mir gut vorstellen. Das muss, also wenn 450 Gäste da sind und die haben alle ein Handy in der Tasche und das klingelt überall gleichzeitig, das muss spektakulär gewesen sein.
18: Ich glaube auch. Ach ja, genau, da war ja der Warntag. Ich dachte, so allgemein wie im Kino die Ansage, jetzt bitte auf leise. Ja, natürlich, da ging immer der Alarm los. Ich kann doch nur bis drei denken.
21: Das gab es auch mal, Roxane, im Bundestag, auch sehr schön, in auch einer Haushaltsdebatte, ich glaube letztes Jahr oder so, da hat es auch um 11 gebimmelt und dann wurde die Rede unterbrochen, gab es spektakuläre Töne, die wir dann auch hier im Radio gespielt haben.
18: Wir gucken aufs Wetter, das ist heute freundlich, da gibt es gar nichts zu warnen, 18 Grad und ganz hübsch, nachts wird es kühler, bis zu 9 Grad sind in dieser Woche drin. Samstag früh auch was neblig, am Wochenende wird es aber mit 20 Grad ein bisschen wärmer als heute.
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18: Also die frischen Blitzer, die stehen Ostwestfalen, dann im Übergang zur A33 und auf der Ziegelstraße.
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21: Ja, hallo.
18: Früher. Um 1900 herum, da arbeitete jeder Dritte in Deutschland noch in der Landwirtschaft. Heute sind das weniger als 2% der Bevölkerung, ne? Aber was die leisten, ist natürlich irre. Wir sagen Bauern bzw. Landwirten in dieser Woche Dankeschön und haben uns dafür mit Landwirtin Wilma Obmeier aus Vilsendorf getroffen.
22: Unsere eigenen Kartoffeln kommen fast jeden Tag auf den Mittagstisch. Das ist schon ein großer Segen, den man da erfahren kann. Und daran kann ich mich wirklich erfreuen.
18: Mehr über Ihren Job hört ihr in 5 Minuten hier

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0: pflügen, säen, düngen und ernten die Landwirte in der Stadt Bielefeld. Und unsere Radio Bielefeld-Reporterin Silvana Gräper hat eine Bielefelder Landwirtin besucht.
1: Wilma Obmeier lebt und arbeitet auf dem Bauernhof in Vilsendorf schon ihr ganzes Leben. Es ist nämlich der Hof ihrer Eltern.
2: Das war für mich sehr idyllisch, auf dem Betrieb aufzuwachsen. Und ich finde das auch sehr schön, meine Kinder hier aufzuziehen. Ich sage, das Einzige, was uns hier noch fehlt, wäre so das Meer. Aber man muss ja auch noch irgendwo hin in den Urlaub fahren können.
1: Das macht Familie Obmeier aber maximal einmal im Jahr, eine Woche. Denn auch wenn die Familie längst keine Tiere mehr hat, gibt's auf den Feldern immer viel zu tun.
2: Es gibt Betriebsspitzen. Jetzt gerade laufen wir auf eine zu. Die Kartoffelernte steht an. Gleichzeitig kommen dann Zuckerrüben- und Maisernte. Wobei wir da ganz tatkräftig unterstützt werden von unserer Lohnunternehmerin und ihrem ganzen Team, weil die da mit Maishäcksler und Rübenroder anrollen. Und so müssen wir das nicht selber ernten. Aber natürlich haben wir das ganze Jahr über gepflegt und fiebern da richtig mit und gucken natürlich auch mit unseren Jungs da vorbei. Die Kartoffelernte, das machen wir alles selber, sowie auch das Sortieren, das Verkaufen, das Lagern. Von daher ist das sehr zeitaufwendig und intensiv. Ja, und im April gibt es auch nochmal eine Spitzenzeit, wo dann Mais, Kartoffeln und Zuckerrüben in den Boden kommen. Im Winter nutze ich dann die Zeit, um Sachen aufzuarbeiten. Am geduldigsten ist ja immer Papier, alles andere wächst einem sonst über den Kopf. Maschinenpflege macht mein Mann oft über Winter. Also es ist immer was zu tun, das schreckt einen schon ein bisschen ab. Also für uns ist es normal, dass wir am Samstag arbeiten, wenn die Ernte es erfordert oder die Einsaat, auch am Sonntag oder am Feiertag. Andererseits ist es ein sehr vielseitiger Beruf. Was mir auch noch sehr gut gefällt, ist, dass ich jederzeit meine Kinder mit einbeziehen kann. Sie können verstehen, dass das was Wichtiges ist, was wir machen. Weil alles, was man im Supermarktregal findet an Lebensmitteln, kommt letztendlich von landwirtschaftlichen Betrieben.
0: Ja, und deswegen sagen wir den Landwirten in dieser Woche bei Radio Bielefeld auch Dankeschön. Und hören auch gleich mehr über das bäuerliche Leben und die Erntezeit um 11:45 dann.

0: 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Ja, der bundesweite Warntag. Der geht jetzt zu Ende. Dazu gibt es auch eine amtliche Entwarnung von Tim Forsberg jetzt.
1: Es folgt die Entwarnung bundesweiter Warntag 2026, Probewarnung. In Deutschland fand heute der bundesweite Warntag 2026 mit einer bundesweiten Probewarnung statt. Der bundesweite Warntag ist hiermit beendet. Es besteht keine Gefahr für die Bevölkerung. Das Bundesamt für Bevölkerungsschutz und Katastrophenhilfe freut sich, wenn ihr über eure Erfahrungen vom heutigen Probewarntag unter www.warntag-umfrage.de berichtet. Und das war der offizielle Text. An der Stelle jetzt noch ein Hinweis der Stadt. Wenn eine Sirene in Bielefeld nicht funktioniert hat, meldet das bitte ausschließlich per Mail an bevölkerungsschutz@bielefeld.de und nicht über den Notruf.
0: Also tatsächlich Cell Broadcast ist hier auf die Sekunde genau auch mit der Entwarnung um die Ecke gekommen.
1: Genau,
0: und weil wir eben drüber sprachen, haben wir nochmal den Nachrichten-O-Ton von einst noch Bärbel Baas als Bundestagspräsidentin am Start.
1: Legendär.
0: Als da der Probealarm losging.
2: Wir stimmen nach ständiger Übung zuerst über den Antrag. Nein, wir stimmen jetzt nicht ab. Ich warte das mal kurz ab.
0: Lustige Geschichte war das damals. Also jetzt ist Schluss und Ende und alles ruhig.
1: Ich könnte mir vorstellen, das war da im Lokschuppen heute so ein bisschen ähnlich bei dem offiziellen Meeting, wo auch ganz viele Menschen saßen.

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0: Hallo zusammen.
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0: Ich bin Roxane Brockschneider und er Tim Forstel.
2: Ja, hi.
0: Morgen Abend spielen die Arminen um 18.30 Uhr in Darmstadt. Wir werden das Spiel natürlich live übertragen. In den Nachrichten haben wir jetzt aber erstmal ein paar Infos für alle schwarz-weiß-blauen Kalender.
2: Die Spieltage Nummer 7 bis 13 der zweiten Liga wurden heute terminiert. Für DSC-Fans vielleicht spannend sind folgende drei. Am Sonntag, den 18. Oktober, kommt der VfL Osnabrück zum Derby um 13.30 Uhr auf die Alm. Eine Woche später geht's am Samstag, den 24. Oktober, zu Hertha BSC ins Berliner Olympiastadion. Also zurück in das Stadion, das viele von uns noch vom Pokalfinale kennen. Danach folgen unter anderem Braunschweig, Kiel und Magdeburg. Und am Sonntag, den 29. November, dem letzten heute festgelegten Termin, geht's zu Kräuter Fürth. Statt Plätzchen und Glühwein zum ersten Advent heißt es für Auswärtsfahrer dahin und zurück 10 Stunden Autobahn. Heute ist bundesweiter Warntag. Wir haben wieder für den Ernstfall geprobt. In ganz Bielefeld dürftet ihr um 11 das Heulen der Sirenen gehört haben. Dazu der Kollege Tim Donsbach.
3: In Bielefeld sind inzwischen 91 Sirenen in Betrieb, darunter 16 neue Standorte. Ganz fertig ist das System aber noch nicht. 11 weitere Sirenen sind geplant. Insgesamt sollen es am Ende einmal 115 im Stadtgebiet werden. Wenn eine Sirene nicht funktioniert hat, meldet das bitte ausschließlich per Mail an bevölkerungsschutz@bielefeld.de. und nicht über den Notruf. Aktiviert wurden bei uns in der Stadt heute außerdem wieder die Warn-App Nina, das Cell-Broadcast-System und digitale Stadtinformationstafeln, zum Beispiel am Hauptbahnhof im Luhm oder an Stadtbahnhaltestellen.
2: Die Generalsanierung wichtiger Strecken bei der Deutschen Bahn wird sich länger hinziehen als geplant. Konzernchefin Evelyn Paller sagte, das Konzept sei überarbeitet worden. 4 Sanierungen pro Jahr seien zu viel. Es werde in Zukunft maximal 2 oder 3 Generalsanierungen jährlich geben. Das neue Konzept werde derzeit mit dem Bundesverkehrsministerium abgestimmt und solle in Kürze vorgestellt werden. Insgesamt sollten ursprünglich rund 40 Strecken bis Anfang der 2030er Jahre general überholt werden. Während der Arbeiten sind mehrmonatige Vollsperrungen geplant. Auch heute ist der Bundeshaushalt Thema im Parlament. Unter anderem geht es um den Etat fürs Innere. Gut 16,7 Milliarden Euro sind vorgesehen für mehr Cybersicherheit und den Ausbau der Sicherheitsbehörden. Bundesinnenminister Alexander Dobrindt sprach zum Auftakt aber weniger übers Geld als über Migration und die russische Bedrohung. Tanja Wagner berichtet.
4: Die hybride Kriegsführung ziele auf die Köpfe unserer Menschen. Das sei der Frontverlauf unserer Zeit, sagte Dobrindt im Bundestag. Die auf dem Flughafen Halle Leipzig gefundene Sprengstoffdrohne sei kein singuläres Ereignis. Einen Persilschein für Putin dürfe es daher nicht geben. Kritik an der geplanten Ausweitung der Befugnisse von Sicherheitsbehörden in Deutschland wies er zurück. Denn diese seien nicht die Gefahr, sondern schützten unsere Freiheit. Auch sei Deutschland nicht mehr das Zielland Nummer 1 für illegale Migration in Europa, betonte Dobrindt. Das sei das Ergebnis von Kontrolle, Kurs und klarer Kante.
2: Alexander Zverev steht bei den US Open im Halbfinale, muss dort morgen aber ungewohnt früh ran. Sein Match gegen einen Russen beginnt um 15 Uhr Ortszeit, also 21 Uhr deutscher Zeit, obwohl Zverev zuletzt seine Partien immer spät in der Nacht gespielt hatte. Der Hamburger kritisiert jetzt die Ansetzung, weil die Hitze und hohe Luftfeuchtigkeit am Nachmittag für ihn, wie er sagt, ein Nachteil sind. Das dürfte am Halbfinaltermin aber wohl nichts mehr ändern.
0: Ja, aber so ein Russe ist ja auch weniger an schwüle Temperaturen und 40 Grad gewöhnt, oder?
2: Ja, an den denkt der Alexander Zverev aber nicht, sondern da eher an sich selbst und sagt, nee,
0: ist mir zu warm.
2: Da treffe ich den Aufschlag irgendwie nicht.
0: Ja gut, der hat ja auch dann gerne irgendwie Kreislauf, ne?
2: Ja, und ich weiß nicht, ob der Dackel dabei ist und Sophia Tomalla. Vielleicht finden die das auch nicht so schön, wenn das da so heiß ist nachmittags.
0: Aber ist doch eine gute Uhrzeit, 15 Uhr, ne? Kannst du abends noch was essen
2: ja,
0: gehen,
2: eben.
0: Vormittags noch
2: kannst
0: ein bisschen
2: Socken
0: kaufen.
2: Kannst du den Finaleinzug noch feiern abends mit einem Shampoos.
0: Wir gucken aufs Wetter, das ist durchaus tennistauglich und wunderbar. Es ist mal sonnig, mal bewölkt, überwiegend trocken, 18 Grad, heute nachts 11 Grad. Morgen wird es ebenso schön, noch ein bisschen wärmer, 20 Grad. Samstag gleiches Spiel, da ist es morgens wohl neblig.
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0: Achtung auf der A2 Hannover Richtung Dortmund. Zwischen Porta Westfalica und dem Kreuzbad Oeynhausen ein defekter LKW auf der rechten Spur. Die ist in dem Bereich auch komplett gesperrt schon. Geblitzt wird gerade Ostwestfalendamm im Übergang zur A33. 60 ist da erlaubt. Auf der Hillegosser Straße, im Johannistal und in Steinhagen auf der Urmelner Straße.
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2: Ja, moin.
0: Und wir sprechen heute mit und über Landwirtin Wilma Obmeier. Ihr habt heute ja eben schon von ihr gehört. Sie und ihr Mann haben vor allem Ackerflächen in Bielefeld und Herford, die sie von den jeweiligen Eltern geerbt haben. Dass Wilma den Betrieb übernimmt, war nicht von Anfang an so klar.
6: Typischerweise hat man schnell im Kopf, dass das eher so ein Männerberuf ist. Wohl meine ganze Familie die Frauen immer schon ganz kräftig mit angepackt haben.
0: Ja, und das war es am Ende auch, was sie überzeugt hat, dass sie es mit ihrem Mann und den Eltern zusammen machen kann. Wie die Arbeit auf so einem Bauernhof aussieht, das hört ihr gleich hier um Viertel nach 12.

0: Ja, oftmals schauen wir ziemlich romantisiert auf den Beruf des Bauern. Oftmals schauen wir ziemlich romantisiert auf den Beruf des Bauern, ne? Aber harte Arbeit steckt dahinter. 16 Minuten nach 12, Radio Bielefeld läuft. Landwirtin Wilma Obmeier ist, wie gesagt, eine von Ihnen, die hart arbeitet. Sie und ihr Mann leben in Vilsendorf. Die haben Ackerflächen in Bielefeld und Herford. Auf ihren Feldern bauen sie beispielsweise Kartoffeln, Zuckerrüben und Mais an. Und damit haben sie alle Hände voll zu tun.
1: Der Beruf erfordert Kenntnisse in Pflanzenbau, Tierhaltung, Technik, Betriebswirtschaft sowie Organisationstalent und Verantwortungsbewusstsein. Ständig gibt es neue technische, wirtschaftliche und bürokratische Herausforderungen. Also es ist schon ein sehr anspruchsvolles Berufsfeld. Und ja, Beschäftigte in der Landwirtschaft arbeiten tatsächlich sehr viel.
2: Ein Landwirt in Deutschland kommt im Schnitt auf etwa 47 Stunden pro Woche. Und dabei frisst vor allem die ganze Bürokratiearbeit viel Zeit.
1: Gleichzeitig ist das Einkommen relativ heute noch 23 Cent.
2: Zum Vergleich, früher, Anfang der 70er, waren es noch 48 Cent und in den 50ern 63, sagt Wilma. Und das ist nicht das einzige Problem. Auch die schwankenden Diesel- oder Düngerpreise zum Beispiel besorgt Familie Obmeier.
1: Die sind so stark geworden, dass sie einen unsicher machen, ob man die nächsten 10 Jahre den Betrieb noch halten kann.
2: Abgesehen von der Ackerfläche, die allgemein auch immer weniger wird.
1: Weil natürlich auch andere gerne Fläche haben möchten zum Bauen, für Straßen, für Wohngebiete.
2: Sind das in Summe wohl auch die Gründe, warum es in Deutschland immer weniger Landwirte gibt? Weniger als 2% der Deutschen. Familie Obmeier in Bielefeld gehören dazu und sind stolz drauf. Und Wilma ist außerdem auch sehr dankbar.
1: Unsere eigenen Kartoffeln kommen fast jeden Tag auf den Mittagstisch. Und es ist schön, durch unseren Wald gegenüber zu gehen. Das sind ungefähr 3,5 Hektar. Ansonsten bewirtschaften wir 76 Hektar. Und wir sehen ja die kleinen Samenkörner, ob das nun Weizenkorn ist oder ein Maiskorn oder eine Kartoffelknolle. Die legen wir in den Boden, eine, und können das zigfache ernten. Und das ist schon ein großer Segen, den man da erfahren kann. Und daran kann ich mich wirklich erfreuen.
0: Ja, Bielefelder Kartoffeln auf die Eins, ne? Wir sagen in dieser Woche den Landwirten auch Danke bei Radio Bielefeld für die tolle Arbeit und das leckere Essen, was sie uns auf den Teller bringen. Unter 05216 mal die 5 könnt ihr euch dazu reinmelden, speichert die Nummer ab und schon habt ihr Kontakt zu uns über WhatsApp.

0: Die Spice Girls, Wannabe im besten Mix bei Radio Bielefeld. Ja, wir spielen euch die Hits, ne? In 1:05. Schauen wir, was los ist. 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Geblitzt wird am Ost-Westfalen-Damm-Übergang zur A33 im Johannisthal auf der Hillegosser und der Ummelner Straße in Steinhagen. Gute Fahrt euch.
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10: Mit Tim Forspel.
11: Guten Tag zusammen.
10: Und Roxane Brockschnieder. Eine 36-jährige Frau hat gestern Nachmittag im Bielefelder Hauptbahnhof einen Bundespolizisten zweimal in die Hand gebissen.
11: Ja, ein Zugbegleiter hatte der Frau vorher die Weiterfahrt untersagt. Sie weigerte sich aber, den Zug zu verlassen, so die Bundespolizei, und beleidigte dann auch die Einsatzkräfte, als sie die Frau dann aus dem Zug tragen wollten, biss sie zu und wurde anschließend gefesselt zur Wache gebracht. Gegen die Frau wird jetzt unter anderem wegen Körperverletzung und Beleidigung ermittelt. Da der Beamte Handschuhe trug, haben die Bisse ihn nicht schlimmer verletzt. Er konnte seinen Dienst fortsetzen. Die Justizvollzugsanstalt Bielefeld-Senne hat einen neuen Leiter. Jens Seidler übernimmt heute den Posten. Der 49-Jährige war bereits seit 2019 als stellvertretender Leiter in Bielefeld-Senne tätig und war zuletzt auch Chef vom JVA-Krankenhaus NRW. Seidler folgt auf Kerstin Höltgemeier-Schwick, die Ende vergangenen Jahres in den Ruhestand gegangen ist. Bundesinnenminister Alexander Dobrindt will im nächsten Jahr mehr Geld für Polizei und Cyberschutz ausgeben. Er sagte bei der Haushaltsdebatte im Bundestag, für sein Ressort seien 16,7 Milliarden Euro geplant, 950 Millionen Euro mehr als im aktuellen Etat. SPD- und Grünen-Politiker kritisierten, dass Dobrindt dafür bei politischer Bildung und Integration kürze. Beim bundesweiten Warntag sind heute auch in Bielefeld die Sirenen getestet worden. In der Stadt sind inzwischen 91 Sirenen in Betrieb. 16 davon wurden zuletzt neu aufgebaut. Sollte eine nicht funktioniert haben, meldet das bitte ausschließlich per Mail an bevölkerungsschutz@bielefeld.de. Apple hat gestern Abend sein erstes faltbares iPhone vorgestellt. Das iPhone Duo startet in Deutschland bei 2.300 Euro. Das Gerät lässt sich wie ein Buch aufklappen und hat dann ein fast iPad-großes Display. Apple steigt jetzt viel später als Samsung in den Markt für Falthandys ein. Marktforscher erwarten aber, dass der Konzern schon bald die Führung in diesem Bereich übernehmen könnte.
10: 2.300 Schleifen.
11: Also iPhones sind ja immer schon teuer gewesen, ne? Aber 2, 3 ist schon
10: 0, Null?
11: Ja, da kriege ich, was kriege ich dafür? Da kriege ich einen Roller für, mit dem ich durch die Stadt fahren
10: kann. Ich sehe das schon auf den Wunschlisten der Kinder stehen, weißt
11: ja,
10: du?
11: Ja, ja.
10: Weil dann kann man so toll aufklappen,
11: also
10: und zuklappen.
11: Ich gebe zu, ich finde es auch cool. Ich war gestern Abend sehr fasziniert, als ich es gesehen habe. Aber 2.300 Euro würde ich niemals für ein Handy
10: oder? Ausgeben. Nee, dann lieber Nein. im Rebuy-Shop, ne?
11: Ja, aber wirklich. Vielleicht wird es ja dann in 5 Jahren auch viel günstiger sein als jetzt.
10: Wir gucken mal aufs Wetter und falls ihr die Roller runter habt, draußen ist richtig schön. Die Sonne, die scheint und mal schieben sich ein paar Wolken davor. Aber es bleibt heute überwiegend trocken bei 18 Grad. Morgen und Samstag 20 Grad. Da wird es ebenfalls einen freundlichen Mix geben. Die Nächte, die werden jetzt wieder kühler. In dieser Woche Tiefstwerte von 9 Grad.
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10: Auf den Autobahnen bei uns im Beritt ist nicht alles ganz sauber. So Richtung Porta, A2 Richtung Hannover, Richtung Dortmund fahrend. Also von Porta Richtung Kreuzbad Oeynhausen. Dann defekter LKW und die Spur ist dicht, die rechte. Geblitzt wird auf der Ummelner Straße in Steinhagen, in Hepen auf der Hillegosser und hier in der City Johannisthal unterm OWD Richtung Adenauerplatz fahren.
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11: Ja, hallo.

auf die große Whitney Houston folgen gleich Jennifer Lopez und David Guetta im besten Mix bei Radio Bielefeld. 20 Minuten vor 1 jetzt und Samstag, da wird wohl pickepacke voll in der Bielefelder City. 2 Demos sind da angekündigt und ein Demo-Veranstalter will bis zu 10.000 Leute mobilisieren. Ja, mal sehen, ob es dann wirklich so viele werden. Ne? Die Polizei, die stellt sich zumindest darauf ein, die wird mit Mann und Maus im Großeinsatz sein. Radio Bielefeld wird für euch berichten am Samstag. Es ist das Projekt Millionen, das demonstrieren will, gegen Merz, für den Rücktritt der Bundesregierung oder die Abschaffung der CO2-Steuer oder die Rundfunkgebühren. Zwischen 12 und 18 Uhr, das Ganze. Das Bündnis gegen Rechts hat eine Gegendemo mit rund 400 Teilnehmern angemeldet. Wir halten euch da auf dem Laufenden. Mit uns seid ihr immer am Puls der Stadt.

Katy Perry ist das. Genau so heißt der Song. Ach, dass die so happy ist mit ihrem Trudeauchen, ne? Mit dem Ex-Premier von Kanada. Das finde ich auch schön. Die sind ein süßes Paar. 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Geblitzt wird gerade Lara Straße in Herford am Jägerkrug. Da haben sie eine Maschine aufgestellt. In Steinhagen-Ummelener Straße, in Heben auf der Hillegosse und immer noch im Johannisthal unter dem OWD. Gute Fahrt.

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0: schon 13 Uhr.
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3: Roxane, was du kannst.
0: Wahnsinn. Hex, Hex. Roxane Brockschnieder, mein Name.
3: Und ich bin Tim Vorspel. Hallo zusammen.
0: In Bielefeld, da ist heute Morgen ein Wohnmobil auf einem Parkplatz am Hakenort komplett ausgebrannt. Die Flammen, die griffen dann auch auf einen daneben stehenden LKW über.
3: Ja, die Feuerwehr konnte verhindern, dass das Feuer auch auf die nur etwa einen Meter entfernte Lagerhalle übergriff. Verletzt wurde niemand und gegen 10 Uhr heute früh konnte der Löscheinsatz dann beendet werden.
0: Die Polizei geht von Brandstiftung aus und hat die Ermittlungen aufgenommen.
3: Ja, wie es im Westfalenblatt heißt, hatte ein Zeuge rund eine halbe Stunde vor dem Feuer entdeckt, dass die Dachluke des zunächst brennenden Wohnmobils abgerissen wurde. Dort könnte jemand etwas Brennendes reingeschmissen haben. Wenn es da Neuigkeiten gibt, werden wir berichten. Eine 36-Jährige hat gestern Nachmittag im Bielefelder Hauptbahnhof einen Bundespolizisten zweimal in die Hand gebissen. Ein Zugbegleiter hatte der Frau zuvor die Weiterfahrt untersagt. Sie wollte den Zug laut Bundespolizei aber nicht verlassen und beleidigte die Einsatzkräfte. Als die Beamten sie schließlich aus dem Zug tragen wollten, biss sie zu. Die Frau wurde gefesselt und zur Wache gebracht. Gegen sie wird jetzt unter anderem wegen Körperverletzung und Beleidigung ermittelt. Der gebissene Beamte blieb dank seiner Handschuhe leicht verletzt und konnte weiterarbeiten. Die SPD will geplante Kürzungen bei politischer Bildung nicht hinnehmen. Fraktionsvize Eichwede verwies heute bei der Debatte im Bundestag auf den Wahlerfolg der AfD in Sachsen-Anhalt. Am Wochenende habe man wieder gemerkt, wie rechtsextreme Akteure mit Desinformationen und demokratiefeindlichen Narrativen Erfolg hätten. Die Regierung plant, den Haushalt der Bundeszentrale für politische Bildung um ein Sechstel zu kürzen, auf dann 86 Millionen Euro. Der Fall Marius Borg-Høiby wird neu verhandelt. Nach dem Urteil gegen den Sohn von Norwegens Königin Mette-Marit hat ein Gericht die Berufung zugelassen. Das Berufungsgericht wird umgehend mit den Vorbereitungen für das Verfahren beginnen, so hieß es in einer Pressemitteilung. Ein Termin steht noch nicht fest. Sigrid Harms berichtet für uns aus Oslo.
4: Marius Borg-Høiby war im Juni unter anderem wegen zwei Vergewaltigungen und häuslicher Gewalt zu 4 Jahren Haft verurteilt worden. Für 2 andere Fälle wurde er freigesprochen. Diese werden voraussichtlich nicht neu verhandelt werden. Høiby hatte stets abgeschritten, die Frauen vergewaltigt zu haben. Der 29-Jährige befindet sich in Untersuchungshaft, die er mit Fußfesseln auf dem Gut Skaugum, dem Wohnsitz des Königspaares, verbringen darf. Gestern nahm er an der Beerdigung des norwegischen Königs Harald teil.
3: Die Spieltage Nummer 7 bis 13 der zweiten Liga wurden heute terminiert. Für DSC-Fans vielleicht spannend sind folgende 3. Am Sonntag, den 18. Oktober, kommt der VfL Osnabrück zum Derby um 13.30 Uhr auf die Alm. Eine Woche später geht es am Samstag, den 24. Oktober, zu Hertha BSC ins Berliner Olympiastadion, also zurück in das Stadion, das viele von uns noch vom Pokalfinale kennen. Und am Sonntag, den 29. November, dem letzten heute festgelegten Termin, geht's zu Greuther Fürth. Statt Plätzchen und Glühwein zum ersten Advent heißt es für Auswärtsfahrer dann hin und zurück 10 Stunden Autobahn.
0: Oh ja, das klingt nach Spaß.
3: Ja, also dann kann man 3 Punkte erwarten, wenn man da runterfährt, finde ich.
0: Gilt es wohl als erste Adventskerze, wenn man da in Fürth Pyrotechnik abfackelt? Ich glaube nicht, ne?
3: Also da könnte der DFL dann aber, die Liga
0: was
3: dann aber
0: haben, ne?
3: Nett sein, auch im Nachhinein und sagen, hey, ne, das war erster Advent, das meinten die Jungs gar nicht so, da gibt es diesmal keine Strafe.
0: Wir gucken aufs Wetter, das ist noch gar nicht weihnachtlich und das ist auch gut so. Wir haben Spätsommer und die Sonne scheint uns auch auf den Dez. 18 Grad heute, ein paar Wolken schieben sich mal davor. Morgen wird das ähnlich, Samstag ebenfalls. Da wohl auch trocken und ein bisschen wärmer mit 20 Grad.
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0: Im Moment wird geblitzt auf der Ziegelstraße, Hillegosser Straße, in Herford auf der Lara-Straße, da beim Jägerkrug, in Steinhagen auf der Ummelner und auch immer noch im Johannisthal.
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0: Seid gegrüßt. Wir sind Roxane Brockschnieder
3: und Tim Vorspel. Moin, Tim.

0: Tampa City im besten Mix, Self-Aware, um gleich Viertel nach eins.
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2: Kino ist ein magischer Ort, ne? Wie viele Liebesgeschichten haben im Kino angefangen? Also auf der Leinwand und davor. Ein Date in der letzten Reihe, das hast du nur gemacht, wenn dir der Film egal war. Statt Snacks hattest du Labello dabei. Da wurde geknutscht, 90 Minuten lang. Teilweise wurden Weltrekorde im Apnoe-Tauchen aufgestellt. Ich war jetzt letztens im Kino, ohne Labello, ohne Knutschen. Dafür aber mit einem Eimer Popcorn und einer Regentonne Cola. Und das war nur das mittlere Menü. Für das große musst du, glaube ich, extra Plätze buchen. Natürlich war schon alles weggeputzt, bevor der Film angefangen hat. Ich habe mir also den Brennwert, den Radprofis sonst bei der Tour de France verbrauchen, mal eben in der Werbung reingeballert. Gerade als mein Sodbrenn abgeklungen war, habe ich diesen verhängnisvollen Satz gehört. Eis gibt's auch hier im Kino. Naja gut, für Eis gibt's ja bekanntlich einen Extramagen. Also Fazit des Abends, ich verstehe jetzt, warum alle sagen, Kino ist Urlaub. Ich habe 3 Kilo zugenommen, saß mehrere Stunden in einem Sitz mit zu wenig Beinfreiheit, habe dafür allerdings Unmengen an Kohle rausgehauen.
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Das nächste bei Radio Bielefeld mit Leak It. 20 Minuten nach 1, Blitzer und Verkehr. Geblitzt wird auf der Lara-Straße in Herford beim Jägerkrug, auf der Ziegelstraße Höhe Kita, im Johannisthal unter dem OWD und auf der Hillegosser Straße. Gute Fahrt euch!

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12: Hallo zusammen.
16: Und Roxane Brockschneider. Die Freibäder steuern auf ihre besucherstärkste Saison seit 8 Jahren zu. Das teilen die Bielefelder Bäder heute mit.
12: Ja, bis heute, kurz vor dem letzten Badetag, wurden in dieser Saison mehr als 430.000 Besucher gezählt. Viele heiße Tage haben dafür die vielen Badegäste gesorgt. Jetzt am Sonntag schließen die Bäder Dornberg, Gadderbaum, Hillegossen, Schröttinghausen, das Naturbad Brackwede und das Senner Waldbad. Nur das Wiesenbad bleibt noch eine Woche länger offen und beendet die Saison am 20. September. Unbekannte haben bei Herford gestern Abend gegen 20 Uhr einen Brandsatz auf die A2 geworfen. Laut Herforder Polizei offenbar ein Molotow-Cocktail. Er verfehlte einen LKW nur knapp, verletzt wurde niemand. In der Nähe entdeckten die Polizisten mehrere Hakenkreuze und gehen deshalb von einem möglichen politischen Hintergrund aus, der Bielefelder Staatsschutz ermittelt. Die Generalsanierung wichtiger Bahnstrecken verzögert sich um Jahre. Deutsche Bahnchefin Evelyn Paller sagte, 4 Sanierungen pro Jahr seien zu viel. Es werde in Zukunft jährlich maximal 2 oder 3 Generalsanierungen geben. Ursprünglich sollten bis Anfang der 2030er Jahre rund 40 Strecken in Deutschland general überholt werden. Das wird also nicht passieren. In der aktuell laufenden Haushaltsdebatte wirbt Dobrindt um höhere Ausgaben für innere Sicherheit. Die Lage sei nach wie vor angespannt, so der Innenminister im Bundestag. Er verwies auf den mutmaßlich islamistischen Anschlag auf den Berliner CSD, Attacken auf das Stromnetz, vor allem aber auch auf russische Sabotageakte. Die Justizvollzugsanstalt Bielefeld-Senne hat einen neuen Leiter. Jens Seidler übernimmt heute den Posten. Der 49-Jährige war bereits seit 2019 als stellvertretender Leiter in Bielefeld-Senne tätig und war zuletzt Chef vom JVA-Krankenhaus NRW. Seidler folgt auf Kerstin Höltgemeier-Schwick, die Ende vergangenen Jahres in den Ruhestand gegangen ist. NRW-Vizeministerpräsidentin Mona Neubauer von den Grünen ist heute zu Gast in Bielefeld. Sie besucht zusammen mit Umweltminister Oliver Krischer die Nachhaltigkeitstagung NRW im Lokschuppen. Rund 450 Teilnehmer aus Kommunen, Wirtschaft, Wissenschaft und Bevölkerung sind vor Ort und beraten über Nachhaltigkeit und Klimaschutz.
16: Das Radio Bielefeld-Wetter ist richtig schön. Tolle Luft da draußen. 18, 19 Grad heute in der Spitze. Es schieben sich mal so ein paar Wolken davor, aber die tun nichts. Die wollen nur schön aussehen heute. In der Nacht 13 Grad. Morgen und Samstag bis zu 20 Grad. Da wird es so schön wie heute.
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8: Ja, hallo. Es wird Heperstraße Richtung Hepen in der 30er-Zone von der Polizei gelasert.
16: Ja, Dora, ich danke dir sehr für die Info. Außerdem gibt es weitere Blitzstellen, Johannisthal beispielsweise, unserem OWD auf der Ziegelstraße, Hillegosser und Lara-Straße auf Herforder Gebiet und auf Steinhagener Gebiet auf der Ummelner Straße.
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12: Ja, hallo.
16: Babylon Berlin kommt heute mit der 5. Staffel um die Ecke in der Mediathek. Was die so kann, das hört ihr gleich hier bei mir um 15:15.

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1: Gerion Rath, Charlotte Ritter und der Buddha vom Alexanderplatz. Es geht weiter mit den verfilmten Geschichten zu den Babylon-Berlin-Büchern. Ab heute die fünfte und finale Staffel von Babylon-Berlin in der ARD-Mediathek zu sehen. Radio Bielefeld-Kollege Jörg Albrecht mit dem Seriencheck für euch.
2: Ich will wiedersehen.
3: Einem Ersten Weltkrieg erblindeter Soldat sucht 1918 die Hilfe eines Psychiaters. Edmund Forster heißt der Mann, der auf seinen Patienten einredet.
2: Ein Mensch mit herausragender Willenskraft. Für den gibt es keine Grenzen. Trauen Sie sich diesen Willen zu.
3: 1918 ist dieser Soldat noch ein Nobody. Aber 15 Jahre später sieht die Sache schon anders aus.
4: Eilmeldung, der Reichspräsident.
5: Generalfeldmarschall Hindenburg hat soeben Adolf Hitler zum Reichskanzler Deutschlands ernannt.
3: Forsters Patient war also niemand anderer als der junge Hitler. Das ist der Auftakt zur fünften Staffel von Babylon Berlin. Ein Auftakt nicht nur spektakulär, sondern auch spekulativ. Denn ob der Führer wirklich von Forster behandelt wurde, kann nicht belegt werden. Für die Geschichte, erneut ist die Vorlage ein Gerion Rath-Roman von Volker Kutscher, ist sie jedenfalls Dreh- und Angelpunkt.
6: Forster, er war nicht da.
7: Und die Akte?
6: Wir haben die ganze Praxis auf den Kopf
7: gestellt. Wir finden ihn.
3: Nach der Machtergreifung will Hitler verhindern, dass brisante Informationen aus seinem frühen Leben an die Öffentlichkeit geraten. Jetzt müssen nur noch die beiden Hauptfiguren aus Babylon Berlin, nämlich das Ermittlerpaar Gerion Rath und Charlotte Ritter, ins Spiel kommen. Das tun sie, als in Forsters Wohnung eine Frauenleiche entdeckt wird.
6: Wo habt ihr sie gefunden?
8: Im Bett. Nur mit einem Nachthemd bekleidet.
6: Ach.
8: Der Arzt wurde dabei beobachtet, wie er überstürzt das Haus verlassen hat.
3: Und nicht nur Forster ist verschwunden. Bald fehlt auch von Kommissar Rath jede Spur. Wie sich in Babylon Berlin Krimi und Politik zu einem packenden Historienthriller verdichten, ist auch beim fünften Mal wieder klasse. Aber was besonders fasziniert und unheimlich ist an dieser finalen Staffel, das sind die Bezüge zur Gegenwart.
9: Jeder von uns kann sich entscheiden. Und denen, die jetzt nach der Macht greifen, niemals auch nur den kleinen Finger reichen.
1: Kann also was, die finale Staffel von Babylon Berlin ab heute in der ARD-Mediathek zu sehen.

Radio Bielefeld, Blitzer und Verkehr hier auf der Heperstraße Richtung Hepenrhein. In der 30er-Zone wird geblitzt. Johannisthal, Ziegelstraße, Hillegosser und Lara. Bettina macht weiter nach 2. Ciao. Hey.

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0: Hallo zusammen, wir starten durch in den Donnerstagnachmittag.
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0: Die hat weiter Tim Vorspel.
2: Guten Tag zusammen.
0: Ich bin Bettina Wittemeyer, grüß euch. Also von Brücken, Autobahnbrücken, werden ja auch bei uns in der Region verbotenerweise immer mal wieder Sachen wie Steine geworfen, Tim. Einen Brandsatz gab es noch nie bis gestern.
2: Richtig, ein Unbekannter hat bei Herford gestern gegen 17 Uhr einen brennenden Gegenstand von einer Brücke auf die A2 geworfen. Er schlug auf dem Seitenstreifen ein und verfehlte einen LKW nur knapp. Der Fahrer blieb unverletzt. Bei der anschließenden Fahndung entdeckten die Polizisten mehrere Hakenkreuz-Graffiti an der Brücke, von der der Molotow-Cocktail geworfen wurde. Der Bielefelder Staatsschutz prüft jetzt einen möglichen Zusammenhang. Auch heute ist der Bundeshaushalt Thema im Parlament. Unter anderem geht es um den Etat fürs Innere. Gut 16,7 Milliarden Euro sind vorgesehen für mehr Cybersicherheit und den Ausbau der Sicherheitsbehörden. Bundesinnenminister Alexander Dobrindt sprach zum Auftakt aber weniger übers Geld als über Migration und die russische Bedrohung. Tanja Wagner berichtet.
3: Die hybride Kriegsführung ziele auf die Köpfe unserer Menschen. Das sei der Frontverlauf unserer Zeit, sagte Dobrindt im Bundestag. Die auf dem Flughafen Halle Leipzig gefundene Sprengstoff Drohne sei kein singuläres Ereignis. Einen Persilschein für Putin dürfe es daher nicht geben. Kritik an der geplanten Ausweitung der Befugnisse von Sicherheitsbehörden in Deutschland wies er zurück. Denn diese seien nicht die Gefahr, sondern schützten unsere Freiheit. Auch sei Deutschland nicht mehr das Zielland Nummer 1 für illegale Migration in Europa, betonte Dobrindt. Das sei das Ergebnis von Kontrolle, Kurs und klarer Kante.
2: Der Präsident der Vereinigten Arabischen Emirate, Mohammed bin Zayed, ist zu Besuch in Deutschland. Es ist der erste Staatsbesuch eines Präsidenten des Golfstaates in der Republik. Er wurde in Berlin von Bundespräsident Frank-Walter Steinmeier mit militärischen Ehren begrüßt. Heute Nachmittag will der Emirate-Präsident Bundeskanzler Friedrich Merz treffen. Dabei sollen Verträge über Milliardeninvestitionen in Deutschland unterzeichnet werden. In Deutschland hat etwa ein Fünftel der Kinder und Jugendlichen schon einmal Cyber-Grooming erlebt. Das geht aus einer Studie der Landesanstalt für Medien NRW hervor. Unter den 14- bis 17-Jährigen war im vergangenen Jahr gut jeder Vierte betroffen, bei den 8- bis 13-Jährigen etwa jedes achte Kind. Diana Kramer hat die Infos.
4: Beim Cybergrooming versuchen Erwachsene gezielt, Kinder und Jugendliche im Netz zu manipulieren. In den meisten Fällen werden Minderjährige in Chats aufgefordert, Bilder oder Videos von sich zu schicken, sich vor der Kamera auszuziehen oder sich im echten Leben zu treffen. Vor allem 14- bis 17-Jährige machen diese Erfahrungen, aber ihre Zahl ist laut der Studie gesunken. Das liegt auch daran, dass Kinder und Jugendliche inzwischen aufmerksamer sind und unbekannte oder dubiose Kontakte blockieren.
2: Die Saison ist noch nicht ganz vorbei und schon rekordverdächtig. In den Bielefelder Freibädern sind in diesem Sommer bis jetzt mehr als 430.000 Besucher gezählt worden, so viele wie seit 8 Jahren nicht mehr. Spitzenreiter ist das Wiesenbad mit knapp 134.000 Besuchen, gefolgt vom Freibad Dornberg mit rund 71.000 und dem Naturbad Brackwede mit fast 60.000 Besuchen. Die Freibäder schließen jetzt am Sonntag, nur das Wiesenbad bleibt noch eine Woche länger geöffnet.
0: Ja, irgendwann werden die Freibäder schließen, ist so, jetzt ist Sommer
2: jetzt,
0: vorbei,
2: ja,
0: oder?
2: Das hat was, ne? Dann kannst du auch anfangen mit dem Lebkuchen.
0: Ja, das haben wir ja schon. Wiesenbad hat noch ein bisschen auf, also können wir uns noch Zeit lassen.
2: Bettina, wie ist denn das Wetter? Kann man da nochmal ins Freibad?
0: Ja, heute ist toll. Also in der Sonne tagsüber super. Ja, Werte um 18 Grad, morgen und übermorgen bis zu 20 Grad. Das ist gerade so um die Mittagszeit ganz angenehm, war eben auch mal draußen. Aber morgens und abends natürlich schon ganz schön kalt. Also in der kommenden Nacht Tiefstwerte von 9 Grad, da ziehe ich den Hut vor allem Frühschwimmern. Ne?
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0: 4 nach 2 haben wir es. Die A2 Richtung Hannover zwischen Bad Alsen und Rehren Reifenteile auf der Autobahn. Und ab Bad Nenndorf gibt es 13 Kilometer Stau und stockendem Verkehr nach einer Unfallaufnahme. Da braucht ihr also Geduld. Geblitzt wird an der Heperstraße Richtung Hepen fahrend im Johannistal, an der Ziegelstraße im 30er Bereich in Höhe der Kita, an der Hillegosser Straße in Hepen, an der Lara Straße Höhe Jägerkrog und in Steinhagen an der Ummelner Straße.
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0: Ich bin mit Tina Wittemeyer.
2: Und ich Tim Vorspel, hallo.
0: Früher, Ende des letzten Jahrhunderts, Tim, da hat noch mehr als ein Drittel der Bevölkerung in der Landwirtschaft gearbeitet. Heute arbeiten weniger als 2% von uns Deutschen als Bauer oder Bäuerin bzw. Landwirte. Wir sagen genau denen ja in dieser Woche hier bei Radio Bielefeld Dankeschön.
2: Ja, denn die 2% sind verdammt wichtig.
0: Absolut. Und in Vilsendorf haben wir Landwirtin Wilma Uppmeier getroffen.
6: Unsere eigenen Kartoffeln kommen fast jeden Tag auf den Mittagstisch. Das ist schon ein großer Segen, den man da erfahren kann. Und daran kann ich mich wirklich erfreuen.
0: Ja, das hätte ich auch gerne. Ja, jeden Mittag die eigene Kartoffel.
2: Ich wollte gerade sagen, die schmeckt ja viel besser. Ich habe so eine Tomatenpflanze in diesem Sommer gehabt. Und wenn ich da so eine eigene Tomate esse, dann schmeckt die mir aber 10-mal so
0: viel,
2: gut wie
0: viel
2: die
0: besser. Und guck mal, das hat die Wilma wirklich jeden Tag. Mehr von ihr hört ihr gleich bei uns.

0: Die Ärzte und zu spät um gleich 14:45 bei Radio Bielefeld. Sie pflügen, säen, düngen und ernten auch bald wieder. Die Landwirte und Landwirtinnen bei uns in Bielefeld. Sie sorgen dafür, ja, dass wir frisches Gemüse, Obst, Fleisch oder Brot auf den Tisch bekommen. Und Radio Bielefeld-Reporterin Silvana Gräper hat sich mit einer Landwirtin getroffen. Und zwar mit Wilma Uppmeier aus Vilsendorf.
1: Wilma Uppmeier lebt und arbeitet auf dem Bauernhof in Vilsendorf schon ihr ganzes Leben. Es ist nämlich der Hof ihrer Eltern.
2: Das war für mich sehr idyllisch, auf dem Betrieb aufzuwachsen. Und ich finde das auch sehr schön, meine Kinder hier aufzuziehen. Ich sage, das Einzige, was uns hier noch fehlt, wäre so das Meer. Aber man muss ja auch noch irgendwo in den Urlaub fahren können.
1: Das macht Familie Uppmeier aber maximal einmal im Jahr eine Woche. Denn auch wenn die Familie längst keine Tiere mehr hat, gibt's auf den Feldern immer viel zu tun.
2: Es gibt Betriebsspitzen. Jetzt gerade laufen wir auf eine zu. Die Kartoffelernte steht an. Gleichzeitig kommen dann Zuckerrüben- und Maisernte. Wobei wir da ganz tatkräftig unterstützt werden von unserer Lohnunternehmerin und ihrem ganzen Team, weil die da mit Maishäcksler und Rübenroder anrollen. Und so müssen wir das nicht selber ernten. Aber natürlich haben wir das ganze Jahr über gepflegt und fiebern da richtig mit und gucken natürlich auch mit unseren Jungs da vorbei. Die Kartoffelernte, das machen wir alles selber, sowie auch das Sortieren, das Verkaufen, das Lagern. Von daher ist das sehr zeitaufwendig und intensiv. Ja, und im April gibt es auch nochmal eine Spitzenzeit, wo dann Mais, Kartoffeln und Zuckerrüben in den Boden kommen. Im Winter nutze ich dann die Zeit, um Sachen aufzuarbeiten. Am geduldigsten ist ja immer Papier, alles andere wächst einem sonst über den Kopf. Maschinenpflege macht mein Mann oft über Winter. Also es ist immer was zu tun, das schreckt einen schon ein bisschen ab. Also für uns ist es normal, dass wir am Samstag arbeiten, wenn die Ernte es erfordert oder die Einsaat, auch am Sonntag oder am Feiertag. Andererseits ist es ein sehr vielseitiger Beruf. Was mir auch noch sehr gut gefällt, ist, dass ich jederzeit meine Kinder mit einbeziehen kann. Sie können verstehen, dass das was Wichtiges ist, was wir machen. Weil alles, was man im Supermarktregal findet an Lebensmitteln, kommt letztendlich von landwirtschaftlichen Betrieben.
0: Ja, und deshalb sagen wir in dieser Woche allen Landwirtinnen und Landwirten Dankeschön hier bei Radio Bielefeld. Wenn ihr da jemanden eures Vertrauens habt, gerne her mit einer WhatsApp-Sprachnachricht an Bielefeld 6x5. Und mehr von Wilma gibt's heute Nachmittag noch hier bei mir. 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

8 vor halb 3, Radio Bielefeld, Blitzer und Verkehr. Da wird es besser auf der A2 Richtung Hannover zwischen Bad Nenndorf und Garbsen. Nur noch 6 Kilometer stockend, dadurch die Unfallaufnahme. Geblitzt wird bei uns in der Stadt. An der Heperstraße Richtung Hepen fahrend, im Johannistal stadteinwärts, an der Ziegelstraße hoch zur Herforder. In Hepen weiterhin an der Hillegosser beidseits. In Herford außerdem Blitzer an der

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9: Die übernimmt jetzt Lara Beckhardt.
10: Hallo.
9: Und die Bielefelder Bäder, Lara, die können sich richtig freuen. Da geht dieses Jahr die besucherstärkste Saison seit 8 Jahren zu Ende.
10: Ja, schon kurz vor dem letzten Badetag haben die Bäder in dieser Saison nach eigenen Angaben mehr als 430.000 Besucher gezählt. Jetzt am Sonntag schließen die Bäder Dornberg, Gadderbaum, Hillegossen, Schrittinghausen, das Naturbad Brackwede und das Senner Waldbad. Nur das Wiesenbad bleibt noch eine Woche länger offen und beendet die Saison am 20. September. Der Verband der Hausärztinnen und Hausärzte warnt vor einem möglichen Zusammenbruch der Versorgung. Bundesgesundheitsminister Carsten Lindemann muss umgehend handeln, so der Verband, sonst drohe in Teilen Deutschlands ein Zusammenbruch der hausärztlichen Versorgung. Unbekannte haben gestern Nachmittag gegen 17 Uhr bei Herford einen Brandsatz auf die A2 geworfen. Er hat einen LKW nur knapp verfehlt, verletzt wurde niemand. Bei der Fahndung hat die Polizei in der Nähe ein Hakenkreuz-Graffiti entdeckt. Der Staatsschutz prüft jetzt, ob es einen Zusammenhang gibt. Im Wohnmobil des mutmaßlichen Stromsaboteurs ist ein Notizbuch mit mehr als 160 möglichen Sabotagezielen entdeckt worden. Nach NRW-Innenminister Herbert Reul haben die Behörden womöglich weitere Anschläge verhindert. Gestern hatte das Amtsgericht Aachen einen Haftbefehl gegen den Verdächtigen erlassen. Die Spieltage 7 bis 13 von Arminia Bielefeld wurden terminiert. Besonders interessant für Fans sind vielleicht folgende zwei. Am Sonntag, den 18. Oktober, kommt der VfL Osnabrück auf die Alm. Eine Woche später geht's am 24. zu Hertha BSC ins Berliner Olympiastadion.
9: Ach, da werden Erinnerungen wach. Ja. Wir schauen aufs Radio Bielefeld Wetter. 19 Grad haben wir hier am Sisterplatz bei Radio Bielefeld aktuell. Es ist heute Nachmittag mal richtig schön sonnig, dann kommt mal eine dicke Wolke. Aber sehr angenehm gerade in der Sonne. In der Nacht klart es auf und es wird richtig kalt mit Tiefstwerten von 9 Grad. Morgen und übermorgen bis zu 20 Grad. Morgen wird es so wie heute Sonne-Wolken. Samstag starten wir, Stand jetzt, mit Nebel in den Tag.
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9: 2:30. Wir schauen auf die Straßenlage. Radio Bielefeld, Blitzer und Verkehr und starten wieder mit der A2 Richtung Hannover. Ab Bad Nenndorf noch 5 Kilometer Stau wegen einer Unfallaufnahme dort. Es wird geblitzt an der Ummelner Straße, an der Lara-Straße Höhe Jägerkrog, Hillegosser Straße in Hepen, an der Ziegelstraße Fahrt Richtung Herforder im Johannistal und an der Heperstraße Fahrt Richtung Hepen. Wenn das noch nicht alles war, könnt ihr mir gerne schreiben, zum Beispiel über die kostenlose Radio Bielefeld-App.
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9: Ich bin mit Tina Wittemeyer. Grüß euch.
11: Ich bin Lara Beckhardt. Hallo.
9: Gehst du viel ins Kino?
11: Ab und zu, also es ist ja doch ganz schön teuer geworden.
9: Das
11: ne?
9: stimmt. Ich gehe auch nicht so oft, wenn, dann gehe ich gerne ins Lichtwerk, weil das so ein bisschen anders ja. ist als diese Großkinos. Aber insgesamt geht ihr alle da draußen viel häufiger wieder ins Kino. Die Zahlen, die Besucherzahlen sind extrem gestiegen und das freut auch unseren Hannes. Gleich gegen 20 vor.

0: Aber ich mag sie einfach. Die Simple Minds, Don't You bei Radio Bielefeld um jetzt 20 vor 3.
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2: Kino ist ein magischer Ort, ne? Wie viele Liebesgeschichten haben im Kino angefangen? Also auf der Leinwand und davor. Ein Date in der letzten Reihe, das hast du nur gemacht, wenn dir der Film egal war. Statt Snacks hattest du Labello dabei. Da wurde geknutscht, 90 Minuten lang. Teilweise wurden Weltrekorde im Apnoe-Tauchen aufgestellt. Ich war jetzt letztens im Kino, ohne Labello, ohne Knutschen. Dafür aber mit einem Eimer Popcorn und einer Regentonne Cola. Und das war nur das mittlere Menü. Für das große musst du, glaube ich, extra Plätze buchen. Natürlich war schon alles weggeputzt, bevor der Film angefangen hat. Ich habe mir also den Brennwert, den Radprofis sonst bei der Tour de France verbrauchen, mal eben in der Werbung reingeballert. Gerade als mein Sodbrenn abgeklungen war, habe ich diesen verhängnisvollen Satz gehört. Eis gibt's auch hier im Kino. Naja gut, für Eis gibt's ja bekanntlich einen Extramagen. Also Fazit des Abends. Ich verstehe jetzt, warum alle sagen, Kino ist Urlaub. Ich habe 3 Kilo zugenommen, saß mehrere Stunden in einem Sitz mit zu wenig Beinfreiheit, habe dafür allerdings Unmengen an Kohle rausgehauen.
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Stars im Buhren um 14 vor 3 bei Radio Bielefeld. Da staut es sich auf der A2 Richtung Hannover ab Bad Nenndorf jetzt noch auf 3 Kilometern Länge wegen der Unfallaufnahme dort. Julia hat mir gerade geschrieben per WhatsApp am Bielefeld 6x5. Die Blitzermaschine Hillegosser Straße in Hepen ist weg. Boah, die hat auch lange durchgehalten. Danke fürs Bescheid geben. Heberstraße Richtung Hepen wird aber geblitzt im Johannistal stadteinwärts. An der Ziegelstraße hoch zur Herforder. Dann Lara-Straße Höhe Jägerkrog und an der Ummelner Straße. Ich bin mit Tina Wittemeyer, wünsche euch einen schönen Nachmittag.

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1: Dafür ist Lara Beckert wieder im Studio.
2: Hallo.
1: Ich bin mit Tina Wittemeyer. Hallo zusammen. Gestern war er noch bei der Beisetzung von König Harald. Jetzt gibt's wieder Wirbel um Marius Borg-Høiby, den Sohn von Norwegens Königin Mette Marit. Lara, sein Fall wird neu verhandelt.
2: Nach dem Urteil gegen Høiby hat ein Gericht dessen Berufung zugelassen. Ein Termin für die Berufungsverhandlung steht noch nicht fest. Høiby war im Juni wegen zwei Vergewaltigungen nach norwegischem Recht, der Misshandlung einer Ex-Freundin und weiteren Straftaten zu 4 Jahren Haft verurteilt worden. Aktuell befindet er sich in Untersuchungshaft mit elektronischer Fußfessel im Zuhause der norwegischen Königsfamilie. Der Hausärztinnen- und Hausärzteverband warnt vor einem möglichen Zusammenbruch der Versorgung. Bundesgesundheitsminister Carsten Lindemann muss umgehend handeln, fordert der Verband. Es gebe viel Angst in den Praxen, die Situation ist unübersichtlich. Mehr Infos hat Tanja Wagner.
3: Wer hilft bei Schnupfen, Grippe und anderen Wehwehchen, wenn es den Hausarzt um die Ecke nicht mehr gibt? Schon jetzt ist die Versorgung in einigen Teilen Deutschlands stark unter Druck. Jeder Vierte gibt in einer Umfrage des Hausärzteverbands an, dass sich die Situation in den letzten 5 Jahren verschlechtert hat. Das dürften die Sparmaßnahmen der Bundesregierung nur noch verschärfen. Mehr als 60% der Mediziner erwarten längere Wartezeiten und weniger Zeit für ihre Patienten. Deshalb fordert der Verband vom Gesundheitsminister bessere Rahmenbedingungen und weniger Bürokratie.
2: Bei den Bielefelder Bädern geht die besucherstärkste Saison seit 8 Jahren zu Ende. Schon kurz vor dem letzten Badetag haben die Bäder in dieser Saison nach eigenen Angaben mehr als 430.000 Besucher gezählt. Neben dem regulären Badebetrieb freuen sich die Bäder auch über Veranstaltungen in den Freibädern, wie die Nachtansichten oder das Mondscheinkino. Jetzt am Sonntag schließen die Freibäder in Dornberg, Gadderbaum, Hillegossen, Schrittinghausen, Brackwede und Senne. Nur das Wiesenbad bleibt noch eine Woche länger offen und beendet die Saison am 20. September. Nach dem Wurf eines Brandsatzes auf die Autobahn A2 bei Herford gestern Nachmittag ermittelt der Staatsschutz der Bielefelder Polizei wegen eines möglichen politischen Hintergrundes. Ein Unbekannter hat gegen 17 Uhr einen brennenden Gegenstand von einer Brücke geworfen. Er hat einen LKW nur knapp verfehlt, verletzt wurde niemand. Bei der Fahndung hat die Polizei in der Nähe ein Hakenkreuz-Graffiti entdeckt. Ob es einen Zusammenhang gibt, wird jetzt geprüft. Nach Aussagen des LKW-Fahrers soll der Mann grüne Arbeitskleidung getragen haben. Zeugen werden gebeten, sich bei der Polizei zu melden. Die Stadt Bielefeld sucht ehrenamtliche Amphibientaxis in Oldentrupp. Auf dem Weg aus den Laichgewässern zu den Winterlebensräumen stoppen Schutzräume die kleinen Kröten und Co. an den Straßen. Die Helferinnen und Helfer tragen sie dann über die Straße. Interessierte können sich beim Umweltamt melden. Hilfe wird auch in Sieker, Stiekhorst und Jöllenbeck gebraucht. Bis Anfang November erwartet die Stadt mehr als 2000 Jungamphibien.
1: Damit zum Radio Bielefeld Wetter. Es ist mal sonnig, mal wolkig heute Nachmittag. Regnen soll es nicht. Erst am Sonntag sind wieder Schauer angekündigt. Bis dahin bleibt es eigentlich so wie heute. Tagsüber Werte bis zu 20 Grad dann morgen und übermorgen. Mal dicke Wolken, mal Sonne. Die Nächte, die werden schon ganz schön kalt. In der kommenden geht's runter bis auf 9 Grad.
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1: 3x3, Vorsicht auf der A2 Richtung Dortmund. Zwischen Bielefeld Ost und Bielefeld Süd, da liegen Metallteile auf dem linken und dem mittleren Fahrstreifen. Fahrt da also besonders aufmerksam. Die A2 Richtung Hannover zwischen Bad Nenndorf und Wunsdorf-Lute wegen der Unfallaufnahme immer noch 3 Kilometer Stau. Geblitzt wird an der Heperstraße Richtung Hepen im Johannistal, an der Lara-Straße Höhe Jägerkrug und der Ummelner Straße.
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1: Ich bin mit Tina Wittemeyer. Hallo zusammen.
2: Ich bin Lara Beckert. Hallo.
1: Und du hast sie auch entgegengenommen, die Wackelpeter-Grüße von den Kids auf dem Wackelpeter. Und wir haben ja versprochen, die laufen alle bei uns im Programm. Wann es soweit sein wird und einen kleinen Vorgeschmack erfahrt ihr gleich schon.

0: Gleich Viertel nach drei. Fast schon wieder 2 Wochen her der Wackelpeter im Ravensberger Park. Wir von Radio Bielefeld waren diesmal ja mit einem mobilen Aufnahmestudio da, untergebracht in einer tollen alten Feuerwehr. Und viele von euch haben Grüße dagelassen an Mama und Papa, die Klasse, Oma und Opa oder die beste Freundin.
1: Hallo, ich heiße Luis. Ich möchte gerne Mali grüßen, weil ich schon ganz alt und ich möchte ihr gerne was Süßes sagen.
2: Thankful for the time I spent with my best friend.
1: Ich hab Mani sehr dolle lieb. Ich werde sie nie vergessen. Und Mani ist ein Hund.
2: You're my best friend.
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0: Ist das wohl süß. Und das war nur ein kleiner, kurzer Vorgeschmack auf das, was nächste Woche an Grüßen bei uns bei Radio Bielefeld kommt. Da spielen wir sie alle. Radio Bielefeld einschalten, am besten gleich nach dem Wachwerden.

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7:45 haben wir es. Radio Bielefeld, Blitzer und Verkehr. Es gibt immer noch die Warnmeldung für die A2 Richtung Dortmund. Zwischen Bielefeld Ost und Süd Metallteile auf der Autobahn auf dem linken und dem mittleren Fahrbahn.

Streifen und in Richtung Hannover weiter 3 Kilometer Stau ab Bad Nenndorf wegen der Unfallaufnahme. Der Feierabendverkehr wird jetzt ein bisschen stärker und geblitzt wird an der Heperstraße Richtung Hepen im Johannistal, an der Lara-Straße über Jägerkrog und der Ummelner Straße.

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13: Weiter mit Lara Beckhardt.
14: Hallo.
13: Ich bin mit Tina Wittemeyer, grüße euch. Die Kinder und Jugendlichen im Baumheide, die können sich richtig freuen. Das Freizeitzentrum Lara bekommt nämlich einen Basketballcourt.
14: Ja, gefördert wird der Platz vom Jugendforum der Partnerschaft für Demokratie in Bielefeld, so die Stadt. Beim Jugendforum können Jugendliche selbst bestimmen, welche Projekte für Jugendliche sie unterstützen wollen. Heute Nachmittag wird der Basketballcourt offiziell vorgestellt. Im Wohnmobil des mutmaßlichen Stromsaboteurs ist ein Notizbuch mit mehr als 160 möglichen Sabotagezielen entdeckt worden. Nach NRW-Innenminister Herbert Reul haben die Behörden vermutlich weitere Anschläge verhindert. Der Tatverdächtige ist vorerst in der JVA Aachen untergebracht. Nach der Wahlniederlage in Sachsen-Anhalt muss die CDU einen erneuten Dämpfer hinnehmen. In Mecklenburg-Vorpommern stützt die Partei laut einer Umfrage des Meinungsforschungsinstituts INSA von 10% auf 7% ab. Die SPD gewinnt etwas dazu und liegt mit 33% nur noch knapp hinter der AfD mit 36%. Die Stadt Bielefeld sucht ehrenamtliche Amphibientaxis in Oldentrupp. Auf dem Weg aus den Laichgewässern zu den Winterlebensräumen stoppen Schutzzäune die kleinen Kröten und Co. Helferinnen und Helfer tragen sie dann über die Straße. Interessierte können sich beim Umweltamt melden. Wegen der Inflation erhöht die Europäische Zentralbank zum 2. Mal in diesem Jahr den Leitzins. Er steigt von 2,25% auf 2,5%, wie die EZB bei ihrer Sitzung beschlossen hat. Höhere Leitzinsen verteuern Kredite für Firmen und Verbraucherinnen und Verbraucher. Das kann die Nachfrage bremsen und so die Inflation dämpfen. Und zuletzt noch eine Nachricht für alle Harry Styles-Fans. Der Sänger kommt nächstes Jahr doch für 2 Konzerte nach Berlin. Der Ticketvorverkauf für die Konzerte Anfang Juli soll nächste Woche starten. Bei seiner Welttournee hatte er Deutschland zunächst ausgelassen, obwohl er in Berlin zuletzt längere Zeit verbracht hat.
15: Du bist ja ein Swiftie, das weiß ich. Der Harry und die Taylor, die hatten da ja auch mal was.
14: Also ich würde ja auch nicht Nein sagen, wenn mir jetzt jemand Tickets schenkt, ne?
15: So, das wollte ich wissen. Habt ihr gehört? Wir schauen aufs Radio Bielefeld Wetter. Mit Sonne und Wolken geht's weiter durch den Nachmittag. Werte um die 18, 19 Grad. Morgen und übermorgen bis zu 20 Grad. Da geht's ähnlich weiter. Regen gibt's wohl erst wieder Sonntag, Samstag früh, aber erst ein bisschen Nebel. Und die Nächte werden schon ganz schön frisch mit Werten zwischen 8 und 10 Grad.
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15: Gleich 3 nach halb 4 Radio Bielefeld Blitzer und Verkehr. Immer noch mit der Warnmeldung A2 Richtung Dortmund zwischen Bielefeld Ost und Bielefeld Süd. Metallteile auf der Autobahn und in Richtung Hannover. Unfallaufnahme ab Bad Nenndorf, 3 Kilometer Stau. Bei uns in der Stadt wird es jetzt auch voller an den üblichen Ecken im Feierabendverkehr. 4 Blitzer habe ich für euch. Heperstraße Richtung Hepen. Im Johannistal Richtung Adenauerplatz fahrend. An der Lara-Straße Höhe Jägerkrug. Und an der Ummelner Straße. Die Radio Bielefeld Verkehrshotline, die erreicht ihr kostenlos unter der 08000 800 300.
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15: Mit Bettina Witzemeier
14: und Lara Beckhorst.
15: Einmal Zhezhov und zurück. Das war der Plan der Senna Vespa-Freunde. Wir haben ja darüber berichtet, über die Fahrt bis nach Polen an die ukrainische Grenze. Und jetzt sind sie fast wieder zu Hause. Hört ihr gleich gegen 20 vor.

0: 20 vor 4 am Donnerstag. Radio Bielefeld ist hier eure Nummer 1. Und wir haben ja in den vergangenen Tagen immer mal wieder von den Senna-Vespa-Freunden gehört hier bei Radio Bielefeld. Bis in unsere polnische Partnerstadt Rzeszów sind sie mit ihren Maschinen gefahren. Alles im Sinne der Völkerverständigung mit vielen tollen Begegnungen. Und jetzt sind sie fast wieder zu Hause. Andreas, der hat mir eben eine Sprachnachricht per WhatsApp geschickt.
1: Hallo, liebe Bettina. Wir sind auf der letzten Etappe, haben jetzt gerade eine Pause im PS-Speicher in Einbeck gemacht und starten jetzt durch Richtung Bielefeld-Senne, wo wir dann am Senna-Marktplatz zwischen 16.30 Uhr und 17 Uhr eintreffen werden. Wir starten jetzt. Tschüss.
0: Und dann kommt gut und heile noch über die letzten Kilometer. 2800 werden dann am Ende auf den Tachos der Vespas stehen. Wie gesagt, 16:55 wollen sie wieder in Senne sein am Marktplatz. Ich denke, da wird es einen ordentlichen Empfang geben, oder?
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Miley Cyrus bei Radio Bielefeld um 14 vor 4, die A2 Richtung Hannover ab Bad Nenndorf. 5 Kilometer Stau, da hat es jetzt einen weiteren Unfall gegeben. Es staut sich an den üblichen Ecken im Feierabendverkehr bei uns in der Stadt. Und 3 Blitzer sind noch übrig geblieben. Johannisthal Richtung Innenstadt, Lara Straße, Höhe Jägerkrog und Ummelner Straße.

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1: Mit Bettina Wittemeyer und Lara Beckhorst.
2: Hallo.
1: Und heute um 11 Uhr, da hat es sich bei uns allen so angehört. Sirenen haben beim Warntag in Bielefeld geheult. 11 weitere sind ja noch geplant, Lara. Und der Bundesinnenminister Alexander Dobrindt, der ist zufrieden mit der ganzen Aktion.
2: Ja, Dobrindt sagt, der 6. bundesweite Warntag ist erfolgreich verlaufen. Die Warnsysteme hätten zuverlässig funktioniert und die Bevölkerung auf verschiedenen Wegen erreicht. Mehr Infos hat Thomas Bleskin.
3: Unsere Warnsysteme funktionieren zuverlässig, so der Innenminister. Pünktlich um 11 Uhr gingen Warnmeldungen auf Handys und Tablets ein. Vielerorts heulten zusätzlich Sirenen. Auch über Radio, Fernsehen und digitale Anzeigetafeln wurde informiert. 45 Minuten später folgte die Entwarnung. Mit dem Probealarm wollten die Behörden testen, ob die Bevölkerung im Ernstfall schnell erreicht werden kann. Etwa bei Naturkatastrophen oder einem militärischen Angriff.
2: Wegen einer Änderung der Bauordnung in NRW müssen Bauanträge in Bielefeld seit dem 1. September digital eingereicht werden. Die Bielefelder Bauaufsicht ist dafür an das Landesportal bauportal.nrw angeschlossen, teilt das Bauamt mit. Auch die weitere Kommunikation mit der Bauaufsicht läuft digital. Das Ziel ist laut Bauamt, dass sowohl Antragstellende als auch das Planungsbüro jederzeit nachvollziehen kann, wo das Verfahren steht und welche Schritte als nächstes nötig sind. Der Bauantrag auf Papier wird abgeschafft. Im Wohnmobil des mutmaßlichen Stromsaboteurs ist ein Notizbuch mit mehr als 160 möglichen Sabotagezielen entdeckt worden. Nach NRW-Innenminister Herbert Reul haben die Behörden womöglich weitere Anschläge verhindert. Dem Haftrichter habe der 48-Jährige zudem 7 weitere Orte genannt, die er als Lager genutzt habe, so Reul. An 3 dieser Orte sei die Polizei bereits fündig geworden. Der Tatverdächtige ist vorerst in der JVA Aachen untergebracht. Gestern hatte das Amtsgericht einen Haftbefehl gegen ihn erlassen. Etwa ein Fünftel der Kinder und Jugendlichen in Deutschland wurde schon einmal Opfer von Cybergrooming. Laut einer Untersuchung der Landesanstalt für Medien NRW haben 19% der Befragten angegeben, mindestens eine Form erlebt zu haben. Letztes Jahr waren es noch 24% gewesen. Beim Cybergrooming nehmen Erwachsene Kontakt zu Kindern und Jugendlichen auf. Das kann beispielsweise die Aufforderung sein, Bilder oder Videos zu schicken, sich vor der Kamera auszuziehen oder sich im echten Leben zu treffen. Jugendliche sind häufiger betroffen. Bei den Bielefelder Bädern geht die besucherstärkste Saison seit 8 Jahren zu Ende. Schon kurz vor dem letzten Badetag haben die Bäder nach eigenen Angaben mehr als 430.000 Besucher gezählt. Neben dem regulären Badebetrieb freuen sich die Bäder auch über die Veranstaltungen in den Freibädern, wie die Nachtansichten oder das Mondscheinkino. Jetzt am Sonntag schließen die Bäder Dornberg, Gadderbaum, Hillegossen, Schröttinghausen, das Naturbad Brackwede und das Sennerwaldbad. Nur das Wiesenbad bleibt noch eine Woche länger offen und beendet die Saison am 20. September.
1: Wetter wäre ja noch, ne?
2: Ja, perfekt.
1: Sag ich mal. Sonne, Wolken heute, Werte um 19 Grad. Morgen und übermorgen bis zu 20 Grad. Da wird es ähnlich. Am Samstag zum Start in den Tag ein bisschen neblig. Nachts schon ganz schön kalt mit Tiefstwerten von 8 Grad. Sonntag soll es eine Menge Regen geben, aber warten wir mal ab.
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1: 3:45, die A2 Richtung Hannover ab Bad Nenndorf. 5 Kilometer Stau wegen eines Unfalls. Geblitzt wird im Johannistal an der Lara-Straße und der Ummelner Straße. Und Diana meldet einen Blitzer noch an der Otto-Brenner-Straße in Höhe Russheide. Schule, da ist ja 30, da in beide Richtungen. Kommt gut durch den Feierabendverkehr.
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2: und Lara Beckhorst.
1: Lara, wenn du Sport machst, was machst du dann?
2: Also ich versuche ab und zu mit dem Fahrrad zur Arbeit zu fahren und theoretisch bin ich auch im Fitnessstudio angemeldet.
1: Angemeldet praktisch, das mit
2: praktisch
1: dem Training
2: war ich
1: nicht
2: jetzt
1: so.
2: Schon länger nicht da. Ich glaube, okay. Das können viele von euch auch so
1: wiedergeben. Also ich bemühe mich ja, ne, dass ich das regelmäßig schaffe, in die Muckibude zu gehen. Joggen im Wald finde ich auch ziemlich cool. Jetzt gibt es einen neuen Trend, den ich auch spannend finde. Nennt sich High Rocks. Was das genau ist, hört ihr gleich bei uns.

0: Radio Bielefeld ist hier mit Bettina Wittemeyer am Donnerstag.
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0: Also Joggen mache ich gerne, auch längere Strecken, aber 8 Kilometer laufen und nach jedem Kilometer zwischendurch noch Burpees, Gewichte schleppen oder Medizinbälle wuchten, das weiß ich nicht. Ich glaube, das wäre mir zu viel, aber genau das ist das Prinzip von HYROX. Das ist ein Fitnesswettkampf, der gerade besonders in ist. Also man läuft eben und macht zwischendurch diese Fitnessübung. Im Grunde ist es wie Zirkeltraining.
2: Viele Läufer sagen, oh, immer den 10-Kilometer-Lauf zu laufen, ist langweilig irgendwann. Und dann so ein paar Übungen zwischendurch zu machen, finde ich cool. Und die haben die Leute abgeholt. Die Events sind voll und werden jedes Jahr voller.
0: Sagt Trainer Tobi vom CrossFit Bielefeld in Hepen. Da gibt es auch ein HYROX-Training. Und da hat Radio Bielefeld-Reporterin Silvana Gräper mal mitgemacht.
3: Das Training bestand aus 3 Blöcken à 12 Minuten am Stück. Jeweils eine Kraftübung und eine Ausdauerübung im Wechsel. Meine erste Übung, eine gewisse Distanz rudern und danach 12 Burpees.
4: Ich kann nicht mehr.
3: Also einmal runter auf den Boden und dann wieder aufspringen.
5: Ja, die Burpees, alle lieben die Burpees.
4: Ach, das ist so scheiße. Und wieder auf die Rudermaschine.
3: Danach gab es 3 Minuten Pause. Die Chance habe ich genutzt.
4: Wie heißt du denn?
6: Esther.
4: Okay, wieso HYROX? Was ist es?
6: Die kommen ja aus Ausdauer und Kraft.
4: Ich komme gleich nochmal zu dir. Ich glaube, wir haben nur noch 30 Sekunden.
3: Also, ab an die nächste Station. Radfahren und Wallballs. Also mit dem Medizinball eine Kniebeuge machen und dann den an die Wand schmeißen.
7: Oh, bisher macht Spaß?
4: Ja. Es ist schon sehr belastend.
7: Gar keine Frage. Der Puls ist immer ziemlich hoch und auch muskulär stößt man teilweise an seine Grenzen.
2: Also da sage ich mal, der gewisse Drang zur Selbstgeißelung muss da sein. Man weiß, jedes Mal tut's weh. Aber das ist ja das Schöne. Man macht ein bisschen mehr, als man alleine machen würde.
3: Die letzte Station habe ich dann mit Ausfallschritten und dem Skilanglaufgerät irgendwie überlebt. Und dann war es endlich vorbei.
8: Das haben wir richtig gut gemacht.
4: Aber man liegt doch erstmal am Boden. Das muss man dann kurz wieder runterfahren, den Puls ändern. Wie stolz ist man am Ende?
6: Eigentlich immer gut stolz auf das, was man geschafft hat, was man vielleicht auch nicht erwartet hat.
4: Und jetzt heute Abend, Sofa, schön Füße hoch.
6: Ja, tatsächlich hat man oft danach sogar noch mehr Energie als vorher.
3: Kann ich so nicht behaupten. Ich war gut Matsche und hatte auch noch mindestens 3 Tage was davon.
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Alex Warren bei Radio Bielefeld. 5:07, da schauen wir schnell und aktuell auf die Straßenlage. A2 Richtung Hannover ab Lauenau, jetzt 6 Kilometer Stau. Da hat es einen weiteren Unfall gegeben. Bei uns in der Stadt gibt es an den üblichen Ecken noch die Feierabendstaus und Blitzer. Im Johannistal Richtung Adenauer Platz, an der Otto-Brenner-Straße in Höhe der Russheide-Schule, an der Lara-Straße Höhe Jägerkrug wird geblitzt und an der Ummelner-Straße. Allen unterwegs eine gute und sichere Fahrt.

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17: Weiter mit Lara Beckhardt.
18: Hallo.
17: Alles wird ja digitaler. Ab dem nächsten Jahr zum Beispiel unser Personalausweis, wenn wir das möchten. Und auch bei den Bauanträgen im Bauamt ändert sich was, Lara.
18: Genau, die werden jetzt auch digital. Das liegt an einer Änderung der Bauordnung in NRW. Wer zum Beispiel ein Haus bauen will, der muss den Antrag im bauportal.nrw einreichen. Auch die weitere Kommunikation läuft digital. Das Ziel ist laut Bauamt, dass Planungsbüros und Antragsstellen jederzeit sehen können, welche Schritte als nächstes nötig sind. Der Verband der Hausärztinnen und Hausärzte warnt vor einem möglichen Zusammenbruch der Versorgung. Bundesgesundheitsminister Carsten Lindemann muss umgehend handeln, so der Verband. Bei einer Befragung des Instituts CIVEY haben 44% angegeben, dass sich die Versorgung in ihrer Region in den letzten 5 Jahren verschlechtert hat. Die Bezirksvertretung Mitte entscheidet in der Sitzung heute Abend über Motorradparkplätze im Bereich des Altstadthufeisens. Geplant seien in der Tiefgarage des neuen Rathauses, am Niederwall und am Waldhof jeweils 5 Flächen. Die Parkplätze sollen dazu beitragen, dass Motorräder weniger in Bereichen parken, die dafür nicht vorgesehen sind. Bundesinnenminister Alexander Dobrindt hat in der Haushaltsdebatte im Bundestag für höhere Ausgaben für die Sicherheit geworben. Begründet hat er das mit einer angespannten Sicherheitslage. Sein Ministerium soll künftig knapp 17 Milliarden Euro bekommen, fast 1 Milliarde mehr als in diesem Jahr. Das Freizeitzentrum Baumheide bekommt einen Basketballcourt. Gefördert wird der Platz vom Jugendforum der Partnerschaft für Demokratie in Bielefeld, so die Stadt. Beim Jugendforum können Jugendliche selbst bestimmen, welche Projekte für Jugendliche sie unterstützen wollen. Der Basketballcourt wird in einer halben Stunde offiziell vorgestellt.
1: Viel Spaß damit. Schauen wir aufs Radio Bielefeld. Wetter. Es ist freundlich draußen und noch relativ warm. 19 Grad hier in der Altstadt. In der Nacht geht es aber runter mit der Temperatur bis auf 8 Grad. Morgen und übermorgen 20 Grad in der Spitze, so 3-4 Sonnenstunden gibt es dazu, ansonsten Wolken und Samstag zum Start in den Tag auch etwas Nebel.
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1: 4:35, Radio Bielefeld Blitze und Verkehr, 6 Kilometer Stau weiterhin auf der A2 Richtung Hannover wegen eines Unfalls ab Lauenau. Bei uns staut sich's an den üblichen Ecken Jöllenbecker, Beckhaus und Herforder Straße immer noch sehr voll. Freut euch auf den Feierabend. Geblitzt wird aber auch im Johannistal an der Otto-Brenner-Straße in Höhe Russheide-Schule, an der Lara-Straße auf Herforder Gebiet ist das schon der Höhe Jägerkrug, da steht mal wieder eine Maschine. Und Ummelner Straße auch eine.
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18: Hallo.
1: 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Also gut zuhören.

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2: Ich glaube, das Lied Lass man nicht machen ist der Song, bei dem wir am meisten gelacht haben in der Zeit, wo wir das fertiggestellt haben. Da geht es um lauter Peinlichkeiten im Leben. Dinge, die man gerne machen möchte, aber sich nicht traut, weil man weiß, dass man dafür gedisst wird. Und es ist letztendlich eigentlich nur als ein großer Spaß zu verstehen.
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10 vor 5, da wird geblitzt bei uns in der Stadt im Johannistal, an der Otto-Brenner-Straße Höhe Russheide-Schule, an der Lara-Straße Höhe Jägerkrug und der Ummelner Straße. A2 Richtung Hannover gibt's wegen eines Unfalls ab Launau jetzt 7 Kilometer Stau.

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1: Rein geht's in den Feierabend. Ich bin Bettina Witzemeier.
2: Ich bin Lara Beckhorst. Hallo.
1: Und Lara, Schalentiere oder Fisch, damit kriegst du mich immer und überall.
2: Und da bist du auch nicht alleine mit. Die Menschen bei uns in Deutschland, die essen deutlich wieder mehr Fisch und Meeresfrüchte. Im letzten Jahr waren es im Schnitt fast 14 Kilogramm pro Kopf, gut 1,5 Kilo mehr als 2024. Mehr Infos hat Thomas Bleskin.
3: Am beliebtesten bleibt Lachs, gefolgt vom Alaska-Seelachs, der vor allem in Fisch steckt. Danach kommen Thunfisch, Hering und Garnelen. Besonders häufig greifen die Verbraucher bei uns zu Fisch aus der Dose oder aus dem Tiefkühlregal. Frischfisch folgt erst dahinter. Im weltweiten Vergleich liegt Deutschland mit seinem Verbrauch im Mittelfeld. Weltweiter Spitzenreiter ist Island. Dort essen die Menschen im Schnitt 80 Kilogramm Fisch pro Jahr.
2: Nach einer Reihe von Sabotageangriffen auf das deutsche Stromnetz hat die Bundesanwaltschaft die Ermittlungen jetzt übernommen. Unter anderem gehe es um den Verdacht verfassungsfeindlicher Sabotage, so eine Sprecherin. Ein 48-Jähriger soll an mehreren Orten in NRW, Brandenburg und Sachsen versucht haben, Stromleitungen in der Nähe von Kohlekraftwerken zu sabotieren. Außerdem soll er noch über 160 Sabotageziele im Blick gehabt haben. Das Amtsgericht Aachen hat einen Haftbefehl erlassen. Der Mann ist in Untersuchungshaft. Wegen der Inflation erhöht die Europäische Zentralbank zum zweiten Mal in diesem Jahr den Leitzins. Er steigt von 2,25 auf 2,5% mit Folgen auch für Kredite und Geldanlagen. Thomas Bleskin weiß mehr.
3: Für Sparer sind höhere Zinsen erst einmal eine gute Nachricht. Banken zahlen dann oft mehr für Tages- und Festgeld. Allerdings geben sie die höheren Zinsen nicht immer sofort oder vollständig weiter. Vergleichen lohnt sich also. Teurer wird es dagegen für alle, die Geld leihen wollen. Kredite für Häuser, Autos oder größere Anschaffungen kosten mehr. Wer schon einen Kredit mit festem Zinssatz hat, merkt davon aber in der Regel zunächst nichts.
2: Wer mit dem Motorrad, Roller oder Moped in die Bielefelder City fährt, soll in Zukunft leichter einen passenden Parkplatz finden. Die Bezirksvertretung Mitte entscheidet in der Sitzung heute Abend über einen speziellen Parkplatz. Geplant sind diese in der Tiefgarage des neuen Rathauses, am Niederwall und am Waldhof. Die Parkplätze sollen dazu beitragen, dass Motorräder weniger in Bereichen parken, die dafür nicht vorgesehen sind. Wenn die Parkplätze gut ankommen, könnten weitere hinzukommen. Die Spieltage Nummer 7 bis 13 der zweiten Liga wurden heute terminiert. Besonders spannend für DSC-Fans sind vielleicht diese. Am Sonntag, den 18. Oktober, kommt der VfL Osnabrück zum Derby um 13.30 Uhr auf die Alm. Eine Woche später geht's am Samstag, den 24. Oktober, zu Hertha BSC ins Berliner Olympiastadion. Und am Sonntag, den 29. November, geht's zu Greuther Fürth. Statt Plätzchen und Glühwein zum ersten Advent heißt es dann hin und zurück 10 Stunden Autobahn.
1: Ja, mit hoffentlich 3 Punkten im Gepäck. Dann
2: ja,
1: gehen
2: hoffentlich
1: noch die 10 Stunden. 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Wetter ist noch relativ warm mit 18 Grad hier am Studio bei uns. In der Nacht kühlt es sich aber bis auf 8 Grad ab. Morgen gibt Sonne, Wolken. Ah, gut, mehr Wolken als Sonne, aber 20 Grad. Samstag genauso warm. Da starten wir mit Nebel in den Tag. Danach wird es freundlich.
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1: 3 nach 5, die A2 Richtung Hannover, zwischen Lauenau und Wunstorf 6 Kilometer stocken nach dem Unfall, wird also besser. Geblitzt wird im Johannistal, an der Otto-Brenner-Straße, an der Lara- und der Ummelner-Straße.
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1: Mit Bettina Witzemeier
2: und Lara Beckhorst.
1: Und für Landwirtin Wilma Uppmeier beginnt jetzt bald die schönste Zeit des Jahres, nämlich die Ernte.
4: Ich kann das Wachstum zwar unterstützen, indem ich den Boden gut vorbereite, für Dünger sorge, für passendes Saatgut sorge, aber letztendlich habe ich nie alles in der Hand, weder das Wetter noch das Wachstum. Und von daher überwiegt da einfach die Dankbarkeit.
1: Ja, und jeden Tag könnte es jetzt bei den Kartoffeln und dem Mais soweit sein. Und dann geht's richtig rund, hört ihr gleich gegen 7:15.

0: Gleich 16:45 mit Radio Bielefeld geht's rein in den Feierabend an diesem Donnerstag. Für Landwirtin Wilma Uppmeier aus Vilsendorf beginnt jetzt die wichtigste, stressigste, aber wie sie sagt, auch schönste Zeit des Jahres, nämlich die Erntezeit. Und Radio Bielefeld-Reporterin Silvana Gräper hat Wilma Uppmeier auf ihrem Hof besucht.
1: Wenn es was zu ernten gibt, dann sind wir am Feld, egal ob wir selber die Erntemaschine fahren oder nicht. Ich nehme Kinder mit, ich nehme Freunde von meinen Kindern mit. Wir machen Fotos, wir feiern das. Das ist das besondere Highlight im Jahr.
2: Auch wenn die Zeit durchaus stressig für Wilma ist.
1: Als allererstes sehe ich zu, dass meine Kinder zur Schule kommen. Dann fangen meine Eltern, mein Mann und Aushilfskräfte an, entweder die Kartoffeln zu sortieren oder ich fahre mit meinem Mann und dem Kartoffelroder aufs Feld und ernte Kartoffeln. Dann gibt es ein gemeinsames Mittagessen, wenn die Kinder aus der Schule rauskommen. Da werden wir in solchen Zeiten ganz stark unterstützt von meiner Mutter. Und im Nachmittagsbereich, da wird es dann zwiespältig. Die Hausaufgaben müssen erledigt werden, egal wie hoch die Arbeitsspitze ist. Und gleichzeitig geht trotzdem die Kartoffelernte weiter, bis es dunkel ist. Oft ist dann noch gleichzeitig andere Anforderungen wie Telefonate wegen den Maisernten, Zuckerrübenernten. Saatgut muss in den Boden eingebracht werden vom Weizen. Und das Ganze richtet sich eigentlich nach dem Wetter. Das Wetter ist das A und O, das gibt uns jeden Tag vor, jede Woche den Jahresrhythmus. Da sind wir total von abhängig.
2: Sieht man ja auch bei der diesjährigen Kartoffelernte zum Beispiel. Die ist schlecht wegen der Trockenheit und der extremen Hitze. Das ist aber auch okay so, denn letztes Jahr war sie dafür umso besser, sagt Wilma.
1: Das ist das Normale, wie Landwirte schon seit Jahrhunderten, Jahrtausenden arbeiten. Das Wetter und vor allen Dingen der Niederschlag geben eigentlich vor, wie groß die Ernte wird. Und Ernten ist nicht selbstverständlich. Niemals gewesen und wird es auch niemals sein. Ich kann das Wachstum zwar unterstützen, indem ich den Boden gut vorbereite, für Dünger sorge, für passendes Saatgut sorge, aber letztendlich habe ich nie alles in der Hand. Und von daher überwiegt da einfach die Dankbarkeit.
0: Und wir sind auch dankbar für die ganze harte Arbeit von Landwirtinnen und Landwirten wie Familie Uppmeier. Und deshalb wünschen wir Ihnen diese Woche hier bei Radio Bielefeld nicht nur eine gute Ernte, sondern sagen auch Dankeschön. Schließt euch uns gerne an und schickt eine Sprachnachricht mit einem Gruß an Bielefeld 6x5. Radio Bielefeld läuft, eure Nummer 1.

7:07, Radio Bielefeld, Blitzer und Verkehr. Weiter ein langer Stau auf der A2 Richtung Hannover. Ich hoffe, ihr müsst da nicht mehr hin. Ab Bad Nenndorf 7 Kilometer, da war ein Unfall vorhin. Geblitzt wird im Johannistal an der Otto-Brenner-Straße, Höhe Russheide-Schule, an der Lara-Straße in Höhe des Jägerkrugs und an der Ummelner-Straße. Yeah.

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19: Es ist 17.30 Uhr.
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11: Und die hat Lara Beckert jetzt nochmal für euch.
12: Hallo.
11: Wenn ihr mit dem Moped, dem Roller oder dem Motorrad hier in die Innenstadt fahrt, dann findet ihr nicht immer so leicht einen Parkplatz. Das soll jetzt aber besser werden, Lara.
12: Und zwar mit speziellen Parkplätzen, die extra dafür vorgesehen sind. Darüber entscheidet die Bezirksvertretung Mitte heute in ihrer Sitzung. Die Parkplätze sind in der Tiefgarage des neuen Rathauses, am Niedernwall und am Waldhof geplant. Nach einer Reihe von Sabotageangriffen auf das deutsche Stromnetz hat die Bundesanwaltschaft die Ermittlungen jetzt übernommen. Unter anderem geht es um den Verdacht verfassungsfeindlicher Sabotage, so eine Sprecherin. Ein 48-Jähriger soll an mehreren Orten in NRW, Brandenburg und Sachsen versucht haben, Stromleitungen in der Nähe von Kohlekraftwerken zu sabotieren. Ein Unbekannter hat gestern Nachmittag gegen 17 Uhr einen Brandsatz auf die A2 bei Herford geworfen. Er hat einen LKW nur knapp verfehlt, verletzt wurde niemand. Bei der Fahndung hat die Polizei in der Nähe ein Hakenkreuz-Graffiti entdeckt. Der Staatsschutz überprüft jetzt, ob es einen Zusammenhang gibt. Die Generalsanierung wichtiger Bahnstrecken wird länger dauern als geplant. Eine Überarbeitung des Konzepts habe gezeigt, dass 4 solcher Sanierungen pro Jahr zu viel seien. Möglich seien 2 bis 3, so Bahnchefin Evelyn Paller. Eigentlich wollte die Bahn die Sanierung der 40 Strecken 2036 abschließen. Das wird jetzt wohl nicht passieren. Die Stadt Bielefeld sucht ehrenamtliche Amphibientaxis in Oldentrupp. Auf dem Weg aus den Laichgewässern zu den Winterlebensräumen stoppen Schutzzäune die kleinen Kröten und Co. Die Helferinnen und Helfer tragen sie dann über die Straße. Interessierte können sich beim Umweltamt melden.
11: Schauen wir aufs Radio Bielefeld. Wetter immer noch 18 Grad hier in der Bielefelder Altstadt. Im Laufe der Nacht wird es aber ganz schön kalt. Die Temperatur geht runter auf 8 Grad. Morgen und übermorgen bekommen wir dann nochmal 20 Grad Sonne und Wolken dazu. Am Samstag zum Start in den Tag vielleicht ein bisschen Nebel. Am Sonntag gibt es deutlich mehr Regen.
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11: 5:35 Radio Bielefeld. Blitzer und Verkehr A2 Richtung Hannover. Immer noch 7 Kilometer Stau ab Bad Nenndorf. Geblitzt wird im Johannistal an der Otto-Brenner-Straße, an der Lara- und der Ummelner-Straße.
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12: Hallo.
11: Und wir lösen gleich noch auf, wer denn die Tickets für das Lichtblicke-Konzert der Toten Hosen vorhin gewonnen hat. Machen wir gegen 20 vor.

0: Rivers neu von Ray Garvey. Und wir bringen euch ja auch die Hosen ganz nah, ne?
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0: 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Und Sandra, die hat eben richtig gut hingehört, hat sich das Codewort gemerkt, in der digitalen Warteschlange auf radiobielefeld.de gewartet und sich dann ihre zwei Tickets gesichert. 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Das ging dann alles so schnell. Eigentlich wollte sie noch viel mehr für unsere Aktion Lichtblicke tun.
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1: Wir sind groß, Marc Forster bei Radio Bielefeld. Wir schauen schnell und aktuell nochmal auf die Straßenlage. Die A2 Richtung Hannover, da stockt es immer noch ab Bad Nenndorf auf 6 Kilometern Länge. Bei uns aus der Stadt noch 4 Blitzer gemeldet. Im Johannistal, an der Otto-Brenner-Straße, an der Lara und der Ummelner Straße. Ich bin Bettina Wittemeyer und jetzt raus, wünsche euch einen schönen Abend. Bis morgen.

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1: Mit Lena Bauer, guten Tag. Durch riskante Immobiliengeschäfte haben Krankenkassen offenbar hohe Verluste eingefahren. Sie seien noch deutlich höher als bisher gedacht, sagte die Bundesregierung. Thorsten Adolfs aus dem News-Team, was ist da schiefgelaufen und wie viel Geld von uns, den Versicherten, ist dadurch in Gefahr?
2: Ja, es geht vor allem um Investitionen in bestimmte Immobilienfonds. Da rechnen Experten mit einem Totalverlust des Geldes. Der Schaden beläuft sich nach dem, was unter anderem die Süddeutsche Zeitung recherchiert hat, allein bei den bundesweit tätigen Krankenkassen auf über 1 Milliarde Euro. Es könnte aber sein, dass noch weitere Fehlinvestitionen in den Bilanzen schlummern. Das alles ist deshalb problematisch, weil Kassen ihr Geld eigentlich so anlegen müssen, dass Verluste ausgeschlossen sind. Einige Krankenkassen haben schon angekündigt, ihre Jahresrechnungen für 2026 weiter nach unten zu korrigieren. Um vielleicht doch noch was zu retten, laufen auch schon einige Gerichtsverfahren.
1: Und was bedeuten die riskanten Immobilieninvestments für uns Versicherte?
2: Also es ist tatsächlich so, dass es sich bei dem Geld um Beiträge der Versicherten handelt, die ja eigentlich für eine sichere Gesundheitsversorgung gedacht sind. Und das Gesetz schreibt vor, dass Sozialversicherungsbeiträge so sicher wie möglich angelegt werden müssen, mit einer breiten Streuung, um genau solche Risiken, wie sie jetzt entstanden sind, zu minimieren. Es ist also fraglich, ob die Verantwortlichen hier wirklich pflichtbewusst gehandelt haben. Beitragserhöhungen in der gesetzlichen Krankenkasse sind im Moment nicht geplant. Ob das so bleibt, ist aber unklar, denn die Ausgaben der Kassen sind seit Anfang des Jahres deutlich gestiegen und sie liegen deutlich über den Einnahmen.
1: Danke, Thorsten. Und das sind weitere Meldungen im Überblick. Nach der Reihe von Sabotageangriffen auf das deutsche Stromnetz hat die Bundesanwaltschaft die Ermittlungen gegen den Verdächtigen übernommen. Wegen der besonderen Bedeutung habe die Karlsruher Behörde den Fall übernommen, sagte eine Sprecherin. Seit Beginn der Wetteraufzeichnungen war weltweit kein August so heiß wie der in diesem Jahr. Das sagt das Erdbeobachtungsprogramm Copernicus. Fachleute sehen den menschengemachten Klimawandel als einen ausschlaggebenden Grund dafür. Cybergrooming betrifft laut einer neuen Studie der Landesanstalt für Medien weiter viele Kinder und Jugendliche. Zwar ist der Anteil laut Studie gesunken, trotzdem habe fast jede fünfte befragte Person schon sexuelle Kontaktanbahnungen im Netz erlebt. Musik, Podcasts, Serien und Filme. Wir streamen davon scheinbar immer mehr. In vielen Haushalten in Deutschland gibt es dafür nicht nur ein Abo. Laut Postbank Digitalstudie 2026 zahlen inzwischen fast die Hälfte der Haushalte in Deutschland für 2 oder mehr Streamingdienste. Insgesamt nutzen über 70% der Deutschen mindestens einen kostenpflichtigen Streamingdienst, so das Studienergebnis. Interessant ist außerdem, bei viel Streaming oder Bingen gibt es kaum noch einen Altersunterschied. Und das waren die Nachrichten mit Lena Bauer.
3: Das Wetter zum Start ins Wochenende morgen erstmal noch ganz okay. Die Sonne ist zwischendurch auch mit dabei. Wir schaffen so 20 Grad Richtung Nachmittag und Abend kommt dann aber Regen. Samstag sind auch einige Wolken unterwegs. Wie es aussieht, dann aber trocken bei um 20 Grad, bevor es am Sonntag dann wieder regnerischer wird bei bis 17 Grad. Radio Bielefeld, Blitzer und Verkehr um kurz nach 6. Es dauert noch ein bisschen länger auf der Herforder Straße. In beide Richtungen plant er mal so 5 bis 10 Minuten mehr Zeit ein. Sonst sieht es aber gerade ziemlich gut schon aus bei uns im Stadtgebiet. Feierabendverkehr hält sich in Grenzen. Geblitzt wird bei uns in der City Johannisthal unterm Ostwestfalendamm. Dann Otto-Brenner Straße, da in beide Richtungen. Und in Herford Lara Straße und in Steinhagen Ummelner Straße. Wo auch immer es hingeht, kommt gut und sicher durch diesen Donnerstagabend.
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3: Ich weiß nicht, ist das noch so, dass der Donnerstag der Tag ist, wo man so tendenziell am längsten arbeitet? Ist doch häufig so, oder? Vielleicht startet ihr jetzt gerade erst in den Feierabend. Dann herzlich willkommen. Wir haben es früher mal Dienstleistungsdonnerstag genannt. Kurz Dildo, kann man sich gut merken. Naja, anyway, jetzt geht's los hier mit der Spätschicht. Schön, dass ihr mit dabei seid. Hosier, Too Sweet, machen hier den Anfang für euch.
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0: Musik von Summer hier für euch gespielt um 6:15. Homewrecker in der Spätschicht eurer Show am Abend. Digitale Disbalance. Ja, ist ein Begriff, den ich die letzten Tage gelernt habe von Uwe Holtmann aus der Jugendsuchtberatung. Er hat mir hier was zu meinem Insta-Detox erzählt. Ich habe Instagram und auch TikTok gelöscht vor ein paar Wochen, weil ich wollte das nicht mehr. Ich dachte, das ist zu viel gerade. Jetzt bin ich ehrlicherweise aber eben schwach geworden. Ich habe einfach so viele schöne Bilder vom Sommer, die ich unbedingt ordnungsgemäß auf meinem Insta-Profil ablegen wollte. Das habe ich eben gemacht, das Ding wieder runtergeladen. Hat sich irgendwie auch ganz gut angefühlt. Und jetzt würde ich vorschlagen, starten wir einfach zusammen in den nächsten Insta-Detox. Also, falls ihr dieses Gefühl auch habt, ey, Instagram, das beansprucht mich so, ich will das nicht mehr. Kommt, jetzt starten wir einfach mal zusammen rein. Jetzt einfach das Ding wieder löschen und dann mal gucken, wie lange wir es aushalten. Schaffen wir bis Weihnachten? Okay, nee, das ist ein bisschen zu ambitioniert, ne? Erstmal in kleinen Schritten denken, hat mir der Experte vor ein paar Tagen auch gesagt. Erstmal irgendwie eine Woche, dann die nächste, dann noch eine. Komm, wir machen das zusammen.
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0: ganzen Tag.
1: Aus Geiz ist geil wird Ich bin doch nicht blöd. Hallo zusammen, ich bin Tim Donsbach. Heute Morgen in den Radio Bielefeld Nachrichten war der Saturnmarkt an der Bielefelder Bahnhofstraße unter anderem Thema, denn der wird Ende des Monats zum Mediamarkt. Das schreibt die NW. Nach einer Umgestaltung und einer Schließung für nur 2 Tage soll der Markt am 25. September dann unter neuem Namen wieder eröffnen. Im ersten Halbjahr 2027 soll das Geschäft dann umfassend saniert werden und künftig soll es auch nur noch im Erdgeschoss eine Verkaufsfläche geben. Saturn und Mediamarkt gehören ja zum gleichen Mutterkonzern.
2: Guten Abend, Tim Vorspel mein Name. Und heute war in unseren News unter anderem der bundesweite Warntag natürlich ein Thema. Da wurde wieder für den Ernstfall geprobt. Um 11 klang das hier in der Stadt so. Ein auf- und abheulendes Sirenengeräusch, das im Ernstfall alle in der Stadt warnen soll. Und dann kurz danach ein durchgehender Ton. In Bielefeld sind inzwischen 91 Sirenen in Betrieb, darunter 16 neue Standorte. Ganz fertig ist das System aber noch nicht. 11 weitere Sirenen sind geplant. Insgesamt sollen es am Ende 115 im Stadtgebiet sein, so heißt es von der Stadt. Aktiviert wurden beim Test bei uns in Bielefeld heute außerdem wieder die Warn-App Nina, das Cell-Broadcast-System und digitale Stadtinformationstafeln.
3: Diesen Sommer war es heiß bei uns in Bielefeld und das haben auch die Freibäder gemerkt. Hi, ich bin Lara Beckhort und ich hatte heute Nachmittag die Nachrichten für euch. Und bei den Bielefelder Bädern geht die besucherstärkste Saison seit 8 Jahren zu Ende. Schon kurz vor dem letzten Badetag haben die Bäder nach eigenen Angaben mehr als 430.000 Besuche gezählt. Neben dem normalen Badebetrieb freuen sich die Bäder aber auch über die Veranstaltungen, wie die Nachtansichten oder das Mondscheinkino. Jetzt am Sonntag schließen die Freibäder in Dornberg, Gadderbaum, Hillegossen, Schrittinghausen, das Naturbad Brackwede und das Senner Waldbad. Nur das Wiesenbad bleibt noch eine Woche länger offen und beendet die Saison am 20. September.
4: Gucken wir aufs Wetter. Morgen am Freitag zum Start ins Wochenende schaffen wir Höchstwerte so um 19, 20 Grad. In der ersten Tageshälfte sieht es auch ziemlich trocken aus. Richtung Nachmittagabend gesellt sich dann aber Regen mit dazu. Falls ihr am Wochenende draußen Pläne habt, dann versucht es irgendwie auf Samstag zu legen. Da kommen wir trocken bei um 20 Grad durch den Tag. Die Sonne ist auch mit dabei. Am Sonntag wird es dann nass, so um 16, 17 Grad an die Höchstwerte.
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4: Radio Bielefeld, Blitzer und Verkehr mit Blitzern heute Abend. Johannisthal weiterhin stadteinwärts unterm Ostwestfalendamm. Dann an der Otto-Brenner Straße in beide Richtungen. In Herford, Lara Straße und Steinhagen, Ummelner Straße. Kommt gut und sicher durch diesen Donnerstagabend.
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4: Einen Kater haben, kennen wir wahrscheinlich alle, also nicht das Tier, ist klar, nein, nach einer durchgezechten Nacht irgendwie vielleicht ein bisschen neben sich stehen am nächsten Tag. Das gibt's aber nicht nur in Verbindung mit Alkohol, sondern auch irgendwie nach so einem Verknalltsein. Kennt ihr dieses Gefühl, wenn die rosarote Brille auf einmal schlagartig abfällt, bumm, und dann sieht man, wen man da toll fand. Weil eigentlich ist die Person gar nicht so toll. Und bisschen kleiner Schockmoment oder nennen wir es besser Aha-Moment. Genau über dieses Gefühl hat Kamrat eine neue Nummer geschrieben. Love Sober, nüchtern lieben, heißt das Teil, spiele ich uns gleich in den nächsten paar Minuten hier in der Spätschicht. Schön, dass ihr da seid.
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Guten Abend zusammen, ich bin Jonas Rieck. 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
1: Mit Lena Bauer, guten Abend. Das Bahnfahren könnte bald etwas stressfreier sein, denn der Konzern ändert seine Strategie. In Zukunft sollen nicht mehr ganz so viele große Streckensperrungen auf einmal durchgeführt werden. Thorsten Adolfs aus dem News-Team, warum ändert die Bahn ihr Sanierungskonzept?
2: Bahnchefin Paller hat in Berlin angekündigt, dass in Zukunft wieder mehr Ruhe und Verlässlichkeit auf der Schiene einkehren muss. Und das ist natürlich schwierig, wenn zu viele wichtige Verbindungen für Sanierungen gleichzeitig gesperrt werden. Paller plant künftig nur noch mit 2 bis 3 großen Baustellen pro Jahr. 4 sind einfach zu viel, hat sie gesagt. Und je weniger Baustellen es gibt, desto weniger Chaos entsteht dadurch auch im Fahrplan. Also statt alle Projekte auf einmal durchzupeitschen, will sich die Bahn in Zukunft mehr Zeit nehmen. Davon würden nicht nur die Kunden profitieren, sondern auch die Firmen, die Sanierungen durchführen, heißt es aus Berlin.
1: Kritik gab es ja zuletzt auch an den Umleitungsstrecken. Wenn komplette Bahnkorridore gesperrt sind, ist da Verbesserung in Sicht?
2: Ja, da hat die Bahn ihre Lektion offenbar gelernt, vor allem nach dem Ärger auf der Strecke zwischen Hannover und Berlin. In Zukunft soll der Fokus viel stärker darauf gelegt werden, dass die Umleitungsstrecken auch wirklich fit sind, bevor die Hauptstrecke gesperrt wird. Außerdem will Paller das Erwartungsmanagement anpassen. Das heißt, die Bahn möchte ehrlicher kommunizieren, wie fit eine Strecke nach der Sanierung wirklich ist und welche Störungen eventuell trotzdem noch vorkommen können. Kurz gesagt, es soll Schluss sein mit zu großen Versprechungen. Dafür soll die Qualitätssicherung im Konzern deutlich besser werden als bisher.
1: Danke, Thorsten, und damit zu weiteren Meldungen im Überblick. In der Region Mannheim-Worms hat am frühen Abend die Erde gebebt. Nach ersten Angaben von Erdbebendiensten hatte das Beben eine Stärke von etwa 3,3 bis 3,4 und war im Umkreis von rund 20 Kilometern spürbar. Bei Polizei und Feuerwehr gingen mehrere Anrufe ein. Hinweise auf Verletzte oder Schäden gibt es bisher nicht. Die Vereinigten Arabischen Emirate wollen 40 Milliarden Euro in Deutschland investieren. Das haben Bundesregierung und die emiratische Seite in Berlin mitgeteilt. Dort ist der Präsident der Vereinigten Arabischen Emirate für einen Staatsbesuch zu Gast. Das Geld soll unter anderem in Industrie, Technologie und Arbeitsplätze fließen. In der Champions League geht heute der erste Spieltag zu Ende. Auch 2 deutsche Vereine müssen zum Abschluss nochmal ran. Die Bayern empfangen die Norweger vom Bodø Glimt und Leipzig muss nach Italien und spielt in Como. Mehr Infos hat Danny Hoppe.
3: Die Bayern wollen in dieser Saison unbedingt den Henkelpott holen und neben Titelverteidiger Paris Saint-Germain und dem FC Arsenal gehören die Münchner auch diesmal wieder zu den Topfavoriten. Ein Sieg gegen Bodø Glimt ist da natürlich fest eingeplant, aber Vorsicht, die Norweger haben in der letzten Saison mal eben Inter Mailand aus dem Wettbewerb geworfen, in der Ligaphase Man City und Atletico Madrid geschlagen und auch der BVB musste sich mit einem Unentschieden begnügen. Ein Selbstläufer wird das also nicht für die Bayern. Leipzigs Gegner Como ist zum ersten Mal dabei in der Champions League und damit auch so ein bisschen eine Wundertüte. In Leipzig erwartet man nach der überraschenden Ligapleite gegen Bremen heute eine Reaktion, sonst könnte es direkt wieder etwas unruhig werden.
1: Und das waren die Nachrichten mit Lena Bauer.
4: Das Wetter hat morgen zum Start ins Wochenende am Freitag erst Sonne, später im Laufe des Tages aber auch wieder Regen mit im Gepäck. 20 Grad um den Dreh schaffen wir maximal. Samstag sieht es dann trocken aus, auch 20 Grad, also falls es irgendwie nach draußen gehen soll, vielleicht lieber das Ganze auf Samstag planen. Sonntag sieht es gerade sehr nass aus, bei 16, 17 Grad so maximal auf dem Thermometer.
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4: Radio Bielefeld, Blitzer und Verkehr mit Blitzern heute Abend. Johannisthal weiterhin stadteinwärts unterm Ostwestfalendamm. Dann an der Otto-Brenner-Straße in beide Richtungen. In Herford, Lara-Straße und Steinhagen-Ummelner-Straße. Kommt gut und sicher durch diesen Donnerstagabend.
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4: Ich habe gerade mal 3 Tattoos. Nee, stimmt gar nicht. 4. Noch so ein kleines Sternzeichen am Fuß. Naja. War auf jeden Fall trotzdem schwer genug schon, mich da zu entscheiden, was ich da auf meine Haut pflanzen will, um es ein Leben lang zu tragen. Sido, ich frage mich echt, wie du das gemacht haben willst. 1000 Tattoos? Da würden mir irgendwann auch die Symbole ausgehen. Was macht man denn da noch? Naja, er verrät uns jetzt selbst. 1000 Tattoos hier von Sido für euch gespielt in der Spätschicht. Schönen Donnerstagabend.
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0: Euch einen ganz entspannten Donnerstagabend. Ich bin bei euch hier in der Spätschicht eurer Show am Abend. Vielleicht seid ihr gerade auf dem Weg zum Training, weiß ich nicht, Tanzen, Schach, vielleicht zur Chorprobe, was auch immer ihr mit eurem Team macht. Schlagt dann doch gleich einfach mal vor, wie es denn wäre, ein neues Team-Outfit anzuschaffen. Hä? Da hätten wir doch bestimmt alle Bock drauf. Wobei, ja klar, ist teuer, aber hier, wir haben ja dafür was am Start. Regina aus dem Spätschicht-Team, unsere Aktion, euer Team ist wieder da.
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0: 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Wer darf mitmachen?
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0: 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Wie geil wär's, oder? Ich drück euch ganz doll die Daumen.
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1: Aus Geiz ist geil wird Ich bin doch nicht blöd. Hallo zusammen, ich bin Tim Donsbach. Heute Morgen in den Radio Bielefeld Nachrichten war der Saturnmarkt an der Bielefelder Bahnhofstraße unter anderem Thema, denn der wird Ende des Monats zum Mediamarkt. Das schreibt die NW. Nach einer Umgestaltung und einer Schließung für nur 2 Tage soll der Markt am 25. September dann unter neuem Namen wieder eröffnen. Im ersten Halbjahr 2027 soll das Geschäft dann umfassend saniert werden und künftig soll es auch nur noch im Erdgeschoss eine Verkaufsfläche geben. Saturn und Mediamarkt gehören ja zum gleichen Mutterkonzern.
2: Guten Abend, Tim Forspel mein Name. Und heute war in unseren News unter anderem der bundesweite Warntag natürlich ein Thema. Da wurde wieder für den Ernstfall geprobt. Um 11 klang das hier in der Stadt so. Ein auf- und abheulendes Sirenengeräusch, das im Ernstfall alle in der Stadt warnen soll. Und dann kurz danach ein durchgehender Ton. In Bielefeld sind inzwischen 91 Sirenen in Betrieb, darunter 16 neue Standorte. Ganz fertig ist das System aber noch nicht. 11 weitere Sirenen sind geplant. Insgesamt sollen es am Ende 115 im Stadtgebiet sein, so heißt es von der Stadt. Aktiviert wurden beim Test bei uns in Bielefeld heute außerdem wieder die Warn-App Nina, das Cell-Broadcast-System und digitale Stadtinformationstafeln.
3: Diesen Sommer war es heiß bei uns in Bielefeld und das haben auch die Freibäder gemerkt. Hi, ich bin Lara Beckhort und ich hatte heute Nachmittag die Nachrichten für euch. Und bei den Bielefelder Bädern geht die besucherstärkste Saison seit 8 Jahren zu Ende. Schon kurz vor dem letzten Badetag haben die Bäder nach eigenen Angaben mehr als 430.000 Besucher gezählt. Neben dem normalen Badebetrieb freuen sich die Bäder aber auch über die Veranstaltungen, wie die Nachtansichten oder das Mondscheinkino. Jetzt am Sonntag schließen die Freibäder in Dornberg, Gadderbaum, Hillegossen, Schrittinghausen, das Naturbad Brackwede und das Sennerwaldbad. Nur das Wiesenbad bleibt noch eine Woche länger offen und beendet die Saison am 20. September.
4: Das Wetter zum Start ins Wochenende morgen erstmal noch ganz okay. Die Sonne ist zwischendurch auch mit dabei. Wir schaffen so 20 Grad Richtung Nachmittag und Abend kommt dann aber Regen. Samstag sind auch einige Wolken unterwegs. Wie es aussieht, dann aber trocken bei um 20 Grad, bevor es am Sonntag dann wieder regnerischer wird bei bis 17 Grad. Radio Bielefeld, Blitzer und Verkehr mit Blitzern heute Abend. Johannisthal weiterhin stadteinwärts unterm Ostwestfalendamm, dann an der Otto-Brenner-Straße in beide Richtungen, in Herford, Lara-Straße und Steinhagen-Ummelner-Straße. Kommt gut und sicher durch diesen Donnerstagabend.
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4: Ach ja, die Liebe kann so schön sein, ne? Aber manchmal eben auch ziemlich anstrengend. Wenn man in einer schönen Situation gerade drinne steckt und eigentlich fühlt sich auch alles richtig an, aber tief in uns drin wissen wir ganz genau, Moment mal, was Langfristiges wird das wohl nicht werden, ne? Und je länger es dauert, desto bewusster werden wir uns darüber. Wie so eine Zugfahrt, ja, wo man weiß, man kommt irgendwie nie an. Und je länger man da drinnen sitzt, je länger die Fahrt dauert, desto schwerer wird es einfach so die Aussicht zu genießen. Genau um dieses Zwiegespalten, ne, geht es in der Nummer, die gerade weltweit durch die Decke geht. Self-Aware von Newcomer Band Temper City habe ich hier jetzt für euch dabei in der Spätschicht. Schönen Donnerstagabend, freue mich, dass wir den zusammen verbringen.

Sophie and the Giants zusammen mit Purple Disco Machine hier für euch gespielt am Donnerstagabend in der Spätschicht. Ich liebe ja spannende musikalische Kombinationen. Und genau so eine habe ich jetzt für euch am Start. Es will ich sehr unerwartet. Ich musste zweimal hingucken, ob ich mich nicht verlesen habe vielleicht. Michael Patrick Kelly kennen wir unter anderem von dem Teil hier. Na klar, Best Bad Friend. Nur eine Nummer von ganz vielen Hits, die er hier bei uns jeden Tag liefert. Ist ja wirklich Stammkunde hier bei uns im Programm. Und er hat sich zusammengetan mit, haltet euch fest, Take That. Ja, verrückt, oder? Und das Schöne ist, ich habe schon reingehört, das Ding ist richtig gut geworden. Und man hört, finde ich, beides raus, Take That und auch Michael Patrick Kelly. Die Nummer heißt Feel My Love, hier ganz frisch euch mitgebracht in die Spätschicht. Eure Show am Abend. Don't look.

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1: Ich bin Babette Büchner. Bei den Haushaltsberatungen im Parlament hat Bundesinnenminister Alexander Dobrindt heute seinen politischen Kurs verteidigt. Er sprach zum Auftakt weniger übers Geld als über Migration und die russische Bedrohung.
2: Die hybride Kriegsführung ziele auf die Köpfe unserer Menschen. Das sei der Frontverlauf unserer Zeit, sagte Dobrindt im Bundestag. Die auf dem Flughafen Halle Leipzig gefundene Sprengstoffdrohne sei kein singuläres Ereignis. Einen Persilschein für Putin dürfe es daher nicht geben. Kritik an der geplanten Ausweitung der Befugnisse von Sicherheitsbehörden in Deutschland wies er zurück. Denn diese seien nicht die Gefahr, sondern schützten unsere Freiheit. Auch sei Deutschland nicht mehr das Zielland Nummer 1 für illegale Migration in Europa, betonte Dobrindt. Das sei das Ergebnis von Kontrolle, Kurs und klarer Kante. Tanja Wagner, Nachrichtenredaktion.
1: Die Vereinigten Arabischen Emirate wollen weitere 40 Milliarden Euro in Deutschland investieren. Das teilten die emiratische Seite und die Bundesregierung während des Staatsbesuchs von Präsident Mohammed bin Zayed in Deutschland mit. Damit wird die bisherige Investitionssumme des Golfstaats in die deutsche Wirtschaft mehr als verdoppelt. Der frühere Unionsfraktionschef Jens Spahn hat sich bei den CDU-Mitgliedern seines Wahlkreises für seinen Umgang mit der Leihmutterschaft seines Sohnes entschuldigt. Er räumte ein, seine veränderte Haltung zu dem Thema nicht rechtzeitig öffentlich gemacht zu haben. Spahn war deshalb als Fraktionsvorsitzender zurückgetreten.
3: Spahn schreibt, er sei zu feige gewesen, bei dem sensiblen Thema offen Farbe zu bekennen. Mit seinem Mann habe er über Jahre verschiedene Wege zur Familiengründung abgewogen, dabei habe sich seine Haltung zur Leihmutterschaft verändert. Diesen Prozess habe er aber nicht erklärt. Er habe eine schwierige Debatte vermeiden wollen und dadurch am Ende eine noch schwierigere ausgelöst. Das bedauere er zutiefst. Thomas Pleskin, Nachrichtenredaktion.
1: Nach den Sabotageangriffen auf das deutsche Stromnetz hat die Bundesanwaltschaft die Ermittlungen übernommen. Der Grund sei die besondere Bedeutung des Falls, sagte eine Sprecherin. Im Wohnmobil des Verdächtigen ist unterdessen ein Notizbuch mit mehr als 160 möglichen Sabotagezielen entdeckt worden. Die Ermittler vermuten deshalb, dass die Anschlagsserie weitergegangen wäre. Und das waren die Nachrichten mit Babette Büchner.
4: Gucken wir aufs Wetter. Morgen am Freitag zum Start ins Wochenende schaffen wir Höchstwerte so um 19, 20 Grad. In der ersten Tageshälfte sieht es auch ziemlich trocken aus. Richtung Nachmittagabend gesellt sich dann aber Regen mit dazu. Falls ihr am Wochenende draußen Pläne habt, dann versucht es irgendwie auf Samstag zu legen. Da kommen wir trocken bei um 20 Grad durch den Tag. Die Sonne ist auch mit dabei. Am Sonntag wird es dann nass, so um 16, 17 Grad in die Höchstwerte.
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4: Radio Bielefeld, Blitzer und Verkehr mit Blitzern heute Abend. Johannisthal weiterhin stadteinwärts unterm Ostwestfalendamm. Dann an der Otto-Brenner-Straße in beide Richtungen. In Herford, Lara-Straße und Steinhagen-Ummelner-Straße. Kommt gut und sicher durch diesen Donnerstagabend. Schönen Donnerstagabend zusammen. Ja, ich feiere das ja so, dass meine Generation, die Gen Z, gerade so ein bisschen die 90er und 80er wieder für sich entdeckt. Ist ja echt gerade so ein Thema, ne? Also bei mir ist es schon länger Thema, was unter anderem vielleicht damit zusammenhängt, dass ich hier beim Radio arbeite. Aber ja, das entdecken ja gerade viele so ein bisschen für sich und ich kann es wirklich nachvollziehen. Ich mag die Musik, die heute rauskommt, auch sehr gerne, aber es ist einfach was komplett anderes als die Hits aus der Zeit von früher. Ich hätte gerne auch meine Jugend in den 80ern verbracht, bin ein bisschen neidisch drauf. Hier das Teil zum Beispiel, einer meiner Favorites aus den 90ern, Depeche Mode mit Enjoy the Silence, hier für euch gespielt in der Spätschicht. Ich bin Jonas Rieck.
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0: Musik von Huger hier für euch gespielt um 7:45 in der Spätschicht mit Move Into the Sun. Ja, wobei mit der Sonne die nächsten Tage ja nicht so viel los ist. Also doch, ist schon mit dabei, aber irgendwie nicht so richtig verlässlich. Perfektes Wetter, um einfach auch drinnen zu bleiben oder vielleicht, ganz entspannt, ins Kino zu gehen. Heute, Kinodonnerstag, sind wieder einige neue Filme mit dabei. Unter anderem eine Fortsetzung eines Klassikers aus den 90ern und das sogar mit der Originalbesetzung. Zauberhafte Schwestern 2 kommt in die Kinos mit Sandra Bullock und Nicole Kidman. Geschichte ist ähnlich, geht um den gleichen Fluch von damals. Jeder Mann, der sich in eine der beiden Schwestern verliebt, stirbt.
1: Ist das real? Stirbt er jetzt?
2: Wir sind Hexen und der Fluch ist real.
3: Die Liebe ist unser Untergang.
4: Was, wenn ihr einfach aus allem immer viel zu viel Drama gemacht habt?
5: Keine Magie ist stärker als das Band zwischen Schwestern.
0: Das Liebesleben stelle ich mir ehrlich gesagt schwierig vor. Stell euch das mal vor. Jeder Typ, der irgendwie Gefühle entwickelt, nippelt sofort ab. Kompliziert. Naja, Zauberhafte Schwestern 2 läuft ab heute bei uns in den Kinos, wenn ihr reingeht. Ganz viel Spaß euch. Aus den

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1: Aus Geiz ist geil wird Ich bin doch nicht blöd. Hallo zusammen, ich bin Tim Donspa. Heute Morgen in den Radio Bielefeld Nachrichten war der Saturnmarkt an der Bielefelder Bahnhofstraße unter anderem Thema, denn der wird Ende des Monats zum Mediamarkt. Das schreibt die NW. Nach einer Umgestaltung und einer Schließung für nur 2 Tage soll der Markt am 25. September dann unter neuem Namen wieder eröffnen. Im ersten Halbjahr 2027 soll das Geschäft dann umfassend saniert werden und künftig soll es auch nur noch im Erdgeschoss eine Verkaufsfläche geben. Saturn und Mediamarkt gehören ja zum gleichen Mutterkonzern.
2: Guten Abend, Tim Forspel mein Name. Und heute war in unseren News unter anderem der bundesweite Warntag natürlich ein Thema. Da wurde wieder für den Ernstfall geprobt. Um 11 klang das hier in der Stadt so. Ein auf- und abheulendes Sirenengeräusch, das im Ernstfall alle in der Stadt warnen soll. Und dann kurz danach ein durchgehender Ton. In Bielefeld sind inzwischen 91 Sirenen in Betrieb, darunter 16 neue Standorte. Ganz fertig ist das System aber noch nicht. 11 weitere Sirenen sind geplant. Insgesamt sollen es am Ende 115 im Stadtgebiet sein, so heißt es von der Stadt. Aktiviert wurden beim Test bei uns in Bielefeld heute außerdem wieder die Warn-App Nina, das Cell-Broadcast-System und digitale Stadtinformationstafeln.
3: Diesen Sommer war es heiß bei uns in Bielefeld und das haben auch die Freibäder gemerkt. Hi, ich bin Lara Beckhort und ich hatte heute Nachmittag die Nachrichten für euch. Und bei den Bielefelder Bädern geht die besucherstärkste Saison seit 8 Jahren zu Ende. Schon kurz vor dem letzten Badetag haben die Bäder nach eigenen Angaben mehr als 430.000 Besucher gezählt. Neben dem normalen Badebetrieb freuen sich die Bäder aber auch über die Veranstaltungen, wie die Nachtansichten oder das Mondscheinkino. Jetzt am Sonntag schließen die Freibäder in Dornberg, Gadderbaum, Hillegossen, Schrittinghausen, das Naturbad Brackwede und das Sennerwaldbad. Nur das Wiesenbad bleibt noch eine Woche länger offen und beendet die Saison am 20. September.
4: Das Wetter hat morgen zum Start ins Wochenende am Freitag erst Sonne, später im Laufe des Tages aber auch wieder Regen mit im Gepäck. 20 Grad um den Dreh schaffen wir maximal. Samstag sieht es dann trocken aus, auch 20 Grad, also falls es irgendwie nach draußen gehen soll, vielleicht lieber das Ganze auf Samstag planen. Sonntag sieht es gerade sehr nass aus, bei 16, 17 Grad so maximal auf dem Thermometer. Radio Bielefeld, Blitzer und Verkehr mit Blitzern heute Abend. Johannisthal weiterhin stadteinwärts unterm Ostwestfalendamm, dann an der Otto-Brenner Straße in beide Richtungen, in Herford Lara Straße und Steinhagen Ummelner Straße. Kommt gut und sicher durch diesen Donnerstagabend. Wunderschön, ihr Lieben. Ich hoffe, ihr verbringt einen relaxten Donnerstagabend. Lasst euch nicht ärgern oder stressen. Ich spiele uns hier den entspannten Sound dazu von Holly Humberstone, To Love Somebody. Ich bin Jonas Rieck. Schön, dass ihr mit dabei seid.
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Hey zusammen, schönen Donnerstagabend, ihr Lieben. 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Ich bin Jonas Rieck. Wenn ihr mögt, hören wir uns morgen hier in der Spätschicht wieder. Bis dahin, schönen Abend. Jetzt Linkin Park für euch mit Lost. Tschüss.

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1: Ich bin Babette Büchner. Bei den Haushaltsberatungen im Parlament hat Bundesinnenminister Alexander Dobrindt heute seinen politischen Kurs verteidigt. Er sprach zum Auftakt weniger übers Geld als über Migration und die russische Bedrohung. Nach einer Sondersitzung des Innenausschusses zur sogenannten hybriden Bedrohungslage warnte Dobrindt außerdem, dass man in Deutschland jeden Tag mit einem Anschlagsszenario rechnen müsse. Per Gesetz sind Krankenkassen verpflichtet, bei Finanzanlagen Verluste möglichst auszuschließen. Zuletzt hatten sich etliche Kassen aber erheblich verzockt. Neue Zahlen der Bundesregierung zeigen, dass das Ausmaß der Verluste noch viel größer ist als bisher bekannt.
2: Kassen und kassenärztliche Vereinigungen haben sich verspekuliert. Schon bis Ende letzten Jahres mussten Wertberichtigungen von rund 400 Millionen Euro vorgenommen werden, heißt es von der Bundesregierung. Das Geld von versicherten und einzahlenden Medizinern durch unsichere Investments, vor allem in Immobilienfonds, futsch. Und auch für dieses Jahr haben einige Kassen weitere Verluste angekündigt. Wie hoch diese ausfallen können, ist derzeit nicht bekannt. In Medienberichten war von über 1,1 Milliarde Euro die Rede. Tanja Wagner, Nachrichtenredaktion.
1: In Deutschland hat etwa ein Fünftel der Kinder und Jugendlichen schon einmal Cybergrooming erlebt. Das zeigt eine neue Studie der Landesanstalt für Medien NRW.
3: Beim Cybergrooming versuchen Erwachsene gezielt, Kinder und Jugendliche im Netz zu manipulieren. In den meisten Fällen werden Minderjährige in Chats aufgefordert, Bilder oder Videos von sich zu schicken, sich vor der Kamera auszuziehen oder sich im echten Leben zu treffen. Vor allem 14- bis 17-Jährige machen diese Erfahrungen, aber ihre Zahl ist laut der Studie gesunken. Das liegt auch daran, dass Kinder und Jugendliche inzwischen aufmerksamer sind und unbekannte oder dubiose Kontakte blockieren. Diana Kramer, Nachrichtenredaktion.
1: Deutschland und die Vereinigten Arabischen Emirate sind seit langem enge Partner. Jetzt wollen sie ihre Beziehungen nochmals deutlich ausbauen, auch mit einer hohen Investitionssumme des Golfstaats. Die Vereinigten Arabischen Emirate planen, weitere 40 Milliarden Euro in Deutschland zu investieren. Damit wird die bisherige Investitionssumme in die deutsche Wirtschaft mehr als verdoppelt. Und das waren die Nachrichten mit Babette Büchner.
4: Das Wetter.
5: Freitag fängt freundlich an, morgen mit einem Sonne-Wolken-Mix. Hinten raus verliert er sich ein bisschen, da zieht es sich mehr zu, dann kann es auch immer mal wieder regnen. Aber es bleibt angenehm warm, bis 23 Grad in der Spitze. Jetzt in der Nacht, da wird es erstmal deutlich, deutlich kälter. Stellenweise Tiefstwerte tatsächlich um 6 Grad.
4: NRW Verkehr.
5: Noch ein bisschen was los hier und da, einmal die Staus ab 3 Minuten Wartezeit. A2 Dortmund-Hannover, da haben wir zwischen Gütersloh und Kreuz Bielefeld 1 Kilometer Stau, sind 4 Minuten. A4 Aachen-Köln zwischen Eschweiler-West und Eschweiler-Ost, 2 Kilometer, 1/4 Stunde. A45 Hagen-Dortmund zwischen Schwerte-Ärgste und Westhofener Kreuz, 1 Kilometer, 5 Minuten obendrauf. Und A59 Köln-Bonn, da aktuell zwischen Flughafen Köln-Bonn und Köln-Wahn, 1 Kilometer, sind 10 Minuten mehr. Gute Fahrt, kommt gut durch. Sebastian Bui hier am Abend des Deutschen Radiopreises. Der läuft ja aktuell in Hamburg. Auch wir von den NRW-Lokalradios nominiert. So, und da passieren die wirklich spannenden Geschichten, weil man auch nach der Veranstaltung mit den Künstlern noch feiern geht danach unter Umständen. Ist uns damals passiert mit einem gewissen, wir halten ihn mal anonym, nennen wir ihn Gax Miesinger, und mit dem waren wir dann Karaoke singen. Der Besitzer der Karaoke-Bar hat ihn erstmal gar nicht erkannt, hat ihn einfach unsanft ans Ende der Schlange geschickt. Hat ihm Gax aber nichts ausgemacht, der sehr bodenständig. Dann hat er leider keinen seiner eigenen Songs Karaoke gesungen, das wäre wahnsinnig witzig gewesen. Wir spielen jetzt auch keinen Song von ihm, sonst wissen ja alle, wer es ist. Schönen Abend.
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0: 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Etliche Kinofilme für nur 5 Euro.
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0: Das ist eine richtig schöne Aktion. Das große Kinofest. Etliche Kinos machen mit. Jetzt Samstag und Sonntag. Wie gesagt, 5 Euro pro Film. Kann man nichts sagen. Kaufst du Popcorn und Cola dazu, bist du trotzdem arm.
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3: Kino ist ein magischer Ort, ne? Wie viele Liebesgeschichten haben im Kino angefangen? Also auf der Leinwand und davor. Ein Date in der letzten Reihe, das hast du nur gemacht, wenn dir der Film egal war. Statt Snacks hattest du Labello dabei. Da wurde geknutscht, 90 Minuten lang. Teilweise wurden Weltrekorde im Apnoe-Tauchen aufgestellt. Ich war jetzt letztens im Kino, ohne Labello, ohne Knutschen. Dafür aber mit einem Eimer Popcorn und einer Regentonne Cola. Und das war nur das mittlere Menü. Für das große musst du, glaube ich, extra Plätze buchen. Natürlich war schon alles weggeputzt, bevor der Film angefangen hat. Ich habe mir also den Brennwert, den Radprofis sonst bei der Tour de France verbrauchen, mal eben in der Werbung reingeballert. Gerade als mein Sodbrenn abgeklungen war, habe ich diesen verhängnisvollen Satz gehört. Eis gibt's auch hier im Kino. Naja gut, für Eis gibt's ja bekanntlich einen Extramagen. Also Fazit des Abends. Ich verstehe jetzt, warum alle sagen, Kino ist Urlaub. Ich habe 3 Kilo zugenommen, saß mehrere Stunden in einem Sitz mit zu wenig Beinfreiheit, habe dafür allerdings Unmengen an Kohle rausgehauen.
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Sebastian Bulli hier und jetzt der offizielle WM-Song von Shakira und Burna Boy. Auch lange nach der WM immer noch Platz 1 der deutschen Charts. Vielleicht zitieren wir einfach mal die ersten zwei Zeilen des Textes. O-E-O-E, E-O-E, O-E-O-E, O-E-O-E, E-O-E. Ist nicht Goethe, aber der war auch noch nie im Fußballstadion.

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1: Großes Kino heute in Hamburg, beziehungsweise großes Radio. Nach dem Deutschen Filmpreis gestern, ja heute der Deutsche Radiopreis, läuft gerade live und wir NRW-Lokalradios sind auch nominiert mit Antenne Münster. Wup, wup, Ariane, wup, wup.
2: Wup, wup.
1: So, vielen Dank, das ist die Euphorie, die wir brauchen. Ariane Lepo-Glawetz aus der Musikredaktion. Was war denn da los an Highlights bisher?
2: Ja, es wurden natürlich auch schon einige Preise verliehen. Aber das Coole heute Abend sind natürlich auch die Auftritte der Künstler. Peter Maffay und Johannes Oerding standen eben tatsächlich gemeinsam auf der Bühne und haben zum ersten Mal live ihre Single »Dir gehört die Welt« gesungen.

0: Ja, und die beiden bringen auch bald ein gemeinsames Album raus.
1: Nashville heißt das Album. In Nashville habt ihr es auch aufgenommen. Und zwar, das hat mich sehr beeindruckt, in nur 5 Tagen. Das heißt, da wollte auch wirklich alles zügig raus, ne?
2: Wir beide, Johannes und ich, haben irgendwann mal entdeckt, dass es eine hohe Affinität gibt zu dieser Stilistik, zu dieser Musik. Es hat sich dann einfach ergeben, dass in 5 Tagen eigentlich das Ding rund war.
3: Ob das Ding rund wird für uns, ob Antenne Münster den Preis holt, hast du weiter ein Auge drauf, Ariane?
0: Yes, habe ich.
3: So sollte es sein. Ansonsten mehr Musik da heute Abend auch von unseren Nasen aus dem besten Mix. Die hier gleich noch live in Hamburg und jetzt schon mal bei uns. Fast Boy.

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1: Ich bin Katrin Müller. Bundesinnenminister Dobrindt warnt vor weiteren möglichen Anschlägen in Deutschland. Nach Einschätzung der Bundesregierung geht dabei auch von Russland eine hybride Bedrohung aus, etwa durch Sabotage, Cyberangriffe und Einflussnahme. Dobrindt rechnet zudem mit dem Einsatz sogenannter Wegwerfagenten, die für einzelne Aktionen angeworben werden.
2: Deutschland muss jeden Tag weiter mit Anschlagsszenarien rechnen, sagt Dobrindt. Als Beispiel nennt er einen versuchten Brandanschlag in München, bei dem zwei Tatverdächtige Brandsätze in Richtung von Gebäuden mit Rüstungsbezug geworfen haben sollen. Auch hinter dem versuchten Drohnenangriff am Flughafen Leipzig-Halle sollen solche angeworbenen Helfer stecken. Laut der Bundesregierung übernehmen sogenannte Wegwerfagenten einfache Spionage-, Sabotage- oder Propagandaaufgaben und können im Fall einer Enttarnung den eigentlichen Auftraggeber oft gar nicht benennen. Babette Büchner, Nachrichtenredaktion.
1: Der frühere Unionsfraktionschef Spahn hat sich bei den CDU-Mitgliedern seines Wahlkreises für seinen Umgang mit der Leihmutterschaft seines Sohnes entschuldigt. Er räumte ein, seine veränderte Haltung zu dem Thema nicht rechtzeitig öffentlich gemacht zu haben. Ende Juli war Spahn deshalb als Fraktionsvorsitzender zurückgetreten.
3: Spahn schreibt, er sei zu feige gewesen, bei dem sensiblen Thema offen Farbe zu bekennen. Mit seinem Mann habe er über Jahre verschiedene Wege zur Familiengründung abgewogen, dabei habe sich seine Haltung zur Leihmutterschaft verändert. Diesen Prozess habe er aber nicht erklärt. Er habe eine schwierige Debatte vermeiden wollen und dadurch am Ende eine noch schwierigere ausgelöst. Das bedauere er zutiefst. Thomas Pleskin, Nachrichtenredaktion.
1: An den Außengrenzen Europas gab es in den ersten 8 Monaten des Jahres mehr als ein Drittel weniger illegale Grenzübertritte. Mehr als 74.000 unerlaubte Einreisen bedeuteten einen Rückgang von 35% im Vergleich zum Vorjahreszeitraum. Das teilte die EU-Grenzschutzagentur Frontex mit. Den Grund für den deutlichen Rückgang sieht sie unter anderem in den Präventivmaßnahmen in den wichtigsten Herkunftsländern der Migranten. Bei einem Unfall mit einem Reisebus sind im Osten der Schweiz mehrere Menschen ums Leben gekommen. Weitere Personen wurden verletzt, wie die Polizei auf der Plattform X mitteilte. Das Unglück ereignete sich demnach im Kanton Graubünden. Laut Schweizer Medien handelt es sich um einen Bus aus den Niederlanden.
4: Sebastian Pulli hier. End the Deutsche Radiopreis goes to NRW. Antenne Münster hat gewonnen als Vertreter der NRW-Lokalradios in der Kategorie Bestes Programmformat. Ganz fantastisch. Wir versuchen die beiden Gewinner gerade auch noch telefonisch zu erreichen, aber die sind vermutlich immer noch im Siegestaumel und oder sehr, sehr stark betrunken.
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4: Es gibt ja immer die schönsten O-Töne bekanntlich. Wenn wir sie noch kriegen, dann hört ihr das natürlich bei uns. Wir sind stolz wie nix. Herzlichen Glückwunsch, Antenne Münster. Der Deutsche Radiopreis geht an die NRW-Lokalradios.

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Sebastian Bulli hier mit der schönsten Bildschlagzeile des Tages. Achtung, Frau lebte 51 Jahre lang mit Barbie-Becher in ihrer Lunge. So ein kleiner Plastikbecher. Hatte Atembeschwerden, seit sie 8 Jahre alt war, die Frau. Und jetzt haben sie festgestellt, wo sie 59 ist, das war's, ein kleiner Barbie-Becher. Guck mal, endlich mal ein praktisches Beispiel für diesen Warnhinweis. Achtung, Kleinteile können von Kindern eingeatmet werden. Ich habe einem Jungen damals die Freundschaft gekündigt, weil ich dachte, er hätte die Schwerter von meiner Turtles-Actionfigur geklaut. Ich glaube, ich habe einen großen Fehler gemacht.

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1: Wir sagen es nochmal und wir sagen es richtig gern. Der Deutsche Radiopreis 2026 geht nach NRW an Antenne Münster, stellvertretend für die NRW-Lokalradios. Beste Programmaktion, die sogenannte Lokalrunde, wo sie in kleinen Läden in der Stadt einen ausgegeben haben und damit die Läden selbst, aber auch die Menschen und Geschichten dahinter sichtbar gemacht haben. Eben das, was wir als Lokalradios besonders gut können. Ariane Lepo-Glawitz aus der Redaktion, wie geht's den Kollegen aus Münster?
2: Ach, die sind total euphorisch und das dürfen sie auch sein, denn das ist ein richtig schöner Preis, den sie gewonnen haben. Ich habe auch mit einem Kollegen aus Münster telefoniert und man merkt direkt, wie groß das Ganze ist.
3: Die Hände zittern noch. Wir haben so lange da gesessen und haben gedacht, wann sind wir endlich dran? Wir sind hier ausgeflippt. Wir haben gejubelt, wir haben geschrien. Das war unglaublich. So einen Preis nach Münster in NRW zu holen, hier beim Deutschen Radiopreis in Hamburg, das ist sensationell.
2: Ja, diese Stimmung steckt auf jeden Fall an. Wir haben uns auch schon gefragt, vielleicht gab es ja im Laufe des Abends schon so ein paar Hinweise darauf, dass Antenne Münster sich den Sieg holt.
3: Die Laudatorin war ja die Friederike Kempter, die wir aus dem Münster-Tatort kennen. Und da haben wir immer gedacht, ist das so ein leichter Hinweis schon darauf, dass wir gewinnen könnten, weil diese Münster-Verbindung halt da ist. Ob es jetzt Absicht war oder nicht, wir wissen es nicht, aber wir sind super glücklich über den Preis.
1: Wir sind wahnsinnig stolz. Antenne Münster geht mit einem wohlverdienten Preis nach Hause, beziehungsweise jetzt erstmal feiern. Möge ihr Abend so lange dauern, wie der Titel jetzt heißt. Hier ist 5 a.m. von Michael Schulte. Alles Gute!
4: Ja,

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1: Ich bin Katrin Müller. Innenminister Dobrindt rechnet damit, dass sogenannte Wegwerfagenten Russlands versuchen werden, weitere Ziele in Deutschland anzugreifen. Man müsse jeden Tag auch mit einem Anschlagsszenario in Deutschland rechnen, sagte Dobrindt nach einer Sondersitzung des Innenausschusses zur sogenannten hybriden Bedrohungslage. Hintergrund ist der Fund einer Sprengstoffdrohne Anfang August am Flughafen Leipzig-Halle. Der Hausärztinnen- und Hausärzteverband warnt vor einem möglichen Zusammenbruch der Versorgung. Bundesgesundheitsminister Lindemann müsse umgehend handeln, fordert der Co-Vorsitzende Blumenthal-Bayer in Berlin. Ihm zufolge gibt es viel Angst in den Praxen. Man sei durchgeschüttelt, die Situation unübersichtlich.
2: Wer hilft bei Schnupfen, Grippe und anderen Wehwehchen, wenn es den Hausarzt um die Ecke nicht mehr gibt? Schon jetzt ist die Versorgung in einigen Teilen Deutschlands stark unter Druck. Jeder Vierte gibt in einer Umfrage des Hausärzteverbands an, dass sich die Situation in den letzten 5 Jahren verschlechtert hat. Das dürften die Sparmaßnahmen der Bundesregierung nur noch verschärfen. Mehr als 60% der Mediziner erwarten längere Wartezeiten und weniger Zeit für ihre Patienten. Deshalb fordert der Verband vom Gesundheitsminister bessere Rahmenbedingungen und weniger Bürokratie. Tanja Wagner, Nachrichtenredaktion.
1: Die Europäische Zentralbank reagiert auf die gestiegene Inflation infolge des Iran-Kriegs und erhöht erneut die Zinsen. Der für Banken und Sparer wichtige Einlagenzins steigt von 2,25 auf 2,5%, mit Folgen auch für Kredite und Geldanlagen.
3: Für Sparer sind höhere Zinsen erst einmal eine gute Nachricht. Banken zahlen dann oft mehr für Tages- und Festgeld. Allerdings geben sie die höheren Zinsen nicht immer sofort oder vollständig weiter. Vergleichen lohnt sich also. Teurer wird es dagegen für alle, die Geld leihen wollen. Kredite für Häuser, Autos oder größere Anschaffungen kosten mehr. Wer schon einen Kredit mit festem Zinssatz hat, merkt davon aber in der Regel zunächst nichts. Thomas Bleskin, Nachrichtenredaktion.
1: Bei einem Unfall mit einem Reisebus sind im Osten der Schweiz mehrere Menschen ums Leben gekommen. Weitere Personen wurden verletzt, wie die Polizei auf der Plattform X mitteilte. Das Unglück ereignete sich demnach im Kanton Graubünden. Laut Schweizer Medien handelt es sich um einen Bus aus den Niederlanden. Und das waren die Nachrichten mit Katrin Müller.
4: Sebastian Pouilly hier und jetzt ein Lied, das viel größer geworden ist, als der Künstler dahinter vermutlich je gedacht hätte. Und zwar ist es geworden eine Hymne von Protest und Solidarität im russischen Angriffskrieg in der Ukraine und für die Frauen- und Freiheitsbewegung im Iran. Tom O'Dell, das große, große Another Love.
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4: Ein Lied, das gleichzeitig ganz fragil und dann aber wieder ganz, ganz stark ist. Das hier in der Version, damit wir nicht die ganze Zeit durchweinen, mit einem kleinen tanzbaren Beat dahinter. Der DJ, der den Remix gemacht hat, der heißt auch lustig, das hilft, Zwette.

0: Jennifer Lopez und jetzt eine Band, die ist praktisch das Gegenteil davon.
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0: André hat es geschafft, André ist dabei beim Konzert. 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
0: Manche wechseln seltener die Hosen als André, die auf Konzerten sieht. Wenn ihr auch dabei sein mögt, weiter zuhören, warten, bis das Codewort kommt und dann ab damit auf der Homepage, da alle weiteren Infos. Viel Glück, Daumen gedrückt.
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Ja, Sebastian Pulli hier. Es ist auch einfach schon sehr lustig, die Bildschlagzeile von der Frau, die mit 59 Jahren festgestellt hat, dass sie, seit sie 8 ist, einen kleinen Barbie-Plastikbecher in ihrer Lunge hat, den sie damals unbemerkt eingeatmet hat. Ich frage mich, was haben wir als Kinder alles eingeatmet, ohne das zu wissen damals? Asbest vermutlich, sehr viel Asbest. Und vielleicht ist der Wellensittich ja damals gar nicht weggeflogen. Einmal tief durchatmen, aber Vorsicht dabei. Kommt gut durch die Nacht.

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0: Ja, so ist das in NRW. Da gibt man eine Runde aus und kriegt das Hundertfache zurück.
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0: Im besten Fall eine Auszeichnung.
2: Der Deutsche Radiopreis in der Kategorie Bestes Programmaktion geht an Antenne Münster, Marlena Stöhler und Tino Tiede, die Antenne Münster Lokalrunde.
0: Es ist wahnsinnig stark, die Lokalrunde, wo sie in kleinen Läden eine Runde ausgegeben haben, mit dem Ziel natürlich, die Geschichten, die Menschen zu zeigen, die hinter diesen Läden stehen.
3: Die besten Geschichten, die schreibt das Leben selbst und sie werden da erzählt, wo das Leben auch tatsächlich stattfindet. Und das kann zum Beispiel auch im Blumenladen um die Ecke sein, wo heute die Blumen für die Hochzeit gekauft werden. Und morgen vielleicht für die Beerdigung.
0: Ja, aber erstmal leben die beiden bitte nochmal richtig heute Nacht. Reeperbahn-Party im besten Fall. Erst morgen früh wünschen die sich dann vielleicht, sie wären nie geboren. Fantastische Leistung. Antenne Münster hat den Deutschen Radiopreis zu den NRW-Lokalradios geholt. Wir sind wahnsinnig stolz. Liebste Grüße, eine tolle Partynacht. Und jetzt eine Künstlerin, die auch heute Abend live gespielt hat auf dem Radiopreis. Tiffany Harris ist das mit Vertigo.

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1: Ich bin Katrin Müller. Bundesinnenminister Dobrindt warnt vor weiteren möglichen Anschlägen in Deutschland. Nach Einschätzung der Bundesregierung geht dabei auch von Russland eine hybride Bedrohung aus, etwa durch Sabotage, Cyberangriffe und Einflussnahme. Dobrindt rechnet zudem mit dem Einsatz sogenannter Wegwerfagenten, die für einzelne Aktionen angeworben werden.
2: Deutschland muss jeden Tag weiter mit Anschlagsszenarien rechnen, sagt Dobrindt. Als Beispiel nennt er einen versuchten Brandanschlag in München, bei dem zwei Tatverdächtige Brandsätze in Richtung von Gebäuden mit Rüstungsbezug geworfen haben sollen. Auch hinter dem versuchten Drohnenangriff am Flughafen Leipzig-Halle sollen solche angeworbenen Helfer stecken. Laut der Bundesregierung übernehmen sogenannte Wegwerfagenten einfache Spionage-, Sabotage- oder Propagandaaufgaben und können im Fall einer Enttarnung den eigentlichen Auftraggeber oft gar nicht benennen. Babette Büchner, Nachrichtenredaktion.
1: Der frühere Unionsfraktionschef Spahn hat sich bei den CDU-Mitgliedern seines Wahlkreises für seinen Umgang mit der Leihmutterschaft seines Sohnes entschuldigt. Er räumte ein, seine veränderte Haltung zu dem Thema nicht rechtzeitig öffentlich gemacht zu haben. Ende Juli war Spahn deshalb als Fraktionsvorsitzender zurückgetreten.
3: Spahn schreibt, er sei zu feige gewesen, bei dem sensiblen Thema offen Farbe zu bekennen. Mit seinem Mann habe er über Jahre verschiedene Wege zur Familiengründung abgewogen, dabei habe sich seine Haltung zur Leihmutterschaft verändert. Diesen Prozess habe er aber nicht erklärt. Er habe eine schwierige Debatte vermeiden wollen und dadurch am Ende eine noch schwierigere ausgelöst. Das bedauere er zutiefst. Thomas Bleskin, Nachrichtenredaktion.
1: An den Außengrenzen Europas gab es in den ersten 8 Monaten des Jahres mehr als ein Drittel weniger illegale Grenzübertritte. Mehr als 74.000 unerlaubte Einreisen bedeuteten einen Rückgang von 35% im Vergleich zum Vorjahreszeitraum. Das teilte die EU-Grenzschutzagentur Frontex mit. Den Grund für den deutlichen Rückgang sieht sie unter anderem in den Präventivmaßnahmen in den wichtigsten Herkunftsländern der Migranten. Zum Fußball. Nächster Auftaktsieg für den FC Bayern München in der Champions League. Die Münchner gewannen 5:0 gegen Bodø/Glimt aus Norwegen. Niederlage dagegen für RB Leipzig. Die Sachsen unterlagen beim italienischen Debütanten Como 1907 deutlich mit 1:4.
4: Oh, ich sehe schon, ne? Wird nicht langweilig am Wochenende. Babylon Berlin, die 5. Staffel, die läuft an. Der Seriencheck dazu gleich hier bei uns. Ich bin Andreas Grunwald. Hallo zusammen.
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0: Ja, mit Eros Ramazzotti und Tina Turner geht's hier durch die Nacht. Trotzdem schnappen wir uns jetzt auch mal die Fernbedienung.
1: Ich grill Sie am Spieß, wenn Sie mich auf den Arm nehmen.
2: Ich verfüge über Informationen von außerordentlicher Brisanz.
1: Brisant wegen, gegenüber, für
3: was oder wen?
2: Den neuen Reichskanzler.
0: Ja, teuer ist nicht gleich gut. Der Satz, den ihr vielleicht schon von Oma und Opa kennt, ne, gilt auch für Filme und Serien. Bestes Beispiel, Der Schwarm, eine Serie, die 40 Millionen Euro einfach mal so verschlungen hat. Eine andere deutsche Serie hat dagegen bewiesen, dass teuer gut sein kann, sogar sehr gut. Vor 9 Jahren ist ja Babylon Berlin gestartet und ab heute, beziehungsweise seit gestern Abend, gibt's in der ARD-Mediathek die 5. und finale Staffel zu sehen. Jörg Albrecht, der macht mal für uns hier den Seriencheck.
4: Ich will wiedersehen.
5: Einem Ersten Weltkrieg erblindeter Soldat sucht 1918 die Hilfe eines Psychiaters. Edmund Forster heißt der Mann, der auf seinen Patienten einredet.
6: Ein Mensch mit herausragender Willenskraft. Für den gibt es keine Grenzen. Trauen Sie sich diesen Willen zu.
5: 1918 ist dieser Soldat noch ein Nobody. Aber 15 Jahre später sieht die Sache schon anders aus.
7: Eilmeldung, der Reichspräsident.
8: Generalfeldmarschall Hindenburg hat soeben Adolf Hitler zum Reichskanzler Deutschlands ernannt.
5: Forsters Patient war also niemand anderer als der junge Hitler. Das ist der Auftakt zur 5. Staffel von Babylon Berlin. Ein Auftakt nicht nur spektakulär, sondern auch spekulativ. Denn ob der Führer wirklich von Forster behandelt wurde, kann nicht belegt werden. Für die Geschichte, erneut ist die Vorlage ein Gerion-Rath-Roman von Volker Kutscher, ist sie jedenfalls Dreh- und Angelpunkt.
9: Forster, er war nicht da.
10: Und die Akte?
9: Wir haben die ganze Praxis auf den Kopf
10: gestellt. Wir finden ihn.
5: Nach der Machtergreifung will Hitler verhindern, dass brisante Informationen aus seinem frühen Leben an die Öffentlichkeit geraten. Jetzt müssen nur noch die beiden Hauptfiguren aus Babylon Berlin, nämlich das Ermittlerpaar Gerion Rath und Charlotte Ritter, ins Spiel kommen. Das tun sie, als in Forsters Wohnung eine Frauenleiche entdeckt wird.
10: Wo habt ihr sie gefunden?
11: Im Bett. Nur mit einem Nachthemd bekleidet.
10: Ach.
11: Der Arzt wurde dabei beobachtet, wie er überstürzt das Haus verlassen hat.
5: Und nicht nur Forster ist verschwunden. Bald fehlt auch von Kommissar Rath jede Spur. Wie sich in Babylon Berlin Krimi und Politik zu einem packenden Historienthriller verdichten, ist auch beim 5. Mal wieder klasse. Aber was besonders fasziniert und unheimlich ist an dieser finalen Staffel, das sind die Bezüge zur Gegenwart.
1: Jeder von uns kann sich entscheiden. Und denen, die jetzt nach der Macht greifen, niemals auch nur den kleinen Finger reichen.
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0: Das Wetter.
1: Jetzt zum Start in die Nacht sind es nur wenige Wolken. Richtung Tagesstart werden es dann aber immer mehr, sodass der Freitag auch recht grau an den Start geht. Am Vormittag setzt dann auch Regen ein und das bei maximal 23 Grad heute.
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2: Zurzeit liegen uns keine Meldungen vor. Wir wünschen allen unterwegs gute Fahrt.
1: Und Musik packen wir für euch mit rein in diese Nacht gleich von Somba. Homewrecker starten jetzt erstmal mit Nelly Furtado. Ich bin Andreas Grunwald, euch eine angenehme Nacht zusammen.

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0: Come on, Eileen, Dex ist Midnight Runners. Wir merken, aha, es wird Zeit für neue Musik. Die haben wir jetzt auch für euch da. Was wart ihr denn hier? Team Take That oder Team Kelly Family? Damals musste man sich ja in den 90ern irgendwie entscheiden, ne? Das ist jetzt aber vorbei. Beide Fanlager können sich zusammentun, denn Take That haben gemeinsam mit Michael Patrick Kelly einen Song aufgenommen. Auch für Michael eine ganz besondere Zusammenarbeit.
1: Das Schöne an dieser Kollaboration ist, dass es wirklich von der Musik kommt. Gary hat diesen Song gehört, an den ich noch am Feilen war. Und dann bin ich nach England rüber geflogen. Wir haben den ganzen Tag im Studio verbracht. Abends habe ich mir noch Garys Solo-Show angehört und dachte so, Wahnsinn, ich kenne jeden zweiten Song, was für ein Songwriter.
0: Ja, und nicht nur bei der Musik hat alles super gepasst, nein, auch menschlich passt das richtig gut zusammen, hat uns hier Mark Owen verraten.
2: I feel like we've always known him in some ways. You know, the other day when we left him in Switzerland and we had to go our separate ways, we were all looking back thinking, yeah, but where's Michael? Where's he gone? And so it feels like we've known him forever in many ways.
0: Oh, ja, die Jungs von Take That haben Michael Patrick Kelly quasi schon adoptiert. Auf der gemeinsamen Promotour durch Europa sind sie richtig zusammengewachsen dann, erzählt Mark Owen. Und zu diesem Gefühl, also tiefer Freundschaft, passt halt auch der gemeinsame Song.
2: The one area we wanted this song to really touch on is to say to someone, I'm there for you. I'm not going to solve the problems. I'm not going to give you the answers. I just want you to know, if ever you need it, I'm there and I'm here to help.
0: Ja, ich bin für dich da. Du kannst immer auf mich zählen. Das ist für Gary Barlow die schönste Art, Liebe zu zeigen. Und darum heißt der Song auch Feel My Love von Michael Patrick Kelly. Und Take That, da werfen wir jetzt mal hier ein Ohr drauf.
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1: Ich bin Katrin Müller. Der Hausärztinnen- und Hausärzteverband warnt vor einem möglichen Zusammenbruch der Versorgung. Bundesgesundheitsminister Lindemann müsse umgehend handeln, fordert der Co-Vorsitzende Blumenthal-Bayer in Berlin. Ihm zufolge gibt es viel Angst in den Praxen. Man sei durchgeschüttelt, die Situation unübersichtlich.
2: Wer hilft bei Schnupfen, Grippe und anderen Wehwehchen, wenn es den Hausarzt um die Ecke nicht mehr gibt? Schon jetzt ist die Versorgung in einigen Teilen Deutschlands stark unter Druck. Jeder Vierte gibt in einer Umfrage des Hausärzteverbands an, dass sich die Situation in den letzten 5 Jahren verschlechtert hat. Das dürften die Sparmaßnahmen der Bundesregierung nur noch verschärfen. Mehr als 60% der Mediziner erwarten längere Wartezeiten und weniger Zeit für ihre Patienten. Deshalb fordert der Verband vom Gesundheitsminister bessere Rahmenbedingungen und weniger Bürokratie. Tanja Wagner, Nachrichtenredaktion.
1: Die Europäische Zentralbank reagiert auf die gestiegene Inflation infolge des Iran-Kriegs und erhöht erneut die Zinsen. Der für Banken und Sparer wichtige Einlagenzins steigt von 2,25 auf 2,5%, mit Folgen auch für Kredite und Geldanlagen.
3: Für Sparer sind höhere Zinsen erst einmal eine gute Nachricht. Banken zahlen dann oft mehr für Tages- und Festgeld. Allerdings geben sie die höheren Zinsen nicht immer sofort oder vollständig weiter. Vergleichen lohnt sich also. Teurer wird es dagegen für alle, die Geld leihen wollen. Kredite für Häuser, Autos oder größere Anschaffungen kosten mehr. Wer schon einen Kredit mit festem Zinssatz hat, merkt davon aber in der Regel zunächst nichts. Thomas Bleskin, Nachrichtenredaktion.
1: Innenminister Dobrindt rechnet damit, dass sogenannte Wegwerfagenten Russlands versuchen werden, weitere Ziele in Deutschland anzugreifen. Man müsse jeden Tag auch mit einem Anschlagsszenario in Deutschland rechnen, sagte Dobrindt nach einer Sondersitzung des Innenausschusses zur sogenannten hybriden Bedrohungslage. Hintergrund ist der Fund einer Sprengstoffdrohne Anfang August am Flughafen Leipzig-Halle. Zum Fußball. Nächster Auftaktsieg für den FC Bayern München in der Champions League. Die Münchner gewannen 5:0 gegen Bodø/Glimt aus Norwegen. Niederlage dagegen für RB Leipzig. Die Sachsen unterlagen beim italienischen Debütanten Como 1907 deutlich mit 1:4.
4: Ja, und wir starten einfach mal das nächste große Event. 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Auch da können diesmal nur 50 Leute mit dabei sein. Wie ihr an die Tickets kommt, darüber sprechen wir gleich. Ich bin Andreas Grunwald, euch eine angenehme Nacht.
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0: das hier, Janet Jackson und Together Again. Wir öffnen jetzt mal für euch den ganz großen Zauberkoffer.
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0: das Wetter.
1: Ja, mit wenig Wolken und meist trocken geht's jetzt durch die Nacht. Zum Tagesstart wird's dann schon wieder wolkiger. Bisschen Nebel kann jetzt auch mal dabei sein. Dazu noch Werte zwischen 12 und 6 Grad, die wir da gerade messen. Der Freitag, der bleibt dann auch stark bewölkt bis bedeckt. Vereinzelt etwas Regen mal möglich. Am Nachmittag im Westen dann auch Schauer und das bei 19 bis 23 Grad.
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2: Hier die aktuelle Verkehrslage. A40 Dortmund-Essen zwischen Dortmund-Hombruch und Dortmund-Barup. 1 Kilometer Stau. Weiterhin auf der A44 Kassel-Dortmund zwischen Lichtenau und Kreuz Wünnenberg-Haaren dichter Verkehr. 6 Minuten Verzögerung. Und zusätzlich auf der A46 Hagen-Hemer zwischen Hagen-Hohenlimburg und Hagen-Elsei. Dichter Verkehr, 10 Minuten längere Fahrzeit. Wir wünschen allen unterwegs gute Fahrt.
1: Und weiter geht's durch die Nacht jetzt mit einem 2000er. 2004 hatten Green Day die Idee zu Wake Me Up When September Ends. Wurde ein Riesenhit. Spielen wir jetzt. Ich bin Andreas Grunwald. Euch eine angenehme Nacht.

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1: Ich bin Katrin Müller. Alarmierende Details zum mutmaßlichen Stromsaboteur. Ermittler haben nach Angaben von NRW-Innenminister Reul im Wohnwagen des 48-Jährigen ein Notizbuch gefunden. Darin hatte der Mann handschriftlich mehr als 160 weitere Anschlagsziele vermerkt.
2: Es seien durch die Festnahme des Verdächtigen womöglich immer weitere Anschläge auf die Stromnetze verhindert worden, gibt sich der NRW-Innenminister überzeugt. Inzwischen wissen die Fahnder auch von 7 Lagern des Mannes. Bei einigen sei die Polizei bereits fündig geworden. Über 40 Abschussvorrichtungen für Raketen wurden in NRW, Brandenburg und Sachsen sichergestellt. Alles ziemlich professionell, sagt Reul. Auch wurden Substanzen zum Bau von Sprengsätzen entdeckt. In einem seiner Bekennerschreiben gibt der Mann den Kampf gegen die Stromerzeugung aus fossilen Brennstoffen als Motiv an. Tanja Wagner, Nachrichtenredaktion.
1: Bundesgesundheitsminister Linnemann strebt mehr Effizienz in der medizinischen Versorgung und der Pflege an. Es werde sehr viel Geld für Gesundheit ausgegeben. Man bekomme dafür an zu vielen Stellen aber nicht die Versorgung, die die Menschen zu Recht erwarten, sagte er in seiner ersten Rede als Ressortchef im Bundestag. Der Verband der Hausärztinnen und Hausärzte forderte von Linnemann dagegen schnelle Reformen zur Stabilisierung der hausärztlichen Versorgung. Die islamistischen Terroranschläge vom 11. September 2001 in den USA sind heute genau 25 Jahre her. Es gibt verschiedene Gedenkveranstaltungen. Der Tag hatte die Weltordnung in Frage gestellt.
3: In New York und in anderen Orten der USA wird heute den tausenden Opfern der Anschläge gedacht. Am Ground Zero, dort wo die Zwillingstürme einmal standen, sollen die Namen der Opfer verlesen werden. Am 11. September 2001 entführten Terroristen insgesamt 4 Flugzeuge. 2 davon flogen in die Türme des World Trade Centers in New York. Ein weiteres in das Pentagon nahe Washington. Ein 4. wurde von den Passagieren zum Absturz gebracht, die dadurch einen weiteren Anschlag vermieden. Aus New York, Anne Pollmann.
1: Zum Fußball. Nächster Auftaktsieg für den FC Bayern München in der Champions League. Die Münchner gewannen 5:0 gegen Bodø Glimt aus Norwegen. Niederlage dagegen für RB Leipzig. Die Sachsen unterlagen beim italienischen Debütanten Como 1907 deutlich mit 1:4.
4: Und gleich gibt's hier bei uns die 90er mit Ace of Base und The Sign. Starten jetzt erstmal mit Joel Corey. Ich bin Andreas Grunwald. Euch eine angenehme Nacht. Hallo zusammen.
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